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1: Ich bin Ursula Winkler. Die 4 in die Niederlande ausgeflogenen deutschen Passagiere des von einem Hantavirus-Ausbruch betroffenen Kreuzfahrtschiffs sind auf dem Weg nach Frankfurt. Mehrere Rettungswagen brachen am späten Abend am Flughafen Eindhoven auf. Von Frankfurt aus werden die Passagiere dann zur Quarantäne in die jeweiligen Bundesländer gebracht. Der Chef des Robert-Koch-Instituts Schade sah im ZDF-Heute-Journal keine Gefahr für die Bevölkerung.
2: Ja, das Hantavirus ist natürlich für die Personen, die es betrifft, und die daran erkranken. Ein Virus, das eben sehr schwer krank machen kann. Aber die gute Nachricht ist eigentlich, das ist kein Virus, das sich verbreitet. Und insofern kann ich, glaube ich, sagen, ich sehe eigentlich keine Gefährdung für die Bevölkerung in Deutschland und auch keine Pandemiegefahr.
1: RKI-Chef Schade im ZDF. Verglichen mit dem Coronavirus sagte er, man kenne das Hantavirus schon sehr lange und könne es deshalb sehr gut einschätzen. Die geplante Beschäftigtenprämie von 1.000 Euro hat der Bundesrat erst einmal gestoppt. Jetzt diskutiert die Politik über andere Möglichkeiten, die Menschen zu entlasten. Berlins regierender Bürgermeister Wegner schlägt eine Senkung der Mehrwertsteuer auf Lebensmittel vor.
3: Grundnahrungsmittel muss sich jeder leisten können, deshalb muss die Mehrwertsteuer darauf deutlich reduziert werden. Solche Sätze hören Sie gerne beim Bundeskongress des Deutschen Gewerkschaftsbundes, auf dem Wegner zur Eröffnung die Forderung aufgestellt hat. Hier forderte er auch noch, die Energiekosten nachhaltig zu senken, für die Industrie, kleinere Unternehmen und auch für uns Verbraucher. Wie er das finanzieren will, sagte Wegner nicht. Die Bundesregierung hatte angekündigt, über weitere Entlastungen zu beraten. Seitdem laufen Diskussionen über mögliche Maßnahmen. Uli Reitinger, Berlin.
1: SPD-Außenpolitiker fordern eine Prüfung des Vorschlags, Altkanzler Schröder als Vermittler im Ukraine-Krieg einzubinden. Unter anderem Ralf Stegner warnte davor, solche Optionen vorschnell auszuschließen, solange sie zur Beendigung des Kriegs beitragen könnten. Zuvor hatte Kreml-Chef Putin Schröder selbst als bevorzugten europäischen Gesprächspartner ins Spiel gebracht. Die Bundesregierung reagierte aber skeptisch und sprach von einem Scheinangebot. Zum Fußball. Im Abendspiel der Bundesliga hat sich Union Berlin bei Mainz 05 mit 3:1 durchgesetzt. Zuvor gewann Heidenheim beim FC Köln ebenfalls mit 3:1 und darf damit weiter auf den Klassenerhalt hoffen. Der SC Freiburg verlor beim HSV mit 2:3.
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4: Ich sage euch, wie es ist. Morgen Montag haben wir es, den 11. Mai. Ich bin Miet, das gibt's gar nicht, ihr Lieben. Aber warum, erkläre ich euch später. Viel geschlafen habe ich nicht. Es gibt den Supermix auf die Ohren, die Greatest Hits und das Beste von heute. Timbaland und Katy Perry mit If We Ever Meet Again, dann vielleicht ein bisschen später. Und Klock, Klock, passt zu mir. Out of the Dark, auferstanden aus dem dunklen Schlafzimmer.
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1: Die älteste Pizzeria bei uns in Mainz gehört Bruno Bellini. Im Jahr 1962 hat er sein Ristorante Comolario gegründet. 24 Jahre war er damals erst alt. Das Comolario war das erste ausländische Lokal in Mainz. Und bis heute hat sich an der Ausstattung und der Einrichtung eigentlich nicht viel verändert. Auch das Personal trägt den gleichen Look wie zu der Zeit, als es eröffnet wurde. Und auch auf der Speisekarte gibt es noch etwa 70% der gleichen Speisen wie damals.
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1: An eurem frühen Montagmorgen um kurz nach 6:30 die No Angels haben wir gerade gehört mit Still in Love with You. Und jetzt gibt's die Giant Rooks auf die Ohren, die stehen stellvertretend für unser Bett oder unser Schlafzimmer. Want it back. Das ist Gemosche.
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1: Ich bin Ursula Winkler. Die vier in die Niederlande ausgeflogenen deutschen Passagiere des von einem Hantavirus-Ausbruch betroffenen Kreuzfahrtschiffs sind auf dem Weg nach Frankfurt. Mehrere Rettungswagen brachen am späten Abend am Flughafen Eindhoven auf. Von Frankfurt aus werden die Passagiere dann zur Quarantäne in die jeweiligen Bundesländer gebracht. Der Chef des Robert-Koch-Instituts Schade sah im ZDF-Heute-Journal keine Gefahr für die Bevölkerung.
2: Ja, das Hantavirus ist natürlich für die Personen, die es betrifft, und die daran erkranken. Ein Virus, das eben sehr schwer krank machen kann. Aber die gute Nachricht ist eigentlich, das ist kein Virus, das sich verbreitet. Und insofern kann ich, glaube ich, sagen, ich sehe eigentlich keine Gefährdung für die Bevölkerung in Deutschland und auch keine Pandemiegefahr.
1: RKI-Chef Schade im ZDF. Verglichen mit dem Coronavirus sagte er, man kenne das Hantavirus schon sehr lange und könne es deshalb sehr gut einschätzen. Die geplante Beschäftigtenprämie von 1.000 Euro hat der Bundesrat erst einmal gestoppt. Jetzt diskutiert die Politik über andere Möglichkeiten, die Menschen zu entlasten. Berlins regierender Bürgermeister Wegner schlägt eine Senkung der Mehrwertsteuer auf Lebensmittel vor.
3: Grundnahrungsmittel muss sich jeder leisten können. Deshalb muss die Mehrwertsteuer darauf deutlich reduziert werden. Solche Sätze hören Sie gerne beim Bundeskongress des Deutschen Gewerkschaftsbundes, auf dem Wegner zur Eröffnung die Forderung aufgestellt hat. Hier fordert er auch noch, die Energiekosten nachhaltig zu senken, für die Industrie, kleinere Unternehmen und auch für uns Verbraucher. Wie er das finanzieren will, sagte Wegner nicht. Die Bundesregierung hatte angekündigt, über weitere Entlastungen zu beraten. Seitdem laufen Diskussionen über mögliche Maßnahmen. Uli Reitinger, Berlin.
1: SPD-Außenpolitiker fordern eine Prüfung des Vorschlags, Altkanzler Schröder als Vermittler im Ukraine-Krieg einzubinden. Unter anderem Ralf Stegner warnte davor, solche Optionen vorschnell auszuschließen, solange sie zur Beendigung des Kriegs beitragen könnten. Zuvor hatte Kreml-Chef Putin Schröder selbst als bevorzugten europäischen Gesprächspartner ins Spiel gebracht. Die Bundesregierung reagierte aber skeptisch und sprach von einem Scheinangebot. Zum Fußball. Im Abendspiel der Bundesliga hat sich Union Berlin bei Mainz 05 mit 3:1 durchgesetzt. Zuvor gewann Heidenheim beim FC Köln ebenfalls mit 3:1 und darf damit weiter auf den Klassenerhalt hoffen. Der SC Freiburg verlor beim HSV mit 2:3.
4: Vielen Dank für die Infos und mehr zum 05er Spiel bekommt ihr natürlich gleich bei mir zu hören. Jetzt gucken wir uns das erste Mal das Wettergematin im Einzelland an. 12 Grad mäßig da draußen hier schon vorm City-Studio am Fischtorplatz. Bis 14 Grad sind heute drin. Ganz so warm wird es nicht und wir müssen so ab 9 Uhr auch wieder mit Regenfällen rechnen. Ich schaue mir den Regenradar für euch nochmal ganz genau an. Ja, da kriegen wir so ein paar Fitzelchen von einem großen Regengebiet ab, was es jetzt eher in Richtung Norden Deutschlands bewegt. Das solltet ihr wissen und im Antenne Mainz Wetter drin für den Dienstag. Sieht's auch etwas verregneter aus bei Höchsttemperaturen um 13 Grad.
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4: Die aktuelle Verkehrslage da draußen schauen wir uns natürlich auch mal an. Sieht zurzeit aber relativ entspannt aus. Mir liegen keine größeren Störungen vor. Euch wünsche ich eine gute und ganz sichere Fahrt. Blitzermeldungen habe ich natürlich auch. 3 Stück sind vom Wochenende noch übrig. Alle sind Enforcement-Blitzer. Einer steht noch auf der Geschwister-Scholl-Straße und zwar für der Grünanlage, wenn ihr Richtung Hechtsheim fahrt. Da sind 50 erlaubt. Dann haben wir noch einen am Ortseingang Ginsheim stehen und zwar direkt am Friedhof Richtung Neckarstraße wird geblitzt. Auch hier 50 maximal erlaubt. Und noch einer steht auf der A63 Kaiserslautern Richtung Mainz und zwar unter der A60 im Kreuz Mainz-Süd. 100 da maximal erlaubt. Und wenn euch da draußen irgendwo noch ein weiterer Blitzer auffällt, dürft ihr mir den gerne melden. Übers Hörertelefon oder per WhatsApp an die Mainz 304 3441.
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4: Und denkt dran, euch ein gültiges Ticket zu holen, wenn ihr mit den Öffis unterwegs seid. Denn heute früh, da wird die Buslinie Nummer 55 verstärkt kontrolliert. Fährt von Kastell den Krautgarten Richtung Mainzer-Leischebeisch-Haltestelle Hindemithstraße.
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4: Und natürlich auch mit unserem Supermix. Die Greatest Hits und das Beste von heute gibt's von mir für euch auf die Ohren. Und zwar Adele gleich. Es wird musikalisch. James Bond hält Einzug und er hat vollkommen recht damit. James Bond, Adele, Skyfall und vorher Fast Boy mit Beautiful Life.
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0: Adele. Skyfall. 6:12 haben wir es im Antenne Mainzland.
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0: Das geht an alle Autofahrer in Mainz und drumherum. Ja, wir müssen uns auf der Rheinallee weiter auf Einschränkungen einstellen. Wie die Mainzer Netze jetzt melden, erneuern sie dort seit November die Straßenbeleuchtung zwischen der Nahestraße und der Kaiserstraße. Ihr habt es vielleicht mitbekommen. Und nach dem Marathonwochenende jetzt, dem Halbmarathonwochenende, rückt die Baustelle ab Montag weiter bis zur Kaiserstraße vor. Und dadurch steht eben statt einwärts vor der Kreuzung zur Kaiserstraße zeitweise nur eine Fahrspur zur Verfügung. Vor allem im Berufsverkehr am Morgen kann es da laut den Mainzer Netzen zu Behinderungen kommen. Die Arbeiten sollen voraussichtlich bis Mitte Juni noch andauern. Wir halten euch da auf dem Laufenden. Also bleibt stark, ihr lieben Autofahrer. Ich weiß, es ist eh schon viel zu viel Haus auf der Gas.
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Kobe Kelly, I do. Ihr Lieben, wir haben es jetzt 6.22 Uhr im Antenne Mainzland. Und ich habe es euch ja versprochen, wir wollen das Spiel von gestern Abend von unseren

0: Fünfern nochmal Revue passieren lassen. Wirklich schade, muss man sagen. Aber irgendwie auch nicht ganz so tragisch, nachdem unsere 05er ja letzte Woche auswärts schon den Klassenerhalt klar gemacht haben. Aber wir rollen das Spiel trotzdem natürlich nochmal auf, denn gestern haben unsere Jungs vom 1. FSV Mainz 05 zu Hause in der MEWA Arena leider 1:3 gegen Union Berlin verloren. Zwischen den Pfosten stand nach langer Zeit mal wieder unsere Nummer 27, Robin Zentner, der das Spiel am Mikro von 05er TV eigentlich ganz gut zusammengefasst hat. Hört mal.
1: Ich finde, nicht gut reingekommen, so ein bisschen die Power gefehlt, die Energie, um dann wirklich selbstgefährlich zu werden, mussten dann eher aufpassen, viele Standards gerade in der ersten Hälfte gehabt gegen uns, haben einfach im ganzen Spiel zu viele Halbfeldflanken zugelassen, sie hatten da oft zu viel Zeit, ja, sind dann in Rückstand geraten, auch durch so einen Ball, durch so eine Halbfeldflanke, kommen dann sehr gut raus aus der Halbzeit, machen direkt den Anschluss, wird dann aberkannt und das war so ein bisschen, glaube ich, wieder ein Knacks in die andere Richtung, also nachdem wir so gut aus der Hälfte rausgekommen sind, wieder weniger zweite Bälle gehabt, wieder weniger Aktivität. Wir haben dann nicht mehr so ins Spiel gefunden. Union dann aber wieder mehr. Es war so ein bisschen hin und her dann in der Phase. Das Ergebnis trübt das Ganze, aber ich freue mich trotzdem extrem, dass ich die Saison nochmal spielen konnte und dann auch noch zu Hause.
0: Yes, denn gestern haben wir auch offiziell vorm Heimspiel in der MEWA Arena Abschied genommen von 4 Spielern, die uns zum Ende der Saison verlassen werden. Da möchte ich an dieser Stelle auch nochmal wirklich ein ganz großes Dankeschön sagen. An Maxim Leitsch, an Amindo Sieb, an Niklas Tauer und vor allem an unsere Nummer 33, Daniel Batz, der uns wirklich sehr, sehr oft hinten den Arsch gerettet hat und einen ganz großen Teil zum Klassenerhalt auch beigetragen. Ey, danke Jungs, ich werde euch sehr vermissen. Ein Spiel haben wir allerdings noch. Wir gucken jetzt in die Zukunft. Jetzt am Samstag 15.30 Uhr geht's nach Heidenheim zum Saisonabschluss. Das kann noch einmal richtig spannend werden. Jetzt nicht für uns, aber klar für die Heidenheimer, denn da unten haben sie aktuell alle 26 Punkte. Wolfsburg auf dem Relegationsplatz, besseres Torverhältnis 26, dann kommt Heidenheim und dann kommt Pauli. Die haben beide dasselbe Torverhältnis mit minus 29, Wolfsburg minus 26. Das wird tatsächlich noch mal spannend da unten drin. Sind wir also gespannt, wie sich unsere Jungs dann in Heidenheim schlagen. Wir aktuell auf Platz 10 mit 37 Punkten, punktgleich mit dem Hamburger SV. Die haben das schlechtere Torverhältnis mit minus 14. Gucken wir mal, wie das am letzten Spieltag noch so läuft. Das kann also wirklich, ja, spannend werden. Also das ist krass. Hat mir selten gehabt, gell, dass das da unten dann wirklich so spannend ist. Jetzt spielen auch Wolfsburg gegen St. Pauli noch gegeneinander, ne? Das ist ja auch das Krasse, ne? Also wirklich, wird spannend, bleibt spannend, wird ein cooler Spieltag. Wir können uns den mal ganz entspannt angucken. Tut auch gut, gell? 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

0: Tiffany Iris, Vertigo. 6:30 haben wir es im Antenne Mainzland.
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2: Mit Robert Schäfer einen schönen guten Morgen. Die Wirtschaft in Rheinhessen kommt nicht aus ihrer Durststrecke. Das geht aus der Konjunkturumfrage der Industrie- und Handelskammer für den Frühsommer 2026 hervor. Mit rund 80 Punkten hat der zentrale Stimmungsindikator einen neuen Tiefstand erreicht. Damit liegt er deutlich unter der Wachstumsschwelle von 100 Punkten. Unternehmen bewerten nach Angaben der IHK sowohl die aktuelle Lage als auch die Erwartungen für die kommenden Monate schlechter. Auch die Investitionspläne gehen weiter zurück. Die Betriebe nennen vor allem die Energie- und Rohstoffpreise sowie die wirtschaftspolitischen Rahmenbedingungen als größte Risiken. Im Rahmen einer Baumaßnahme der Mainzer Netze wird ab heute ein Teilabschnitt der Fahrbahndecke in der Straße Backhaushol saniert. Betroffen sind die Straßen Backhaushol 12 bis 28, die Dreiserstraße ab Hausnummer 170 bis zur Einmündung Backhaushol und der Stichweg Backhaushol 14 bis 16. Ab heute kann in der Zeit zwischen 7 bis 17 Uhr die Zu- und Abfahrt zu den Häusern nicht durchgehend gewährleistet werden. Ende Juni ist dieser Bereich dann wegen Asphaltarbeiten voraussichtlich 3 Tage voll gesperrt. Die aktuelle Verkehrsführung bleibt unverändert. Die Investitions- und Strukturbank Rheinland-Pfalz, ISB, lädt morgen zu einem Beratungstag rund um alle Themen der Wirtschaftsförderung ein. Das Angebot richtet sich an Gründerinnen und Gründer, freiberuflich Tätige sowie mittelständische Unternehmen in Rheinland-Pfalz. Es soll vor allem darum gehen, wie Gründungen, Unternehmensübernahmen oder Investitionen mit öffentlichen Fördergeldern finanziert werden können. Die Beratungsgespräche können in Präsenz oder als Videokonferenzen durchgeführt werden. Die Beratung ist kostenlos, um Anmeldung per Mail oder Telefon wird aber gebeten. Vor dem Mainzer Landgericht müssen sich ab heute 2 Angeklagte wegen schweren Raubes verantworten. Die beiden Angeklagten im Alter von 33 und 38 Jahren sollen sich mit mindestens einer weiteren Person in Worms Zugang zu einer Wohnung verschafft haben. Hier haben sie einem der beiden Bewohner ins Gesicht geschlagen und die Räume durchsucht. Einer der Angeklagten hatte eine Tüte mit 3 Gramm Marihuana sowie einen Rucksack geklaut und ihn mit pflanzlichen Substanzen gefüllt. Der zweite Bewohner kann aus dem Fenster fliehen und die Polizei rufen. Diese kann die beiden Angeklagten festnehmen. Einer der Täter hatte zudem eine Schreckschusswaffe mit dabei. Der Arbeitskreis Umwelt Mombach gibt wieder Nisthilfen an Interessierte aus. Die Nisthilfen sollen Mehlschwalben und Mauersegler unterstützen. In vielen Mainzer Stadtteilen sind die beiden Vogelarten bereits verschwunden. In Mombach finden sie weiterhin eine Heimat. Um die Bestände zu erhalten und auch weiter zu vergrößern, stellt der Arbeitskreis Umwelt Mombach wieder Nisthilfen bereit. Dazu können sich Interessierte bei dem Verein melden. Sollten sich nicht genug Interessierte finden, wird der Verein einen Termin organisieren, an dem die Nisthilfen angebracht werden. Dazu berät der Arbeitskreis Hauseigentümer auch bei der Auswahl der richtigen Nisthilfe.
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0: Schauen wir uns das aktuelle Wetterchen im Antenne Mainzland an. 12 Grad messe ich hier vom City-Studio am Fischstoppplatz der Wolken. Der Wolkenhimmel, ja genau, der Himmel ist wolkenverhangen, so wollte ich sagen. Und wir müssen auch heute wieder hier und da mit Windböen und mit Regenfällen rechnen. Den ganzen Tag über immer mal wieder Regen, dann wird der trocken, wird der Regen bewölkt, bleibt sowieso. Auch im Antenne Mainz-Wettertrend für den Dienstag sieht es stark bewölkt aus, bei Höchsttemperaturen morgen auch bei maximal 13 Grad.
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0: Die aktuelle Verkehrslage schauen wir uns natürlich auch mal an für alle, die mit dem Auto da draußen unterwegs sind. Ja, schon ein bisschen was los, wenn wir auf der A60 unterwegs sind, Mainz Richtung Rüsselsheim im Mainz-Spitzdreieck, 2 Kilometer stockender bis dichter Verkehr, und auf der A643 Mainz Richtung Wiesbaden zwischen dem Dreieck Mainz und Mombach 2 bis 3 Kilometer dichter bis stockender Verkehr. Weitere Störungen liegen mir noch nicht vor. Ich wünsche euch eine gute und ganz sichere Autofahrt da draußen. Blitzermeldungen habe ich 3 Stück für euch. Ein Enforcement-Blitzer steht auf der Geschwister-Scholl-Straße auf Höhe der Grünanlage. Wenn ihr Richtung Hechtsam unterwegs seid, da sind 50 erlaubt. Dann haben wir noch einen Enforcement-Blitzer am Ortseingang Ginsheim stehen. Direkt beim Friedhof Richtung Neckarstraße wird geblitzt. Auch hier 50 km/h maximal erlaubt. Und noch einer steht auf der A63 Kaiserslautern Richtung Mainz. Und zwar unter der A60 im Kreuz Mainz-Süd. In der Brückepfeiler versteckt er sich. 100 dürfte da maximal fahren. Wenn euch irgendwo noch weitere Blitzer auffallen, dann gerne melden über das Antenne Mainz Hörertelefon oder per WhatsApp an die Mainz 304 3441.
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0: Und natürlich auch mit unserem Supermix. Die Greatest Hits und das Beste von heute gibt's von mir für euch auf die Ohren. Aber auch euer Antenne Mainz Horoskop, der Blick in die Sterne wartet schon. Gibt's nach Shakira auf die Ohren. Whenever, wherever, aber vorher John Legend, Love Me Now.
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0: Shakira, Whenever, Wherever. 6.42 Uhr haben wir es im Antenne Mainzland und hier ist euer
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0: Für heute Montag, den 11. Mai. Stier, eure gute Laune steckt heute alle an. Nutzt den Montag für ehrliche Gespräche und neue Ideen. Zwillinge, behaltet gute Einfälle erstmal für euch. Mit etwas Geduld könnt ihr heute viel mehr gewinnen. Krebs, ihr habt heute die Kraft, andere mitzureißen. Vergesst dabei nicht, euch selbst etwas Gutes zu tun. Löwe, weniger Druck und mehr Gelassenheit bringen euch heute weiter. Kleine Pausen, die wirken Wunder. Jungfrau, ihr strahlt heute mit besonderer Leichtigkeit. Familie und Freunde sorgen für schöne Momente. Waage, heute könnt ihr mit Charme und Können richtig punkten. Achtet trotzdem auf eure Energie. Skorpione, eure Intuition führt euch heute sicher durch jede Situation. Vertraut auf euer Gefühl statt auf fremde Meinungen. Schütze, Lob kommt heute oft leiser als erwartet. Achtet auf die kleinen Zeichen der Anerkennung. Steinbock, heute zahlt sich eure Ausdauer endlich aus. Bleibt ruhig, auch wenn andere hektisch werden. Wassermann, neue Begegnungen bringen frischen Wind in den Alltag. Ein spontaner Einfall könnte euch überraschen. Fische, heute helfen euch Ruhe und Kreativität weiter. Nehmt euch bewusst Zeit für schöne Gedanken. Und Widder, eure Energie ist heute ansteckend. Mit klaren Worten und einem Lächeln erreicht ihr mehr als gedacht.
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1: Ihr Lieben, es ist Montag und heute Abend gibt es bei uns in Mainz eine ganz besondere Vernissage. Um 18.30 Uhr wird die digitale Ausstellung Das Echo von 1525, Wem gehört der Bauernkrieg, vorgestellt. Die Veranstaltung findet in der Landeszentrale für politische Bildung Rheinland-Pfalz bei uns statt. Der Eintritt ist frei, anmelden solltet ihr euch aber trotzdem. Studierende der Johannes-Gutenberg-Universität haben die Ausstellung da für euch erarbeitet und sie zeigen, wie der Bauernkrieg bis heute unterschiedlich gedeutet wird. Und außerdem geben sie auch Einblicke in ihre Arbeit an dem Projekt. Und dann habe ich noch zwei Vorankündigungen für euch, denn morgen gibt es einen spannenden Hybrid-Vortrag bei uns in Mainz. Um 18 Uhr beginnt die Veranstaltung mit dem Titel Die Raumform, wie die Kultform bleibt schwankend. Der Eintritt ist frei, anmelden solltet ihr euch aber bis 12 Uhr morgen. Referent ist Dr. Simon Paulus. Er spricht über 100 Jahre Forschung zum mittelalterlichen Synagogenbau. Ausgangspunkt ist eine bekannte Studie aus dem Jahr 1927, die lange die Forschung geprägt hat. Der Vortrag zeigt, wie sich das Wissen seitdem weiterentwickelt hat. Die Veranstaltung kann vor Ort im Landesmuseum Mainz oder natürlich auch online, weil so hybrid ist, besucht werden. Und ihr Lieben, am Mittwoch, dem 13. Mai, jetzt am Mittwoch, kommt Sebastian Hotz, besser bekannt als El Hotzo, ihr kennt ihn, nach Wiesbaden mit seinem neuen Buch. Sidekick gibt's ab 20 Uhr eine Mischung aus Show und Lesung, muss man sagen, in der Halle vom Schlachthof. Natürlich, wie man El Hotzo kennt, scharf beobachtet, gesellschaftskritisch und gewohnt, pointiert. Bekannt geworden ist Sebastian Hotz als Gag-Autor, unter anderem auch fürs ZDF-Magazin Royal. Mittlerweile begeistert El Hotzo online auch täglich ein Millionenpublikum. Und in Sidekick erzählt er die Geschichte eines ewigen Zweiten im TV-Business. Bissig, witzig und ziemlich nah an der Realität. El Hotzo am Mittwoch, 13. Mai im Schlachthof in Wiesbaden. Los geht's um 19 Uhr. Tickets gibt's im Vorverkauf für 35 Euro. Egal für was ihr euch entscheidet, ich wünsche euch auf jeden Fall heute erstmal einen schönen Montag, gute Unterhaltung und ganz viel Spaß.

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1: Ich bin Dirk Zeitler. Die vier deutschen Passagiere des von einem Hunter-Virus-Ausbruch betroffenen Kreuzfahrtschiffs sind am späten Abend von Eindhoven aus nach Deutschland gebracht worden. Eine Bestätigung für die geplante Ankunft des sogenannten Sonderisoliertransports in der Uniklinik Frankfurt gab es noch nicht. Dort sollen die Passagiere zunächst weiter untersucht werden.
2: Die Passagiere haben eine lange Reise hinter sich. Erst die rund 40-tägige Odyssee auf dem Kreuzfahrtschiff Hondius. Dann endlich dürfen sie vor der spanischen Insel Teneriffa anlegen. Per Evakuierungsflug geht es weiter nach Eindhoven in den Niederlanden. Immer wieder gibt es medizinische Checks. Mit dem Ergebnis, sie sind symptomfrei. In einem Fahrzeugkonvoi geht es dann in der Nacht weiter nach Frankfurt. Und bis für die Passagiere wieder der Alltag starten kann, wird es noch dauern. Sie müssen in Quarantäne. Eine Entwarnung ist beim Hunter-Virus wegen der langen Inkubationszeit erst nach Wochen möglich. Ursula Winkler, Nachrichtenredaktion.
1: US-Präsident Trump hält die Antwort des Irans auf den US-Vorschlag zur Beendigung des Kriegs für völlig inakzeptabel. Ich habe gerade die Antwort der sogenannten Vertreter des Irans gelesen, das gefällt mir nicht. Völlig inakzeptabel, schrieb er auf seiner Plattform Truth Social.
3: Einzelheiten über den exakten 14-Punkte-Plan der USA und die genaue Antwort aus dem Iran sind nicht bekannt. Es ging unter anderem um Sanktionen, Irans Atomprogramm und die Straße von Hormuz, die bekannten Streitpunkte also. Aus Teheran verlautete, man habe den USA ein Ende aller Kampfhandlungen, auch im Libanon, und Sicherheit bei der Schifffahrt vorgeschlagen. Nach Trumps Ablehnung ist unklar, wie es jetzt weitergeht. Aus den USA, Tina Eck.
1: Wegen des Iran-Kriegs kann es nach Worten des Chefs der Bundesnetzagentur zu moderaten Preissteigerungen beim Gas kommen. Die Auswirkungen des Iran-Kriegs spüren alle, die an den Börsen Gas beschaffen müssen, sagte Klaus Müller dem Reaktionsnetzwerk Deutschland. Für die meisten privaten Haushalte gelten aber Preisgarantien für 12 Monate oder sogar länger. Zum Sport. Im Abendspiel der Fußball-Bundesliga hat sich der 1. FC Union Berlin bei Mainz 05 mit 3:1 durchgesetzt. Zuvor gewann der 1. FC Heidenheim im 1. FC Köln ebenfalls mit 3:1 und darf weiter auf den Klassenerhalt hoffen. Der SC Freiburg verlor beim Hamburger SV mit 2:3.
4: Vielen Dank für die Infos. Weitere News gibt's natürlich wieder auf die Ohren in einer halben Stunde in unseren Top-Meldungen aus Mainz, Wiesbaden und der Region. Jetzt gucken wir uns aber erst einmal das Wetter im Antenne Mainzland an. Aktuell messe ich 12 Grad hier vom City-Studio am Fischtorplatz. Bis 14 Grad sind in der Spitze drin und immer wieder müssen wir uns heute auch auf Regenfälle einstellen und kleine Windböen, dieses große Unwetter, das ist erst einmal vorbei. Wir kriegen eventuell noch so ein paar Ausläuferchen ab. Schauen wir uns auch die aktuelle Verkehrslage mal an, ihr Lieben, die ihr mit dem Auto da draußen unterwegs seid. Ja, ein bisschen was ist los auf unserer A60 Mainz Richtung Rüsselsheim auf der Weisenauer Brücke. 2 Kilometer stockender Verkehr auf der A60 Mainz Richtung Bingen zwischen Mainz-Saarstraße und dem Dreieck Mainz. 2 bis 3 Kilometer stockender Verkehr auf der A643 Mainz Richtung Wiesbaden zwischen dem Dreieck Mainz und dem Schiersteiner Kreuz. Über 5 Kilometer dichter bis stockender Verkehr und außerdem natürlich einiges los auf der Darmstädter Landstraße in Gustavsburg, wenn ihr darüber Richtung Kostheim wollt. Auch auf der Mainbrücke mehr los, Stau und stockender Verkehr. Stadteinwärts haben wir aktuell auf der Pariser Straße 1 Kilometer Stau und auf der Rheinstraße sehe ich euch auch da draußen. Ziemlich dunkel gewesen, wohl genug, gell? Sehe ich euch auch schon stehen. Da staut es sich natürlich bis zur Theodor-Heuss-Brücke und die rüber Richtung Kostheim und Kastell ist auch ziemlich dicht. Peter-Altmaier-Allee aus der anderen Richtung dann kommt auch noch dazu. Da stockt und staut es sich auch etwas mehr als sonst, aber das kennt ihr von den letzten Tagen schon. Verantwortlich dafür ist natürlich die Sperrung der A671. Da könnt ihr leider nicht rüber. Über die Mainbrücke haben wir eine Vollsperrung wegen Brückensanierung, wahrscheinlich noch bis Anfang Juni. Und deswegen ist drumherum auf den Brücken mehr los. Wir wünschen euch aber auf jeden Fall eine gute und sichere Fahrt. Blitzermeldungen habe ich 3 Stück. Ein Enforcement-Blitzer, der steht noch auf der Geschwister-Scholl-Straße an der Grünanlage. Richtung Hechtsheim wird geblitzt, sind 50 erlaubt. Dann steht ein Enforcement-Blitzer noch am Ortseingang Ginsheim, direkt am Friedhof. Richtung Neckarstraße wird geblitzt, sind 50 erlaubt. Und noch einen haben wir auf der A63 stehen, Kaiserslautern Richtung Mainz. Und zwar unter der A60. Im Kreuz Mainz-Süd steht der Mitte drin und der Brückepfeiler versteckelt 100 da maximal erlaubt. Wenn euch irgendwo noch weitere Blitze auffallen, gerne melden über das Antenne Mainz-Hörertelefon oder per WhatsApp. WhatsApp an die 1-304-3441.
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4: Und denkt dran, euch ein gültiges Ticket zu holen, wenn ihr mit den Öffis unterwegs seid. Denn heute früh wird verstärkt noch die Buslinie Nummer 55 kontrolliert, fährt von Kastel den Krautgern Richtung Mainzer Lächerbäsch zur Haltestelle Hindemithstraße.
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4: Und natürlich auch mit unserem Supermix. Die Greatest Hits und das Beste von heute gibt's auf die Ohren. Avicii und Conrad Seville mit Taste the Feeling und vor die Spice Girls. Wannabe.
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0: 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Conrad Seville, Taste the Feeling. 7:12 Uhr haben wir sie im Antenne Mainzland. Und ihr Lieben, wer in Mainz bei uns im Städtchen unterwegs ist und mal genauer hinschauen möchte, kann jetzt auf Entdeckungstour gehen. Passt auf, die Stadt hat nämlich einen neuen sogenannten Nistparcours in Mombach eingerichtet. Dabei geht's nämlich um heimische Vögel, Fledermäuse und andere Tiere, die in der Stadt eben leben und passende Rückzugsorte brauchen. An mehreren Stationen gibt's hier Infos rund um Nisthilfen, Artenvielfalt und darüber, wie man Tiere auch im eigenen Garten oder auf dem Balkon unterstützen kann. Was genau neu ist, das hat uns unsere Umweltdezernentin Janina Steinkrüger verraten.
1: Wir haben heute hier in Mombach den Nistkastenparcours errichtet, entlang eines Fußweges durch eine Grünanlage, wo man nach und nach verschiedene Nistkästen für verschiedene Lebewesen sich dann auch angucken kann, für Fledermäuse, für Singvögel, für Bilche. Und es gibt dann auch unter jedem Nistkasten gibt es nochmal eine Stele mit einem QR-Code, mit einem Bild für das passende Tier. Und dann kann man sich dem QR-Code die passenden Informationen suchen, welches Tier, Brütetier, was ist die Besonderheit.
0: Der Parcours richtet sich dabei nicht nur an Menschen, die sich sowieso schon mit Naturschutz beschäftigen, sondern eigentlich an alle, die bei uns in Mainz unterwegs sind. Familien, Schulklassen oder einfach Spaziergängerinnen und Spaziergänger.
1: Ist eigentlich für alle gedacht, die hier vorbeikommen. Es geht einfach nur darum, zu zeigen nochmal, welche Vielfalt wir haben, welche Vielfalt auch an Nistkästen es auch gibt für verschiedene Arten. Wir erwarten jetzt nicht, dass jeder Nistkasten hier tatsächlich mit der passenden Lebensart dann auch bewohnt wird. Ich vermute, es werden viel mehr Meisen sein, als wir dann Arten hier angeben. Aber darum geht es gar nicht in erster Linie. Es geht darum, zu informieren und zu zeigen, dass jeder was machen kann für den Erhalt unserer Arten.
0: Wenn ihr jetzt sagt, wo finde ich denn den Nistparcours? Im Grüngürtel rund um den Kätchen-Fördertweges in Mombach. Also genau da, wo Natur und Stadt direkt aufeinandertreffen. Laut Stadt auch ein guter Ort, um Artenvielfalt sichtbar zu machen.
1: Der Weg ist auch ausgesucht oder eignet sich sehr gut, weil er auf der einen Seite eher so einen waldartigen Charakter hat, für Arten, die auch eher so im Waldrand leben und sich dann hinten zum Mainzer Sand dann auch, wo viele Menschen ja auch tatsächlich dann spazieren gehen, zum Parkplatz hin und weiter, eher so einen offenen Lebensraum dann auch bietet und auch zeigt nochmal die Vielfalt nicht nur der Arten, sondern auch der Lebensräume.
0: Schaut also beim nächsten Spaziergang vielleicht einfach mal genauer hin auf Nistkästen in den Bäumen, Fledermäuse am Abend oder kleine Tiere, die sonst einfach vielleicht übersehen werden.

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0: Sabrina Carpenter mit Tears, 7.29 Uhr, gleich 7:30 im Antenne Mainzland.
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2: Mit Robert Schäfer, einen schönen guten Morgen. In Mainz müssen sich Autofahrer auf der Rheinallee weiter auf Einschränkungen einstellen. Wie die Mainzer Netze melden, erneuern sie dort seit November die Straßenbeleuchtung zwischen Nahestraße und Kaiserstraße. Nach dem Marathonwochenende rückt die Baustelle ab Montag weiter bis zur Kaiserstraße vor. Dadurch steht stadteinwärts vor der Kreuzung zur Kaiserstraße zeitweise nur eine Fahrspur zur Verfügung. Vor allem im Berufsverkehr am Morgen kann es laut Mainzer Netze zu Behinderungen kommen. Die Arbeiten sollen voraussichtlich bis Mitte Juni dauern. Die Wirtschaft in Rheinhessen kommt nicht aus ihrer Durststrecke. Das geht aus der Konjunkturumfrage der Industrie- und Handelskammer für den Frühsommer 2026 hervor. Mit rund 80 Punkten hat der zentrale Stimmungsindikator einen neuen Tiefstand erreicht. Damit liegt er deutlich unter der Wachstumsschwelle von 100 Punkten. Unternehmen bewerten nach Angaben der IHK sowohl die aktuelle Lage als auch die Erwartungen für die kommenden Monate schlechter. Auch die Investitionspläne gehen weiter zurück. Die Betriebe nennen vor allem die Energie- und Rohstoffpreise sowie die wirtschaftspolitischen Rahmenbedingungen als größte Risiken. Vor dem Mainzer Landgericht müssen sich ab heute zwei Angeklagte wegen schweren Raubes verantworten. Die beiden Angeklagten im Alter von 33 und 38 Jahren sollen sich mit mindestens einer weiteren Person in Worms Zugang zu einer Wohnung verschafft haben. Hier haben sie einem der beiden Bewohner ins Gesicht geschlagen und die Räume durchsucht. Einer der Angeklagten hatte eine Tüte mit 3 Gramm Marihuana sowie einen Rucksack geklaut und ihn mit pflanzlichen Substanzen gefüllt. Der zweite Bewohner kann aus dem Fenster fliehen und die Polizei rufen. Diese kann die beiden Angeklagten festnehmen. Einer der Täter hatte zudem eine Schreckschusswaffe mit dabei. Die Investitions- und Strukturbank Rheinland-Pfalz, ISB, lädt morgen zu einem Beratungstag rund um alle Themen der Wirtschaftsförderung ein. Das Angebot richtet sich an Gründerinnen und Gründer, freiberuflich Tätige sowie mittelständische Unternehmen in Rheinland-Pfalz. Es soll vor allem darum gehen, wie Gründungen, Unternehmensübernahmen oder Investitionen mit öffentlichen Fördergeldern finanziert werden können. Die Beratungsgespräche können in Präsenz oder als Videokonferenzen durchgeführt werden. Die Beratung ist kostenlos, um Anmeldung per Mail oder Telefon wird aber gebeten. Der Arbeitskreis Umwelt Mombach gibt wieder Nisthilfen an Interessierte aus. Die Nisthilfen sollen Mehlschwalben und Mauersegler unterstützen. In vielen Mainzer Stadtteilen sind die beiden Vogelarten bereits verschwunden. In Mombach finden sie weiterhin eine Heimat. Um die Bestände zu erhalten und auch weiter zu vergrößern, stellt der Arbeitskreis Umwelt Mombach wieder Nisthilfen bereit. Dazu können sich Interessierte bei dem Verein melden. Sollten sich nicht genug Interessierte finden, wird der Verein einen Termin organisieren, an dem die Nisthilfen angebracht werden. Dazu berät der Arbeitskreis Hauseigentümer auch bei der Auswahl der richtigen Nisthilfe.
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0: Schauen wir uns das Wetterchen im Antenne Mainzland da draußen mal an. 14 Grad mäßig hier vom City-Studio am Fischtorplatz. 12 bis 14 Grad sind drin. Das stimmt schon gar nicht. Das war die höchste Temperatur für heute. Naja, so viel Unterschied ist ja nicht. Stark bewölkter Himmel. Ihr seht selbst, so richtig hell werden will es irgendwie heute nicht. Und hier und da müssen wir immer mal wieder mit Regenfällen rechnen. Morgen am Dienstag sieht es genauso verregnet aus. Höchsttemperaturen um 13 Grad. Schauen wir uns auch die aktuelle Verkehrslage mal an. Da ist nämlich leider einiges los auf der Gas, ihr Lieben, die ihr im Auto unterwegs seid. Starten wir auf unserer A60, zunächst mal Mainz Richtung Rüsselsheim. Auf der Weisenauer Brücke und im Mainspitzdreieck 2 Kilometer Stau und stockender Verkehr. Auf der A60 Rüsselsheim Richtung Mainz zwischen Hechtsheim Ost und dem Kreuz Mainz Süd 2 Kilometer dichter bis stockender Verkehr. Im weiteren Verlauf der A60 Mainz Richtung Bingen, Höhe Mainz-Finden-Saarstraße, dann zieht sich das bis zum Dreieck Mainz, haben wir 2 Kilometer stockenden Verkehr. Dann im Dreieck Mainz selbst auf der A643 Mainz Richtung Wiesbaden. Zunächst mal 2 Kilometer Stau. Und dann geht es weiter mit dichtem und stockendem Verkehr. Und das zieht sich wirklich über die komplette A643 dann bis zum Schiersteiner Kreuz. Und da fahren wir auf die A66 Wiesbaden Richtung Frankfurt im Schiersteiner Kreuz. 2 Kilometer stockender Verkehr. Im weiteren Verlauf zwischen Biebrich und Erbenheim nochmal 2 Kilometer dichter bis stockender Verkehr. Dann Höhe Erbenheim 2 Kilometer Stau und stockender Verkehr. Und dann Richtung Nord. Stadt bzw. auch dem Wiesbadener Kreuz nochmal 3 Kilometer stockender Verkehr obendrauf. In der Gegenrichtung Frankfurt Richtung Wiesbaden. Auf der R66 haben wir im Wiesbadener Kreuz noch 2 Kilometer stockenden Verkehr. Außerdem stadteinwärts auf der Pariser Straße haben wir 2 Kilometer Stau und stockenden Verkehr. Saarstraße stadteinwärts geht, aber wenn ihr auf der Weisenauer Straße bzw. auf der Rheinstraße unterwegs seid, da staut es sich auch. Wenn ihr Richtung Innenstadt fahrt bzw. Richtung Theodor-Heuss-Brücke und die Theodor-Heuss-Brücke selbst ist ziemlich dicht, da haben wir dicken, fetten Stau drauf. Auch auf der Peter-Altmaier-Allee, wenn ihr da Richtung Kostermund-Kastell rüber wollt. Da staut es sich, plant ein bisschen mehr Zeit mit ein. Auch in Gustavsburg haben wir auf der Darmstädter Landstraße, wenn ihr da rüber wollt, über die Mainbrücke Richtung Kostheim, auch Stau und stockenden Verkehr. Verantwortlich dafür ist natürlich nach wie vor die Vollsperrung der A671. Gesundheit. Der A671 und zwar der Mainbrücke, die wird nämlich noch saniert und das wahrscheinlich bis Anfang Juni. Da müssen wir sehr, sehr stark sein. Ich wünsche euch aber trotzdem eine gute und sichere Fahrt da draußen. Natürlich, Blitzermeldungen habe ich auch, da wo es geht. Wenn Stau ist, könnt ihr eh nicht zu schnell fahren. Freut euch doch. Auf der Kreuzstraße in Mombach steht aktuell ein neuer Blitzer, hat mir die Gabi aus der Neustadt gerade gemeldet. Und zwar blitzt er in Richtung Gonsenheim. Kurz vor der Hausnummer 45 steht er in der Einfahrt versteckt. 30 hier maximal erlaubt. Dann haben wir noch einen Enforcement-Blitzer auf der Geschwister-Scholl-Straße stehen an der Grünanlage. Wenn ihr Richtung Hechtsheim unterwegs seid, dürft ihr 50 fahren. Dann steht noch einer am Ortseingang Ginsheim direkt beim Friedhof Richtung Neckarstraße. Wird da geblitzt, dann auch 50 erlaubt. Und noch ein Enforcement-Blitzer steht auf der A63 Kaiserslautern Richtung Mainz und zwar unter der A60 im Kreuz Mainz-Süd. In einem Brückenpfeiler versteckt, 100 maximal erlaubt. Sollten euch irgendwo noch weitere Blitzer auffallen, dürft ihr mir die sehr gerne melden. Über das Antenne Mainz-Hörertelefon oder per WhatsApp an die Mainz 304 3441.
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0: Und natürlich auch mit unserem Supermix. Die Greatest Hits und das Beste von heute gibt's von mir für euch auf die Ohren. George Ezra gleich mit Blame It On Me und vorher Lavinia und Alvaro Soler. Adios.
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0: George Ezra, Blame It On Me. 7:43 haben wir sie im Antenne Mainzland, die Lieben. Und direkt am Rhein, Gläschen Woi in der Hand und dazu noch Live-Musik. Klingt gut, oder? Und das Ganze könnt ihr jetzt von Donnerstag bis Sonntag beim Mainzer Weinufer erleben. Den musikalischen Auftakt macht am Feiertag dann ab 16 Uhr Jewels on the Road. Das Duo besteht aus dem gebürtigen Kubaner Julio und seinem Partner Jean. Die beiden, die bringen bekannte Songs in ganz eigenen akustischen Versionen auf die Bühne. Von Ed Sheeran über Coldplay bis hin zu den Beatles. Warm, soulig und perfekt für den entspannten Nachmittag am Rhein. Wie die beiden sich gefunden haben, das haben sie uns selber verraten.
1: Wir spielen zusammen schon seit ein paar Jahren, oder?
2: Ja, 3 Jahre ungefähr.
1: Ja, ungefähr 3 Jahre. Ja. Wir haben uns auf einer Jam-Session kennengelernt. Einfach Jamming bei Juan Felipe, ne?
2: Genau, ja, genau. Ein guter Freund von uns.
1: Ja, der spielt Perkussion und wir haben uns da kennengelernt. Und ich habe direkt gedacht, oh, wir müssen zusammen Gigs spielen, weil es hat so Spaß gemacht. Und ja, so haben wir angefangen.
0: Und später am Abend wird's dann etwas voller auf der Bühne, obwohl nur ein Musiker da steht. Wie geht es? Ab 18:30 übernimmt nämlich Urban Fox mit seiner One-Man-Show. Mit Loop-Pedal, Beatboxing und jeder Menge Gitarren-Riffs baut er Songs live Stück für Stück auf und klingt dabei fast wie eine komplette Band. Wie er zur Musik gefunden hat und was er selber spielt, das hat er uns auch verraten.
3: Tatsächlich lag das schon in der Familie, sag ich mal, seit der Geburt. Mein Vater spielt in einer Rock'n'Roll-Band, meine Mutter Country-Musik. Von den beiden Genres habe ich mich etwas distanziert dann und habe mich, wie gesagt, selbst im Pop-Bereich gefunden. Aber dadurch, dass meine Eltern immer Musik gemacht haben und auch viel Live-Auftritte gespielt haben und ich da als Kind dabei war, habe ich immer den Bezug zur Musik gehabt und habe mich direkt beim Gitarrespielen dann wiedergefunden. Ich mache Live-Musik, die so Richtung Pop-Musik, Singer-Songwriter-Bereich geht. Ich spiele viel von Ed Sheeran, aber auch andere Songs, die man so aus dem Radio kennt, Klassiker und Hits, die jedem bekannt sind, auch zurück bis in die 80er. Aber natürlich viel Ed Sheeran, weil mir die Musik da sehr gut gefällt.
0: Also schaut gerne vorbei beim Mainzer Weinufer jetzt vom Donnerstag, dem Feiertag Christi Himmelfahrt, bis Sonntag direkt am Rhein unten mit Live-Musik auf der Bühne von Antenne Mainz. Gutem Wein und entspannter Atmosphäre. Das ist für die perfekte Abendstimmung auf jeden Fall gesorgt.

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1: Die älteste Pizzeria bei uns in Mainz gehört Bruno Bellini. Im Jahr 1962 hat er sein Ristorante Comolario gegründet. 24 Jahre war er damals erst alt. Das Comolario war das erste ausländische Lokal in Mainz. Und bis heute hat sich an der Ausstattung und der Einrichtung eigentlich nicht viel verändert. Auch das Personal trägt den gleichen Look wie zu der Zeit, als es eröffnet wurde. Und auch auf der Speisekarte gibt es noch etwa 70% der gleichen Speisen wie damals.
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1: Ich bin Dirk Zeitler. Die vier deutschen Passagiere des von einem Hantavirus-Ausbruch betroffenen Kreuzfahrtschiffs sind am späten Abend von Eindhoven aus nach Deutschland gebracht worden. Eine Bestätigung für die geplante Ankunft des sogenannten Sonderisoliertransports in der Uniklinik Frankfurt gibt es noch nicht. Dort sollen die Passagiere zunächst weiter untersucht werden. Mit der Gesundheitsreform will die Bundesregierung die Finanzlöcher bei den Krankenkassen stopfen und die Beiträge stabil halten. Ärztepräsident Reinhardt warnt allerdings vor starren Sparvorgaben. Diese würden sich unmittelbar auf die Versorgung auswirken, sagte Reinhardt.
2: Die Finanzen der Krankenkassen müssten zwar stabilisiert werden, so Reinhardt, von pauschalen Kürzungen hält der Ärztepräsident aber nichts. Er warnt vor erheblichen Verwerfungen in der Versorgung, die langfristig sogar zu steigenden Kosten führen könnten. Gesundheitsministerin Wagen will die Kassen im kommenden Jahr um gut 16 Milliarden Euro entlasten. Geplant sind neben Ausgabenbremsen bei Praxen, Kliniken und Pharmaunternehmen auch höhere Zuzahlungen für Medikamente. Außerdem soll die kostenlose Mitversicherung von Ehepartnern eingeschränkt werden. Katrin Müller, Nachrichtenredaktion.
1: US-Präsident Trump hält die Antwort des Irans auf den US-Vorschlag zur Beendigung des Krieges für völlig inakzeptabel. Ich habe gerade die Antwort der sogenannten Vertreter des Iran gelesen. Das gefällt mir nicht. Völlig inakzeptabel, schrieb er auf seiner Plattform Truth Social.
3: Einzelheiten über den exakten 14-Punkte-Plan der USA und die genaue Antwort aus dem Iran sind nicht bekannt. Es ging unter anderem um Sanktionen, Irans Atomprogramm und die Straße von Hormuz, die bekannten Streitpunkte also. Aus Teheran verlautete, man habe den USA ein Ende aller Kampfhandlungen, auch im Libanon, und Sicherheit bei der Schifffahrt vorgeschlagen. Nach Trumps Ablehnung ist unklar, wie es jetzt weitergeht. Aus den USA, Tina Eck.
1: Zum Sport. Im Abendspiel der Fußball-Bundesliga hat sich der 1. FC Union Berlin bei Mainz 05 mit 3:1 durchgesetzt. Zuvor gewann der 1. FC Heidenheim beim 1. FC Köln ebenfalls mit 3:1 und darf damit weiter auf den Klassenerhalt hoffen. Der SC Freiburg verlor beim HSV mit 2:3.
4: Vielen Dank für die Infos. Weitere News gibt's natürlich in einer halben Stunde wieder auf die Ohren aus Mainz, Wiesbaden und der Region. Jetzt gucken wir uns aber erst einmal es Wedde im Antenne Mainzland an. Der Fischtorbrunnen sprudelt schon fröhlich vor sich hin. Sieht herrlich aus. Ach, guck mal, es sind ein paar von der Entsorgungsbetriebe am Start, die sich sauber machen. Ganz, ganz liebe Grüße. Nach dort raus, gell? 12 Grad mäßig hier vom City-Studio am Fischtorplatz. Bis 14 Grad sind heute drin. Wir müssen uns den ganzen Tag über darauf einstellen, dass es immer mal wieder zu Regenfällen kommen kann. Es kann ein bisschen stärker werden. Es kann auch nur Nieselregenfälle sein. Auch morgen am Dienstag sieht es eher verregnet aus. Bis 13 Grad sind in der Spitze drin.
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4: Die aktuelle Verkehrslage da draußen schauen wir uns natürlich auch mal an. Einiges los auf der Gas im Antenne Mainzland. Wir starten auf unserer A3. Und zwar, wenn ihr da unterwegs seid, Frankfurt Richtung Köln im Wiesbadener Kreuz, haben wir da aktuell 2 Kilometer Stau und stockenden Verkehr. Auf der A60 Mainz Richtung Rüsselsheim fängt es bereits an auf der Weisenauer Brücke und zieht sich dann übers Mainspitzdreieck bis Bauscheim. Über 2 bis 3 Kilometer Stau und stockenden Verkehr haben wir da. Dann im weiteren Verlauf, ja, zwischen Bauscheim und Rüsselsheim Mitte nochmal 4 Kilometer dichter bis stockender Verkehr. In der Gegenrichtung Rüsselsheim Richtung Mainz zwischen Hechtsheim Ost und dem Kreuz Mainz Süd 2 Kilometer dichter bis stockender Verkehr. Außerdem auf der A643 Mainz Richtung Wiesbaden eigentlich komplett dicht zwischen dem Dreieck Mainz und dem Schiersteiner Kreuz über 4 bis 5 Kilometer stockender Verkehr. In der Gegenrichtung haben wir tatsächlich nur zwischen Mombach und dem Dreieck Mainz 2 bis 3 Kilometer dichten bis stockenden Verkehr. Außerdem auf der A66 Wiesbaden Richtung Frankfurt zwischen Erbenheim und Nordenstadt 2 Kilometer dichter bis stockender Verkehr. Statt einwärts auf der Pariser Straße haben wir noch 2 Kilometer Stau. Das endet Ecke Geschwister-Scholl-Straße. Und auf der Weisenauer Straße statt einwärts staut es sich auch noch etwas. Rheinallee geht schon wieder und rüber Richtung Kostem und Kastell auf der Theodor-Heuss-Brücke haben wir nur noch stockenden Verkehr und keinen Stau mehr. Dafür staut sich's noch in Gustavsburg auf der Darmstädter Landstraße, wenn ihr rüber Richtung Kostem wollt, über die Mainbrücke. Dafür verantwortlich ist natürlich die Sperrung der A671. Da kommt ihr nämlich nicht über den Main drüber und deswegen, weil die Brücke da saniert wird, weichen natürlich viele Verkehrsteilnehmer aus. Da müssen wir uns noch auf bis Anfang Juni einstellen, dass diese Baustelle noch anhält. Auf der Brücke. Aktuelle Blitzermeldungen habe ich auch für euch. Ein mobiler Blitzer steht auf der Kreuzstraße in Mombach, blitzt Richtung Gonsenheim und zwar kurz vor der Hausnummer 45. In der Einfahrt versteckelt steht er. 30, da erlaubt die Gabi aus der Neustadt. War so nett, uns das zu melden. Dann haben wir noch drei Enforcement-Blitzer. Einer steht auf der Geschwister-Scholl-Straße auf Höhe der Grünanlage. Da wird Richtung Hechtsheim geblitzt, sind 50 erlaubt. Der andere steht am Ortseingang Ginsheim direkt beim Friedhof Richtung Neckarstraße, blitzt er, wenn ihr schneller als 50 fahrt. Und zu guter Letzt haben wir noch einen auf der A63 stehen, Kaiserslautern Richtung Mainz, und zwar unter der A60 im Kreuz Mainz Süd drinnen. Also hinter einem Brückenpfeiler da versteckelt, 100 dürft ihr da maximal fahren. Wenn euch irgendwo noch weitere Blitze auffallen, gerne melden übers Hörertelefon oder per WhatsApp an die Mainz 304 3441. Und denkt dran, euch ein gültiges Ticket zu holen, wenn ihr mit den Öffis unterwegs seid. Da wird nämlich verstärkt heute früh die Buslinie 55 kontrolliert, fährt von Kastell in Krautgärten Richtung Mainzer Leischeberg zur Haltestelle Hindemithstraße.
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4: Und natürlich auch mit unserem Supermix. Die Greatest Hits und das Beste von heute gibt's auf die Ohren. Und auch gleich eine Hit-Story von meinem Kollegen Heiko Gille zu Britney Spears, Baby One More Time. Also dranbleiben. Vorher starten wir erstmal mit Rodrigo und Drop Dead.
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1: Es war dieser Hit, der 1998 die damals 17-jährige Britney Spears zum Superstar machte. One More Time. Die Nummer dröhnte damals ganz laut aus den Stereoanlagen vieler Teenagerzimmer und wurde zu einem weltweiten Hit- und Charterfolg in fast allen Ländern. Allein bei uns in Deutschland konnte sich der Song ganze 6 Wochen auf Platz 1 halten. Als die Produzenten von Baby One More Time Britney damals übrigens zum ersten Mal getroffen hatten, waren sie sich aber gar nicht so sicher, ob dieses junge Girlie das überhaupt hinkriegen würde. Vor ihnen stand nämlich eine schüchterne Highschool-Schülerin, die zum Kennenlernen mit ihrer Mutter ins Studio kam und die dann auch noch das komplette Gespräch führen ließ. Oh, die Zweifel, die waren verständlicherweise groß. Aber nur, solange bis Britney am Mikrofon stand und ihre unverwechselbare Stimme auspackte. Spätestens dann wurde auch dem Letzten klar, das Ding wird ein Knall.

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1: Ernst Rudolf ist bei mir zu Gast im Studio. Schön, dass du da bist, Gude.
2: Einen schönen guten Tag.
1: Wir widmen uns wieder vielen schönen Finanzthemen und auch immer mal so Sätzen, die du wahrscheinlich auch sehr, sehr oft hörst. Da ist, glaube ich, ein Satz dabei, das ist so ein Dogma vielleicht, weil es jeder macht. Das muss man doch so machen, das macht doch jeder. Das hat mein Opa, das haben meine Eltern schon so gemacht, das machen meine Freunde so. Deswegen muss ich das ja auch so machen, weil es jeder macht im Finanzbereich. Hast du da irgendwie ein konkretes Beispiel, wo du sagst, bitte nicht?
2: Oh, da gibt es wirklich ganz, ganz viele
1: jetzt
2: Beispiele.
1: Wird's lang, wahrscheinlich.
2: Ja, weil es gibt im Finanzbereich so viele Glaubenssätze und so viele Glaubenssätze, die wirklich absolut verkehrt sind.
1: Mhm.
2: Und die leider auch noch verkehrt in der Literatur stehen.
1: Oh, das also, auch noch. Okay.
2: Das ist, man muss sich halt immer fragen, wer hat was davon, dass er diese Glaubenssätze im Endeffekt weiter befeuert.
1: Ja, ja.
2: So, ich gehe mal auf so ein Beispiel, wenn man eine Immobilie kauft, gibt es immer noch den Glaubenssatz, ja, so wenig wie möglich Schulden machen.
1: Mhm.
2: Oder überhaupt generell, Schulden sind einfach drückend, das belastet und es ist ein Risiko und wenn ich die Raten nicht mehr bezahlen kann. Also weniger Schulden sind besser wie viele Schulden. Also bei Schulden ist es einfach so, es geht hier immer um Sicherheit.
1: Ja.
2: Das heißt, wenn ich zum Beispiel eine Immobilie kaufe für, was weiß ich, 500.000 und nehme dann 400.000 Kredit auf.
1: Ja.
2: Oder sagen wir, ich nehme 300.000 Kredit auf.
1: Okay. Ja.
2: Das heißt, dann zahle ich eine gewisse Rate.
1: Genau.
2: Und jetzt kommt schon der erste Glaubenssatz, ich möchte so schnell wie möglich von meinen Schulden runterkommen.
1: Mhm.
2: Das gibt so ein Sicherheitsgefühl, dann habe ich irgendwann mal nur noch 250.000 Schulden, 200.000 oder 180.
1: Mhm.
2: So, aber das Sicherheitsgefühl ist extremst trügerisch. Der entscheidende Faktor bei so einer Investition, weil das ist eine wirklich große Entscheidung, die man in der Regel einmal im Leben trifft, dann muss man unternehmerisch handeln.
1: Mhm.
2: Und unternehmerisch heißt, ich muss einen Finanzplan haben. Ich muss mir immer überlegen, habe ich zu jeder Zeit, wo ich diese Investition tätige, genügend Reserve noch auf dem Konto?
1: Mhm.

0: Das heißt, ich muss lieber 50 oder 100.000 mehr Kredit aufnehmen, damit ich 50, 80 oder 100.000 Reserve habe. Mhm, ja. Weil ich kann morgen arbeitslos werden, ich kann krank werden, ich kann als Selbstständiger in eine Corona-Krise rutschen und nichts mehr verdienen und so weiter und so fort. So, und die Investition ist immer noch sicher, wenn ich die Reserve habe, weil von der Reserve kann ich immer noch meine Kreditraten bedienen. Ob die Kreditrate auf 300.000 Euro ausgelegt ist oder auf 400.000, spielt keine Rolle. Ich kann sie noch bezahlen, weil ich habe genügend Geld auf dem Konto, um 3-4 Jahre zu überbrücken.
1: Du sagst, nie zu früh dann Geld nehmen, wenn man es auf dem Konto hat und sagen, damit der Kredit jetzt endlich schnell abbezahlt ist, weil man ja schuldenfrei sein muss. Das wäre wieder so ein Glaubenssatz, ne? Dann eben nicht sagen, ich nehme die 100.000, weil dann die Reserven fehlen.
0: Da komme ich gleich zum nächsten Beispiel. Ja. Das heißt, manche machen ja gern Sondertilgung. Das heißt, da hat jemand 300.000 Kredit aufgenommen, macht eine Erbschaft, kriegt letztendlich dann genügend Geld, um 100.000 abzubezahlen mit einer Sondertilgung. Da hat er nur noch 200.000 Schulden. So, das Objekt hat einen Wert von 1 Million. So, und jetzt kommt er selber in eine Krise rein, er ist selbstständig, verdient weniger, ist krank. 1 Million Vermögen, 200.000 Kredit ist eigentlich kein Thema. Aber es ist in dem Moment ein Thema, weil die Bank gibt ihm keinen Kredit mehr.
1: Okay.
0: Er hat vorher 100.000 getilgt,
1: und jetzt
0: die hätte er lieber auf dem Konto gelassen, hätte die Gelder angelegt und hätte daraus seine Raten bezahlt. So, er hat sich selber jeglicher Sicherheit beraubt. Und das kommt leider bei Immobilienkäufen oder genauso bei Unternehmen oder unternehmerischen Entscheidungen leider viel zu oft vor. Die Menschen rutschen nicht in eine Insolvenz aufgrund von Scheidung oder Krankheit. Sie rutschen in die Insolvenz aufgrund von selbstverschuldeten Vertragsgestaltungen.
1: Umso wichtiger ist es eben, dass man diese Glaubenssätze mal überdenkt und sich wirklich dann, bevor man solche großen Entscheidungen trifft, einen Finanzplan macht und dazu auch natürlich dann eben unabhängig beraten lässt.
0: Ja, aber das heißt auch, dass sie für diese Beratung bezahlen müssen.
1: Gut, klar.
0: Weil wenn die nichts kostet, steckt immer irgendwas dahinter, was der andere verkaufen will. Und oftmals werden diese Glaubenssätze befeuert, weil die Sicherheit steht auf der anderen Seite.
1: Das heißt, mit dem, der Produkte verkauft und dann eine Provision bekommt.
0: Genau.
1: Okay.
0: Es macht in so einem Fall, wenn man einen Finanzplan aufstellt, eigentlich immer nur eine Honorarberatung Sinn, weil das ist völlig unabhängig von irgendwelchen Produkten.
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0: Coldplay, Viva la Vida. 8:30 haben wir sie im Antenne Mainzland.
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2: Mit Robert Schäfer einen schönen guten Morgen. Die Wirtschaft in Rheinhessen kommt nicht aus ihrer Durststrecke. Das geht aus der Konjunkturumfrage der Industrie- und Handelskammer für den Frühsommer 2026 hervor. Mit rund 80 Punkten hat der zentrale Stimmungsindikator einen neuen Tiefstand erreicht. Damit liegt er deutlich unter der Wachstumsschwelle von 100 Punkten. Unternehmen bewerten nach Angaben der IHK sowohl die aktuelle Lage als auch die Erwartungen für die kommenden Monate schlechter. Auch die Investitionspläne gehen weiter zurück. Die Betriebe nennen vor allem die Energie- und Rohstoffpreise sowie die wirtschaftspolitischen Rahmenbedingungen als größte Risiken. Vor dem Mainzer Landgericht müssen sich ab heute zwei Angeklagte wegen schweren Raubes verantworten. Die beiden Angeklagten im Alter von 33 und 38 Jahren sollen sich mit mindestens einer weiteren Person in Worms Zugang zu einer Wohnung verschafft haben. Hier haben sie einem der beiden Bewohner ins Gesicht geschlagen und die Räume durchsucht. Einer der Angeklagten hatte eine Tüte mit 3 Gramm Marihuana sowie einen Rucksack geklaut und ihn mit pflanzlichen Substanzen gefüllt. Der zweite Bewohner kann aus dem Fenster fliehen und die Polizei rufen. Diese kann die beiden Angeklagten festnehmen. Einer der Täter hatte zudem eine Schreckschusswaffe mit dabei. Die Pfaffengasse in der Mainzer Altstadt wird ab heute voll gesperrt. Das hat die Stadt mitgeteilt. Grund sind Tiefbauarbeiten zur Erneuerung eines Gas- und Wasserhausanschlusses der Mainzer Netze auf Höhe der Nummer 1. Daher werden die Einbahnstraßenregelungen in der Pfaffengasse und der Eppichmauergasse aufgehoben. Fuß- und Radverkehr sind von der Sperrung nicht betroffen. Die Arbeiten sollen rund 2 Wochen dauern. Die Investitions- und Strukturbank Rheinland-Pfalz, ISB, lädt morgen zu einem Beratungstag rund um alle Themen der Wirtschaftsförderung ein. Das Angebot richtet sich an Gründerinnen und Gründer, freiberuflich Tätige sowie mittelständische Unternehmen in Rheinland-Pfalz. Es soll vor allem darum gehen, wie Gründungen, Unternehmensübernahmen oder Investitionen mit öffentlichen Fördergeldern finanziert werden können. Die Beratungsgespräche können in Präsenz oder als Videokonferenzen durchgeführt werden. Die Beratung ist kostenlos, um Anmeldung per Mail oder Telefon wird aber gebeten. Der Arbeitskreis Umwelt Mombach gibt wieder Nisthilfen an Interessierte aus. Die Nisthilfen sollen Mehlschwalben und Mauersegler unterstützen. In vielen Mainzer Stadtteilen sind die beiden Vogelarten bereits verschwunden. In Mombach finden sie weiterhin eine Heimat. Um die Bestände zu erhalten und auch weiter zu vergrößern, stellt der Arbeitskreis Umwelt Mombach wieder Nisthilfen bereit. Dazu können sich Interessierte bei dem Verein melden. Sollten sich nicht genug Interessierte finden, wird der Verein einen Termin organisieren, an dem die Nisthilfen angebracht werden. Dazu berät der Arbeitskreis Hauseigentümer auch bei der Auswahl der richtigen Nisthilfe.
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0: Let's take a look at the weather da draußen im Antenne Mainzland. 13 Grad mäßig mittlerweile schon hier vorm City-Studio am Fischtorplatz. Ja, jetzt müssen wir mal gucken, bis 14 Grad sind heute drin. Also wirklich viel wärmer wird's nicht und wir müssen den ganzen Tag über mit Regenfällen rechnen. Genauso sieht's auch am Dienstag aus, etwas trüb. Höchsttemperaturen dann um 13 Grad wie heute.
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0: Die aktuelle Verkehrslage schauen wir uns da draußen natürlich auch mal an. Ein bisschen was ist los. Einiges eigentlich. Auf der A3 Frankfurt Richtung Köln haben wir aktuell im Wiesbadener Kreuz 2 bis 3 Kilometer dichten bis stockenden Verkehr. Auf unserer A60 Rüsselsheim Richtung Mainz zwischen Hechtsheim Ost und dem Kreuz Mainz Süd 2 Kilometer stockender Verkehr. Im weiteren Verlauf zwischen Mainz-Finden-Saarstraße und dem Dreieck Mainz nochmal 2 Kilometer stockender Verkehr. Ansonsten auf der A643 Mainz Richtung Wiesbaden zwischen dem Dreieck Mainz und dem Schiersteiner Kreuz insgesamt 4 Kilometer stockender Verkehr. In der Gegenrichtung haben wir am Schiersteiner Kreuz 1 Kilometer stockenden Verkehr und dann nochmal zwischen Mombach und Gonsenheim 1 Kilometer stockenden Verkehr. Dann auf der A66 erstmal Frankfurt Richtung Wiesbaden, im Wiesbadener Kreuz 2 Kilometer stockender Verkehr und Wiesbaden Richtung Frankfurt zwischen Nordenstadt und Wallau nochmal 3 Kilometer dichter bis stockender Verkehr. Außerdem stadteinwärts auf der Pariser Straße haben wir 1 Kilometer Stau und auf der Weisenauer Straße stadteinwärts auch noch Stau und stockender Verkehr. Auf der Theodor-Heuss-Brücke rüber Richtung Kostermund-Kastell staut und stockt der Verkehr auch noch etwas. Und in Gustavsburg auf der Darmstädter Landstraße, wenn ihr da über die Mainbrücke Richtung Kostheim wollt, stockt der Verkehr auch etwas extremer. Dran schuld sind die Sanierungsarbeiten bzw. die vollgesperrte A671 zwischen Hochheim Süd und Gustavsburg. Da kommt ihr eben nicht über die Mainbrücke drüber, weil die saniert wird. Und das voraussichtlich noch bis Anfang Juni. Blitzermeldungen habe ich 4 Stück für euch. Ein mobiler Blitzer steht auf der Kreuzstraße in Mombach. Blitzt Richtung Gonsenheim, kurz vor der Hausnummer 45. Und zwar in der Einfahrt versteckt, sind 30 erlaubt. Die Gabi aus der Neustadt war so nett, mir das zu melden. Dann haben wir noch 3 Enforcement-Blitzer, die ich für euch habe. Und zwar einer auf der Geschwister-Scholl-Straße, an der Grünanlage. Da wird Richtung Hechtsheim geblitzt, sind 50 erlaubt. Der andere steht am Ortseingang Ginsheim, direkt am Friedhof. Richtung Neckarstraße wird da geblitzt, auch 50 erlaubt. Und noch einer steht auf der A63 Kaiserslautern Richtung Mainz. Und zwar unter der A60 im Kreuz Mainz Süd. Da dürft ihr maximal 100 fahren. Wenn euch irgendwo noch ein weiterer Blitzer auffällt, dürft ihr mir den sehr gerne melden über das Antenne Mainz Hörertelefon oder per WhatsApp an die Mainz 304 3441.
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0: 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Die Greatest Hits und das Beste von heute gibt's auf die Ohren jetzt. Miley Cyrus mit Younger You.
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0: an Optimist.
1: Nico Santos, Optimist. 8.46 Uhr, haben wir so Antenne Mainzland und hier ist euer
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1: Mit Rinaldo Roberto von der Mainzer Polizei. Einen schönen verregneten Montag wünsche ich.
3: Ja, einen schönen verregneten Montag, ja.
1: Es war aber auch letzte...
3: Ja. Trocken. In der Natur tut's gut.
1: Genau, das wollte ich sagen. Siehste.
3: Ja.
1: Wollte mir selbst
3: wir
1: sagen.
3: Beide.
1: Sehr schön. Mhm. Pass auf, du hast heute einen Fall dabei. Eigentlich in Anführungszeichen erstmal nur ein Autodiebstahl, aber es ist etwas komplizierter, als man zunächst denkt.
3: Ja, es ist sehr viel komplizierter. Es ist ein Auto entwendet worden.
1: Ja, ja.
3: Und noch nicht mal aufgebrochen worden, sondern vermutlich mit einem Zweitschlüssel. So, und dann es war halt irgendwie weg.
1: Mhm.
3: Wir haben es aber wieder als Polizei. Ne? Wir konnten das Auto orten und deswegen keine Aufbruchspuren festgestellt. Mhm. So, aber die Geschichte dahinter ist ein bisschen komplexer.
1: Okay.
3: Und zwar, derjenige, der das Auto besessen hat, dem es entwendet wurde, der hat es erst kurz vorher gekauft.
1: Okay, ja.
3: So. Und das in guten Glauben, hat das gekauft und war auch glücklich mit seinem Auto und dann wurde es wieder entwendet.
1: Mhm.
3: Und über die Ermittlungen haben wir jetzt rausgekriegt, entwendet haben die Leute es, die es ihm verkauft haben.
1: Okay.
3: Die haben vermutlich einen Zweitschlüssel behalten.
1: Ja, klar.
3: So.
1: Ja, ja, ja.
3: So, und dann war das Auto wieder weg. Aber denen war es eigentlich auch nicht, weil sie haben es von jemand anderem gehabt und hätten es gar nicht verkaufen dürfen.
1: Oh, ist das gut.
3: Und dazu haben sie Papiere gefälscht, damit der Käufer denkt, es wäre deren Auto,
1: ja, klar,
3: und er kauft im guten Glauben.
1: Ja.
3: So, und jetzt, das ist halt sehr, sehr kompliziert. Das Schlimme ist, der Käufer, der das gekauft hat, dem es jetzt ganz am Schluss entwendet wurde, der hat ja Geld dafür bezahlt.
1: Ja, ja.
3: So, das ist erstmal nicht wieder da. Und das große Problem ist, an einem geklauten Gegenstand kannst du gar keinen Besitz erwerben. Also ich kann ein geklautes Auto kaufen, aber es wird niemals mir gehören.
1: Aber das wusste ja der Käufer nicht.
3: Das wusste der nicht.
1: Ja, ja.
3: Aber das Geld ist jetzt erstmal weg. So.
1: Ja, aber der
3: Wo
1: muss
3: das
1: doch,
3: Geld ist, ja.
1: Der
3: das
1: muss doch
3: jetzt halt ermitteln.
1: Der muss doch irgendwie an sein Geld wieder rankommen. Aber das Geld ist gar nicht da, sagst du.
3: Ja, das ist das jetzt. Es ist halt wirklich sehr, sehr, sehr, sehr kompliziert.
1: Ja,
3: und wir müssen jetzt ermitteln, von wem ist das Auto als erstes geklaut oder wer war der erste Besitzer?
1: Genau. Ja.
3: Was haben die dann in der Zwischenzeit damit gemacht? Vielleicht sind ja mehrere Betrugsdelikte dazwischen haben schon stattgefunden.
1: Ja.
3: Und jetzt der Letzte, der hat ja Geld dafür bezahlt.
1: Ja,
3: wo ist das Geld? So, und das sind jetzt sehr komplexe Ermittlungen. Da sind viele Polizeibehörden beteiligt,
1: klar,
3: weil das Auto auch nicht hier aus der Gegend war. Also es war nicht hier zugelassen, sondern in einem anderen Zulassungsbereich.
1: Okay.
3: Sodass man gucken muss, wie kam das hier nach Mainz? Wie sind die in den Besitz gekommen? Wieso konnten die das weiterverkaufen? Welche Urkunden wurden gefälscht? Ja, also wirklich sehr kompliziert, sehr ungewöhnlich. Sowas habe ich selten in der Komplexität erlebt. Aber auch das macht es eben spannend. Ne? Das macht den Beruf ja spannend.
1: Ja, natürlich.
3: Also
1: sich
3: jetzt mal da richtig reinzuknien und versuchen rauszubekommen, wie ist der Hintergrund dieser ganzen Geschichte eigentlich.
1: Gut, wer weiß, wie oft das Auto generell schon irgendwie mit gefälschten Papieren verkauft wurde. Ne? Kann also, ja auch sein, dass es in manchen Städten immer wieder geklappt hat, immer wieder zurückgeklaut. So, verkaufen wir das nächste, klauen wir es wieder zurück und wieder im nächste.
3: Ja, und dann stellt sich die Frage, wie viele Anzeigen gibt es wirklich?
1: Genau,
3: wie
1: genau,
3: viele konnten noch gar nicht ermittelt werden, wo das Auto wirklich war?
1: Das
3: ist jetzt sehr hypothetisch, aber sowas kann natürlich auch mal sein, dass wir dann eine ganze Tatserie aufklären mit einem jetzt Zugriff. Ne? Wir haben jetzt das Auto, wir wissen, wer das verkauft hatte. Und jetzt müssen wir da echt hart rein ermitteln und gucken, was dabei rauskommt. Das wird ein bisschen Zeit brauchen.
1: Interessante Geschichte, halt uns da bitte auf dem Laufenden, ja?
3: Das wird, wie gesagt, also mal gucken, wie lange wir brauchen. wird ein bisschen dauern, aber klar, versuchen wir.
1: Sehr gerne. Cool, dann danke für diesen komplexen Polizeireport von heute früh. Und dann wünsche ich auch an die Kolleginnen und Kollegen guten Start in die neue Woche, gell?
3: Dankeschön, euch auch.
1: Danke dir, mach's gut.
3: Morgen.
1: Ciao, bis morgen.
3: Tschüss.

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1: Vor dem europäischen Handelsstart zeigt sich das Marktumfeld uneinheitlich mit leicht defensivem Unterton. Die Futures auf den DAX und den Eurostoxx 50 notieren nahe der Nulllinie, nachdem neue Zweifel an einer raschen Entspannung im Nahen Osten die Risikobereitschaft dämpfen. Gleichzeitig sorgt die anhaltende Stärke im KI- und Halbleitersektor in Asien für einen stabilisierenden Gegenpol. Belastend wirkt der neue Anstieg der Ölpreise nach den neuen Spannungen zwischen den USA und dem Iran. Brent legt deutlich zu und rückt damit Inflations- und Wachstumssorgen wieder stärker in den Fokus.
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1: Ich bin Dirk Zeitler. Die vier deutschen Passagiere des von einem Hunter-Virus-Ausbruch betroffenen Kreuzfahrtschiffs sind am späten Abend von Eindhoven aus nach Deutschland gebracht worden. Dort sollen die Passagiere zunächst weiter untersucht werden.
2: Die Passagiere haben eine lange Reise hinter sich. Erst die rund 40-tägige Odyssee auf dem Kreuzfahrtschiff Hondius. Dann endlich dürfen sie vor der spanischen Insel Teneriffa anlegen. Per Evakuierungsflug geht es weiter nach Eindhoven in den Niederlanden. Immer wieder gibt es medizinische Checks. Mit dem Ergebnis, sie sind symptomfrei. In einem Fahrzeugkonvoi geht es dann in der Nacht weiter nach Frankfurt. Und bis für die Passagiere wieder der Alltag starten kann, wird es noch dauern. Sie müssen in Quarantäne. Eine Entwarnung ist beim Hunter-Virus wegen der langen Inkubationszeit erst nach Wochen möglich. Ursula Winkler, Nachrichtenredaktion.
1: Mit der Gesundheitsreform will die Bundesregierung die Finanzlöcher bei den Krankenkassen stopfen und die Beiträge stabil halten. Ärztepräsident Reinhardt warnte allerdings vor starren Sparvorgaben. Die würden unmittelbar auf die Versorgung sich auswirken, sagte der Chef der Bundesärztekammer.
3: Die Finanzen der Krankenkassen müssten zwar stabilisiert werden, so Reinhardt, von pauschalen Kürzungen hält der Ärztepräsident aber nichts. Er warnt vor erheblichen Verwerfungen in der Versorgung, die langfristig sogar zu steigenden Kosten führen könnten. Gesundheitsministerin Wagen will die Kassen im kommenden Jahr um gut 16 Milliarden Euro entlasten. Geplant sind neben Ausgabenbremsen bei Praxen, Kliniken und Pharmaunternehmen auch höhere Zuzahlungen für Medikamente. Außerdem soll die kostenlose Mitversicherung von Ehepartnern eingeschränkt werden. Katrin Müller, Nachrichtenredaktion.
1: US-Präsident Trump hält die Antwort des Irans auf den US-Vorschlag zur Beendigung des Krieges für völlig inakzeptabel. Ich habe gerade die Antwort der sogenannten Vertreter des Iran gelesen. Das gefällt mir nicht. Völlig inakzeptabel, schrieb er auf seiner Plattform Truth Social und sprach weitere Drohungen gegen den Iran aus. Der Iran zeigt sich davon unbeeindruckt. Zum Sport. Im Abendspiel der Fußball-Bundesliga hat sich der 1. FC Union Berlin bei Mainz 05 mit 3:1 durchgesetzt. Zuvor gewann der 1. FC Heidenheim beim 1. FC Köln ebenfalls mit 3:1 und darf damit weiter auf den Klassenerhalt hoffen. Der SC Freiburg verlor beim Hamburger SV mit 2:3.
4: Vielen Dank für die Infos. Weitere News gibt's natürlich wieder auf die Ohren in einer halben Stunde in unseren Top-Meldungen aus Mainz, Wiesbaden und der Region. Jetzt gucken wir uns aber erstmal das Wetter im Antenne Mainzland an. 13 Grad messe ich da draußen vorm City-Studio am Fischtorplatz. Bis 14 Grad sind in der Spitze drin. Und es regnet und will damit nicht aufhören. Müssen wir den ganzen Tag mit rechnen. Auch in den nächsten Tagen im Antenne Mainz Wetter drin. Sieht sehr verregnet aus. Morgen am Dienstag bei Höchsttemperaturen um 13 Grad. Die aktuelle Verkehrslage um 8:35 schauen wir uns da draußen natürlich auch mal an. Wie sieht's aus auf der Gas? Ja, bisschen besser als vorher. Auf der A60 Rüsselsheim Richtung Mainz. Zwischen Hechtsheim Ost und dem Kreuz Mainz Süd haben wir noch 2 Kilometer dichten bis stockenden Verkehr. Auf der A643 Mainz Richtung Wiesbaden zwischen Gonsenheim und der Schiersteiner Brücke. 3 Kilometer stockender Verkehr. Auf der A3 sehe ich gerade noch. Und zwar, wenn ihr da Frankfurt Richtung Köln unterwegs seid, zwischen Raunheim und dem Wiesbadener Kreuz, zieht sich auch ins Wiesbadener Kreuz noch 2 bis 3 Kilometer stockender Verkehr rüber Richtung Kostheim und Kastell auf der Theodor-Heuss-Brücke. Stockt der Verkehr nur noch, da haben wir keinen Stau mehr. Dafür staut und stockt es sich auf der Weisenauer Straße statt einwärts noch. Aber ansonsten liegen mir keine größeren Störungen mehr vor. Euch wünsche ich da draußen eine gute und vor allem eine ganz sichere Autofahrt an euer Ziel, wo auch immer es sei. Blitzermeldungen habe ich 4 Stück für euch. Ein mobiler Blitzer steht noch auf der Kreuzstraße in Mombach, wenn ihr Richtung Gonsenheim unterwegs seid, kurz vor der Hausnummer 45 in der Einfahrt versteckelt. 30 der erlaubt, die Gabi aus der Neustadt war so nett, uns das schon so früh zu melden. Dann haben wir einen Enforcement-Blitzer noch in der Geschwister-Scholl-Straße stehen, und zwar in der Grünanlage. Wenn ihr Richtung Hechtsheim unterwegs seid, sind 50 erlaubt. Dann steht noch einer am Ortseingang Ginsheim, direkt beim Friedhof Richtung Neckarstraße. Hier ebenfalls 50 maximal erlaubt und noch einen Enforcement-Blitzer. Den haben wir auf der A3 stehen Kaiserslautern Richtung Mainz, und zwar unter der A60, also im Kreuz Mainz-Süd, da maximal 100 erlaubt. Sollten euch irgendwo noch weitere Blitzer auffallen, meldet die mir sehr gerne über das Antenne Mainz-Hörertelefon oder per WhatsApp an die Mainz 304 3441.
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4: Und denkt dran, euch ein gültiges Ticket zu holen, wenn ihr mit den Öffis unterwegs seid, verstärkt kontrolliert. Wird nämlich heute früh noch die Buslinie 55, die fährt von Kastel den Krautgärten Richtung Mainzer-Leischebech zur Haltestelle Hindemithstraße.
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4: 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Und das Beste von heute gibt's von mir für euch auf die Ohren. Sinéa Spyro haben wir mit Die on This Hill und Tessmann Archer, Somebody's Daughter. Und dann gibt's natürlich eure Veranstaltungstipps nochmal auf die Ohren. Also dranbleiben.
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1: Ihr Lieben, es ist Montag und heute Abend gibt es bei uns in Mainz eine ganz besondere Vernissage. Um 18.30 Uhr wird die digitale Ausstellung Das Echo von 1525, Wem gehört der Bauernkrieg, vorgestellt. Die Veranstaltung findet in der Landeszentrale für politische Bildung Rheinland-Pfalz bei uns statt. Der Eintritt ist frei, anmelden solltet ihr euch aber trotzdem. Studierende der Johannes Gutenberg-Universität haben die Ausstellung da für euch erarbeitet und sie zeigen, wie der Bauernkrieg bis heute unterschiedlich gedeutet wird. Und außerdem geben sie auch Einblicke in ihre Arbeit an dem Projekt. Und dann habe ich noch zwei Vorankündigungen für euch, denn morgen gibt es einen spannenden Hybrid-Vortrag bei uns in Mainz. Um 18 Uhr beginnt die Veranstaltung mit dem Titel Die Raumform, wie die Kultform bleibt schwankend. Der Eintritt ist frei, anmelden solltet ihr euch aber bis 12 Uhr morgen. Referent ist Dr. Simon Paulus. Er spricht über 100 Jahre Forschung zum mittelalterlichen Synagogenbau. Ausgangspunkt ist eine bekannte Studie aus dem Jahr 1927, die lange die Forschung geprägt hat. Der Vortrag zeigt, wie sich das Wissen seitdem weiterentwickelt hat. Die Veranstaltung kann vor Ort im Landesmuseum Mainz oder natürlich auch online, weil so hybrid ist, besucht werden. Und ihr Lieben, am Mittwoch, dem 13. Mai, jetzt am Mittwoch, kommt Sebastian Hotz, besser bekannt als El Hotzo, ihr kennt ihn, nach Wiesbaden mit seinem neuen Buch Sidekick. Gibt's ab 20 Uhr eine Mischung aus Show und Lesung, muss man sagen, in der Halle vom Schlachthof. Natürlich, wie man El Hotzo kennt, scharf beobachtet, gesellschaftskritisch und gewohnt pointiert. Bekannt geworden ist Sebastian Hotz als Gag-Autor, unter anderem auch fürs ZDF-Magazin Royal. Mittlerweile begeistert El Hotzo online auch täglich ein Millionenpublikum. Und in Sidekick erzählt er die Geschichte eines ewigen Zweiten im TV-Business. Bissig, witzig und ziemlich nah an der Realität. El Hotzo am Mittwoch, 13. Mai im Schlachthof in Wiesbaden. Los geht's um 19 Uhr. Tickets gibt's im Vorverkauf für 35 Euro. Egal für was ihr euch entscheidet, ich wünsche euch auf jeden Fall heute erstmal einen schönen Montag, gute Unterhaltung und ganz viel Spaß.

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1: Mit Robert Schäfer einen schönen guten Morgen. Beim diesjährigen Gutenberg-Halbmarathon wurden gestern in Mainz eine neue Siegerzeit bei den Männern und ein neuer Streckenrekord bei den Frauen aufgestellt. Dennis Kipkogai hat das Ziel am Kurfürstlichen Schloss in 59 Minuten und 14 Sekunden erreicht. Blanka Dörfel setzte bei den Frauen mit 68 Minuten und 6 Sekunden ein Ausrufezeichen aus deutscher Sicht. Schnellste Frau war die Kenianerin Beatrice Cheserek mit 68 Minuten und 2 Sekunden. Damit wurde bereits zum dritten Mal in Folge ein doppelter Kursrekord auf die Strecke gebracht. Über 17.500 Läuferinnen und Läufer sind gestern an den Start gegangen. Man habe eine Riesenbegeisterung in der Stadt für die Spitzen- und Breitensportler gespürt. Der Halbmarathon sei ein bedeutendes Event für die Sportstadt Mainz, so Oberbürgermeister Nino Hase. Die größte Bibelseite der Welt ist jetzt auf Tour. Nach einem Jahr im Mainzer Dom ist sie jetzt im Straßburger Münster zu sehen. Das hat die Stadt Mainz mitgeteilt. Die weltgrößte Bibelseite ist im April 2025 zum Festjahr 625 Jahre Gutenberg in einer riesigen Druckaktion entstanden. Bei der 36 Quadratmeter großen Seite handelt es sich um die erste Seite des Johannesevangelium aus der sogenannten Schackberg-Bibel. Die Präsentation in Straßburg ist Teil des kulturellen Projektes Escape European Gutenberg. Das widmet sich der Bewahrung und Vermittlung der Druck- und Mediengeschichte. Der Arbeitskreis Umwelt Mombach gibt wieder Nisthilfen an Interessierte aus. Die Nisthilfen sollen Mehlschwalben und Mauersegler unterstützen. In vielen Mainzer Stadtteilen sind die beiden Vogelarten bereits verschwunden. In Mombach finden sie weiterhin eine Heimat. Um die Bestände zu erhalten und auch weiter zu vergrößern, stellt der Arbeitskreis Umwelt Mombach wieder Nisthilfen bereit. Dazu können sich Interessierte bei dem Verein melden. Sollten sich nicht genug Interessierte finden, wird der Verein einen Termin organisieren, an dem die Nisthilfen angebracht werden. Dazu berät der Arbeitskreis Hauseigentümer auch bei der Auswahl der richtigen Nisthilfe. Die 05er haben das letzte Heimspiel der aktuellen Saison in der MEWA Arena mit 1:3 gegen Union Berlin verloren. In der 38. Minute geht Union in Führung. Dem ehemaligen Berliner Geraldo Becker gelingt in der 48. Minute der Ausgleich für die 05er. In der Schlussphase der Partie kann Union in der 88. und 91. Minute zum 1:3 Endstand nachlegen. Damit liegt Mainz 05 aktuell auf dem 10. Tabellenplatz in der Bundesliga. Zum Spiel Cheftrainer Urs Fischer.
2: Wir haben vor dem Spiel über Art und Weise, wie man auftritt, gesprochen, eigentlich die ganze Woche. Und es war einfach nicht gut. Es war Fußball ohne Intensität, Aggressivität, Bereitschaft. Und eine gute Halbzeit reicht einfach nicht, um in der ersten Bundesliga ein Spiel zu gewinnen.
1: Am letzten Spieltag der Saison müssen die 05er am Samstag auswärts gegen den 1. FC Heidenheim ran.
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3: Schauen wir auf das Wetter im Antenne Mainzland. Aktuell messe ich 13 Grad hier vom City-Studio am Fischtorplatz. Dicke Wolken hängen über unserem Antenne Mainzland und wir müssen uns eigentlich den kompletten Tag über immer mal wieder auf Regenfälle einstellen. Genauso sieht es morgen aus am Dienstag im Antenne Mainz-Wettertrend. Bis 13 Grad da die Höchsttemperaturen. Die aktuelle Verkehrslage schauen wir uns da draußen auch mal an. Sieht aber ganz entspannt wieder aus. Auf der A3 noch ein klitzebisschen was los, wenn ihr da unterwegs seid. Und zwar Frankfurt Richtung Köln. Zwischen Raunheim und dem Wiesbadener Kreuz noch 1 Kilometer stockender Verkehr. Auf der A60 Mainz Richtung Rüsselsheim. Zwischen dem Mainz-Spitzdreieck und Bauscheim 2 Kilometer dichter bis stockender Verkehr. Die A60 Rüsselsheim Richtung Mainz-Höhe Mainz-Finden-Saarstraße 1 Kilometer stockender Verkehr. Und auf der A643 Mainz Richtung Wiesbaden kurz vom Schiersteiner Kreuz auch 1 Kilometer stockender Verkehr. Ansonsten stand einwärts auf der Pariser Straße, das ist so zwischen Ecke Geschwister-Scholl-Straße und am Vor-Elisabeth, da haben wir auch noch so leichten Stau und stockenden Verkehr und stand einwärts auf der Weisenauer Straße genauso. Beziehungsweise ist das eigentlich so vom Übergang von der Wormser in die Weisenauer Straße und zieht sich dann so bis zum Winterhafen. Da haben wir auch noch leicht Stau und stockenden Verkehr, aber ansonsten liegen mir keine größeren Störungen mehr vor. Euch wünsche ich da draußen auf jeden Fall eine gute und ganz sichere Autofahrt. Kommt gut an euren Zielen an. Blitzermeldungen habe ich für euch 4 Stück. Ein mobiler Blitzer steht auf der Kreuzstraße in Mombach in Richtung Gonsenheim, wird da geblitzt. Kurz vor der Hausnummer 45 in der Einfahrt versteckt, 30 da erlaubt. Gabi aus der Neustadt war so nett, mir das zu melden. Dann haben wir noch einen Enforcement-Blitzer auf der Geschwister-Scholl-Straße, stehen an der Grünanlage Richtung Hechtsheim, sind 50 erlaubt. Dann steht noch einer am Ortseingang Ginsheim, direkt am Friedhof Richtung Neckarstraße, dürfte auch 50 fahren. Und zu guter Letzt haben wir noch einen auf der A63 stehen, Kaiserslautern Richtung Mainz. Und zwar unter der A60 im Kreuz Mainz-Süd drin. Da sind maximal 100 erlaubt. Wenn euch irgendwo noch weitere Blitze auffallen, dürft ihr mir die sehr gerne melden. Über das Antenne Mainz-Hörertelefon oder per WhatsApp an die Mainz 304 3441.
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3: 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Und das Beste von heute gibt's auf die Ohren. Auch gleich euer Antenne Mainz Horoskop nach Fastboy und Nothing Lasts Forever. Vorher Taylor Swift, Elizabeth Taylor.
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0: Fast Boy, Nothing Lasts Forever. 9.43 Uhr haben wir es im Antenne Mainz Land. Und hier ist euer
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0: Für heute Montag, den 11. Mai. Stier. Eure gute Laune steckt heute alle an. Nutzt den Montag für ehrliche Gespräche und neue Ideen. Zwillinge, behaltet gute Einfälle erstmal für euch. Mit etwas Geduld könnt ihr heute viel gewinnen. Krebs, ihr habt heute die Kraft, andere mitzureißen. Vergesst dabei nicht, euch selbst etwas Gutes zu tun. Löwe, weniger Druck und mehr Gelassenheit bringen euch heute weiter. Kleine Pausen wirken Wunder. Jungfrau, ihr strahlt heute mit besonderer Leichtigkeit. Familie und Freunde sorgen für schöne Momente. Waage, heute könnt ihr mit Charme und Können richtig punkten. Achtet trotzdem auf eure Energie. Skorpione, eure Intuition führt euch heute sicher durch jede Situation. Vertraut auf euer Gefühl statt auf fremde Meinungen. Schütze, Lob kommt heute oft leiser als erwartet. Achtet auf kleine Zeichen der Anerkennung. Steinbock, heute zahlt sich eure Ausdauer endlich aus. Bleibt ruhig, auch wenn andere hektisch werden. Wassermann, neue Begegnungen bringen frischen Wind in den Alltag. Ein spontaner Einfall könnte euch überraschen. Fische, heute helfen euch Ruhe und Kreativität weiter. Nehmt euch bewusst Zeit für schöne Gedanken. Und Widder, eure Energie ist heute ansteckend. Mit klaren Worten und einem Lächeln erreicht ihr viel mehr als gedacht.
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Fergie, Big Girls Don't Cry. 9.55 Uhr haben wir sie im Antenne Mainzland. 5 vor 10, ihr Lieben. Deswegen geht's natürlich auch gleich weiter mit Volker Pietsch und 100 Pro Roy Hessisch. Der wartet nämlich schon auf euch und will euch mit den Infos aus den Verbandsgemeinden versorgen. Überall schauen wir mit dem Folge immer vorbei und das täglich. Freuen wir uns natürlich schon sehr drauf. Ansonsten hört ihr mich natürlich wieder morgen um 5 Uhr, bin ich wieder für euch am Start und ich hoffe, dass ich heute einfach mal, ich muss mal eine Kalender gucken, nee, ich glaube, ich habe heute nicht viel, da kriege ich vielleicht mal ein bisschen mehr Schlaf ab, als es gestern Nacht der Fall war. Wer von euch genauso wenig Schlaf abbekommen hat, ihr seid nicht allein, also ich bin ja immer gerne für euch da und deswegen gibt's jetzt erstmal Frühstück von Hall & Oates auf die Ohren, ne? Man-Eater. Ne? Wem es schmeckt, der kann das gerne essen. Das ist meine letzte Amtshandlung, diesen wunderbaren Song. Gibt's für euch jetzt auf die Ohren. Ich wünsche euch was. Wir hören uns. Macht's gut. Bis morgen. Ciao.

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1: Ich bin Dirk Zeitler. Die vier deutschen Passagiere des von einem Hunter-Virus-Ausbruch betroffenen Kreuzfahrtschiffs sind am späten Abend von Eindhoven aus nach Deutschland gebracht worden. Dort sollen die Passagiere zunächst weiter untersucht werden.
2: Danach sollen sie in ihre Heimatbundesländer gebracht werden und dort in Quarantäne. Eine Person soll aus der Region Berlin-Brandenburg stammen und in die Berliner Charité gebracht werden. Eine Kontaktperson ohne Symptome soll in Baden-Württemberg in häusliche Isolation gehen. Auch die meisten anderen Passagiere der Hondius wurden in ihre Heimatländer geflogen. Nach 3 Todesfällen an Bord und einer wochenlangen Odyssee im Atlantik hatte das Schiff am Wochenende auf Teneriffa angelegt. Diana Kramer, Nachrichtenredaktion.
1: US-Präsident Trump hält die Antwort des Irans auf den US-Vorschlag zur Beendigung des Krieges für völlig inakzeptabel. Ich habe gerade die Antwort der sogenannten Vertreter des Irans gelesen. Das gefällt mir nicht. Völlig inakzeptabel, schrieb er auf seiner Plattform Truth Social und sprach weitere Drohungen gegen die Islamische Republik aus. Der Iran zeigte sich davon unbeeindruckt. Verteidigungsminister Pistorius ist am Morgen zu Gesprächen in Kiew eingetroffen. Hintergrund seines Besuchs ist ein Ausbau der Rüstungskooperation mit der Ukraine.
3: Die Ukraine gilt durch den Kampf gegen den russischen Angriffskrieg inzwischen als führend in der Drohnentechnologie. Minister Pistorius setzt deshalb auf den Bau von neuen Waffensystemen gemeinsam mit der Ukraine. Die NATO-Staaten könnten lernen von dem Land und ihre Abschreckungsmöglichkeiten erhöhen, sagte Pistorius. Seine Gespräche führt der Minister während einer Waffenruhe, die heute ausläuft. Hier in Russland betont der Kreml zwar die Bereitschaft zu Friedensverhandlungen, von seinen Kriegszielen rückt Moskau aber bisher nicht ab. Aus Moskau, Ulf Mauder.
1: Zum Sport. Im Abendspiel der Fußball-Bundesliga hat sich der 1. FC Union Berlin bei Mainz 05 mit 3:1 durchgesetzt. Zuvor gewann der 1. FC Heidenheim beim 1. FC Köln ebenfalls mit 3:1 und darf damit weiter auf den Klassenerhalt hoffen. Der SC Freiburg verlor beim HSV mit 2:3.
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4: Der Blick in die Verbandsgemeinden Bodenheim, Niederolm und Rhein-Selz hier bei Antenne Mainz.

Hier ist 100 Pro Royal Hessisch bei Antenne Mainz. In dieser Woche heißt es Verbandsgemeinde Familienwandertag zum Angelweiher ans Lörzweiler Wäldchen. An Christi Himmelfahrt, 14. Mai. Um 11 Uhr gibt es einen ökumenischen Gottesdienst. Ab 11.45 Uhr gibt es dann was zu essen und zu trinken. 13.30 Uhr starten die Aktionen für die Kinder. Das Ganze ist eine Veranstaltung der Verbandsgemeinde Bodenheim und des Angelsportvereins Bodenheim 1949 e.V. Und am 14., 16. und 17. Mai heißt es dann in Bodenheim Verbandsmeisterschaften zum 100. Jubiläum des Pferdesportverband Rheinhessen e.V. Ihr findet die Infos unter psv-rhh.de. Der Eintritt, der ist frei. Es gibt Spring- und Dressurprüfungen bis Klasse S, Mannschaftsprüfungen und eine Paradressur. Verbandsmeisterschaften zum 100. Jubiläum, 14.05., 16.05., 17.05. in Bodenheim vom Pferdesportverband Rheinhessen e.V. 100 Pro bei Hessisch hier bei Antenne Mainz.

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Bahnhof in Nackenheim statt. Karten gibt es bei den üblichen Vorverkaufsstellen in Nackenheim und natürlich auch im Internet. Schaut einfach unter mgv1857nackenheim.de nach. Dann noch der Hinweis auf den Tag der Feuerwehr in Haagsheim. Samstag startet das Feuerwehrfest ab 18 Uhr mit der Eröffnung des Fests und Fassbieranstich. Und um 19 Uhr werden die Tombola-Lose verkauft. Ab 21.30 Uhr wisst ihr dann, was ihr gewonnen habt. Sonntag, 17. Mai, steht auch in Haagsheim im Zeichen der Feuerwehr. Der Tag der Feuerwehr startet mit einem Frühshoppen. Und letzter Programmpunkt an diesem Tag ist die Schauübung der Jugendfeuerwehr Haagsheim. Natürlich bekommt ihr Mittagessen, ihr bekommt Kaffee und Kuchen und alles, was zu einem guten Fest dazugehört. Feuerwehr-Haagsheim.de, wenn ihr mehr Infos braucht. 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
1: Mit Robert Schäfer einen schönen guten Morgen. Die Wirtschaft in Rheinhessen kommt nicht aus ihrer Durststrecke. Das geht aus der Konjunkturumfrage der Industrie- und Handelskammer für den Frühsommer 2026 hervor. Mit rund 80 Punkten hat der zentrale Stimmungsindikator einen neuen Tiefstand erreicht. Damit liegt er deutlich unter der Wachstumsschwelle von 100 Punkten. Unternehmen bewerten nach Angaben der IHK sowohl die aktuelle Lage als auch die Erwartungen für die kommenden Monate schlechter. Auch die Investitionspläne gehen weiter zurück. Die Betriebe nennen vor allem die Energie- und Rohstoffpreise sowie die wirtschaftspolitischen Rahmenbedingungen als größte Risiken. Im Rahmen einer Baumaßnahme der Mainzer Netze wird ab heute ein Teilabschnitt der Fahrbahndecke in der Straße Backhaushol saniert. Betroffen sind die Straßen Backhaushol 12 bis 28, die Dreiserstraße ab Hausnummer 170 bis zur Einmündung Backhaushol und der Stichweg Backhaushol 14 bis 16. Ab heute kann in der Zeit zwischen 7 bis 17 Uhr die Zu- und Abfahrt zu den Häusern nicht durchgehend gewährleistet werden. Ende Juni ist dieser Bereich dann wegen Asphaltarbeiten voraussichtlich 3 Tage voll gesperrt. Die aktuelle Verkehrsführung bleibt unverändert. Die Investitions- und Strukturbank Rheinland-Pfalz, ISB, lädt morgen zu einem Beratungstag rund um alle Themen der Wirtschaftsförderung ein. Das Angebot richtet sich an Gründerinnen und Gründer, freiberuflich Tätige sowie mittelständische Unternehmen in Rheinland-Pfalz. Es soll vor allem darum gehen, wie Gründungen, Unternehmensübernahmen oder Investitionen mit öffentlichen Fördergeldern finanziert werden können. Die Beratungsgespräche können in Präsenz oder als Videokonferenzen durchgeführt werden. Die Beratung ist kostenlos, um Anmeldung per Mail oder Telefon wird aber gebeten. Vor dem Mainzer Landgericht müssen sich ab heute 2 Angeklagte wegen schweren Raubes verantworten. Die beiden Angeklagten im Alter von 33 und 38 Jahren sollen sich mit mindestens einer weiteren Person in Worms Zugang zu einer Wohnung verschafft haben. Hier haben sie einem der beiden Bewohner ins Gesicht geschlagen und die Räume durchsucht. Einer der Angeklagten hatte eine Tüte mit 3 Gramm Marihuana sowie einen Rucksack geklaut und ihn mit pflanzlichen Substanzen gefüllt. Der zweite Bewohner kann aus dem Fenster fliehen und die Polizei rufen. Diese kann die beiden Angeklagten festnehmen. Einer der Täter hatte zudem eine Schreckschusswaffe mit dabei. Der Arbeitskreis Umwelt Mombach gibt wieder Nisthilfen an Interessierte aus. Die Nisthilfen sollen Mehlschwalben und Mauersegler unterstützen. In vielen Mainzer Stadtteilen sind die beiden Vogelarten bereits verschwunden. In Mombach finden sie weiterhin eine Heimat. Um die Bestände zu erhalten und auch weiter zu vergrößern, stellt der Arbeitskreis Umwelt Mombach wieder Nisthilfen bereit. Dazu können sich Interessierte bei dem Verein melden. Sollten sich nicht genug Interessierte finden, wird der Verein einen Termin organisieren, an dem die Nisthilfen angebracht werden. Dazu berät der Arbeitskreis Hauseigentümer auch bei der Auswahl der richtigen Nisthilfe.
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2: Der Blick in die Verbandsgemeinden Bodenheim, Niederolm und Rhein-Selz hier bei Antenne Mainz. Ich bin Volker Pietsch.

Hier ist 100 Pro Roy Hessisch bei Antenne Mainz. Jetzt am Wochenende war es wieder soweit. In Nackenheim gab es ein Repair-Café und das ist genau die Stelle, wenn ihr ein defektes Gerät habt. Einfach zu prüfen, lohnt sich der Reparaturversuch. Das ist definitiv etwas Nachhaltiges. Und jetzt habt ihr vielleicht eure Gelegenheit am Samstag verpasst, aber jeden ersten Samstag im Monat habt ihr eine neue Gelegenheit. Und deswegen nenne ich mal die Termine: 13. Juni, 4. Juli, 11. August, 5. September, 10. Oktober, 7. November und 5. Dezember. Das sind die Termine, die die Bürgerinitiative Repair Café Nackenheim geplant haben. Und es wird alles Mögliche repariert, Elektro-Kleingeräte, Audio-Videogeräte, eine Fahrradstation ist dabei. Leider geht es da noch nicht so richtig mit den E-Bikes, aber vielleicht kommt das ja irgendwann auch noch. Batteriewechsel wird gemacht, Nähmaschinen sind auch da, um Kleidungsstücke zu reparieren. All das bietet das Repair Café Nackenheim. Termin zum Vormerken, 13. Juni ist der nächste Termin. 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

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Donnerstag, 14 bis 18 Uhr, heißt es wieder Weinausschank am Turm in Bodenheim. An der Albernstatue Plattenhohl, der mobile Weinstand Bodenheim ist vor Ort. Und noch eine gute Nachricht für alle, die so ein mulmiges Gefühl hatten, weil sie in der Verbandsgemeinde Bodenheim einen Vertrag bei Unsere Grüne Glasfaser unterschrieben haben. Das Unternehmen hat nicht ausgebaut und jetzt schriftlich bestätigt, dass alle entsprechenden Verträge, Vereinbarungen, die geschlossen worden sind, nichtig sind. Und deswegen muss sich keiner Gedanken machen und kann entsprechend ganz beruhigt mit seinem jetzigen Vertrag einfach ganz schnell mit Glasfaser surfen. 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
1: Ihr Lieben, es ist Montag und heute Abend gibt es bei uns in Mainz eine ganz besondere Vernissage. Um 18.30 Uhr wird die digitale Ausstellung Das Echo von 1525, Wem gehört der Bauernkrieg, vorgestellt. Die Veranstaltung findet in der Landeszentrale für politische Bildung Rheinland-Pfalz bei uns statt. Der Eintritt ist frei, anmelden solltet ihr euch aber trotzdem. Studierende der Johannes-Gutenberg-Universität haben die Ausstellung da für euch erarbeitet und sie zeigen, wie der Bauernkrieg bis heute unterschiedlich gedeutet wird. Und außerdem geben sie auch Einblicke in ihre Arbeit an dem Projekt. Und dann habe ich noch zwei Vorankündigungen für euch, denn morgen gibt es einen spannenden Hybrid-Vortrag bei uns in Mainz. Um 18 Uhr beginnt die Veranstaltung mit dem Titel Die Raumform, wie die Kultform bleibt schwankend. Der Eintritt ist frei, anmelden solltet ihr euch aber bis 12 Uhr morgen. Referent ist Dr. Simon Paulus. Er spricht über 100 Jahre Forschung zum mittelalterlichen Synagogenbau. Ausgangspunkt ist eine bekannte Studie aus dem Jahr 1927, die lange die Forschung geprägt hat. Der Vortrag zeigt, wie sich das Wissen seitdem weiterentwickelt hat. Die Veranstaltung kann vor Ort im Landesmuseum Mainz oder natürlich auch online, weil sie hybrid ist, besucht werden. Und ihr Lieben, am Mittwoch, dem 13. Mai, jetzt am Mittwoch, kommt Sebastian Hotz, besser bekannt als El Hotzo, ihr kennt ihn, nach Wiesbaden mit seinem neuen Buch. Sidekick gibt's ab 20 Uhr eine Mischung aus Show und Lesung, muss man sagen, in der Halle vom Schlachthof. Natürlich, wie man El Hotzo kennt, scharf beobachtet, gesellschaftskritisch und gewohnt, pointiert. Bekannt geworden ist Sebastian Hotz als Gag-Autor, unter anderem auch fürs ZDF-Magazin Royal. Mittlerweile begeistert El Hotzo online auch täglich ein Millionenpublikum. Und in Sidekick erzählt er die Geschichte eines ewigen Zweiten im TV-Business. Bissig, witzig und ziemlich nah an der Realität. El Hotzo am Mittwoch, 13. Mai im Schlachthof in Wiesbaden. Los geht's um 19 Uhr. Tickets gibt's im Vorverkauf für 35 Euro. Egal für was ihr euch entscheidet, ich wünsche euch auf jeden Fall heute erstmal einen schönen Montag, gute Unterhaltung und ganz viel Spaß.

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1: Ich bin Dirk Zeitler. Die vier deutschen Passagiere des von einem Hunter-Virus-Ausbruch betroffenen Kreuzfahrtschiffs sind am späten Abend von Eindhoven aus nach Deutschland gebracht worden. Dort sollen sie zunächst weiter untersucht werden.
2: Danach sollen sie in ihre Heimatbundesländer gebracht werden und dort in Quarantäne. Eine Person soll aus der Region Berlin-Brandenburg stammen und in die Berliner Charité gebracht werden. Eine Kontaktperson ohne Symptome soll in Baden-Württemberg in häusliche Isolation gehen. Auch die meisten anderen Passagiere der Hondius wurden in ihre Heimatländer geflogen. Nach drei Todesfällen an Bord und einer wochenlangen Odyssee im Atlantik hatte das Schiff am Wochenende auf Teneriffa angelegt. Diana Kramer, Nachrichtenredaktion.
1: US-Präsident Trump hält die Antwort des Irans auf den US-Vorschlag zur Beendigung des Krieges für völlig inakzeptabel. Ich habe gerade die Antwort der sogenannten Vertreter des Irans gelesen. Das gefällt mir nicht. Völlig inakzeptabel, schrieb Trump auf seiner Plattform Truth Social.
3: Einzelheiten über den exakten 14-Punkte-Plan der USA und die genaue Antwort aus dem Iran sind nicht bekannt. Es ging unter anderem um Sanktionen, Irans Atomprogramm und die Straße von Hormuz, die bekannten Streitpunkte also. Aus Teheran verlautete, man habe den USA ein Ende aller Kampfhandlungen, auch im Libanon, und Sicherheit bei der Schifffahrt vorgeschlagen. Nach Trumps Ablehnung ist unklar, wie es jetzt weitergeht. Aus den USA, Tina Eck.
1: Die Protestwelle gegen das Sparpaket von Bundesgesundheitsministerin Wagen ebbt nicht ab. Verbände der Praxis- und Klinikärzte machen Front gegen Limits für Vergütungsanstiege und ein Aus für mehr Extrazahlungen. Einsparungen im Gesundheitswesen bleiben nicht abstrakt, sondern wirken sich unmittelbar auf die Versorgung aus, sagt der Ärztepräsident Reinhardt. Etwa jeder neunte Mensch in Deutschland muss mit beengten Wohnverhältnissen zurechtkommen. Fast 12% der Bevölkerung lebten im vergangenen Jahr in überbelegten Wohnungen, wie das Statistische Bundesamt mitteilte. Das Problem habe sich binnen 5 Jahren verschärft. 2020 lebten demnach noch rund 10% der Menschen hierzulande in Wohnungen, die für die Zahl der Personen zu wenig Zimmer hatten. Besonders betroffen sind Erwachsene mit ausländischer Staatsangehörigkeit.
4: Vielen Dank für die Infos. Weitere News gibt's natürlich wieder auf die Ohren in einer halben Stunde in unseren Top-Meldungen aus Mainz, Wiesbaden und der Region, unseren Schlagzeilen. Schauen wir uns das Wetter im Antenne Mainzland an. Aktuell messen wir 12 Grad hier vorm City-Studio am Fischtorplatz. Bis 14 Grad sind heute Nachmittag in der Spitze noch drin. Immer wieder Regenfälle möglich den kompletten Tag über. Auch wenn wir auf den Antenne Mainz-Wettertrend gucken, sieht es genauso aus. Morgen bis 13 Grad und immer wieder Regen möglich.
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4: Die aktuelle Verkehrslage da draußen schauen wir uns natürlich auch mal an. Sieht aber zurzeit relativ entspannt aus. Mir liegen keine größeren Störungen vor. Euch wünsche ich eine gute und sichere Fahrt. Blitzermeldungen habe ich noch eine Handvoll. Ein mobiler Blitzer steht auf der Kreuzstraße in Mombach Richtung Gonsenheim und zwar kurz vor der Hausnummer 45. In der Einfahrt versteckelt 30, da erlaubt die Gabi aus der Neustadt, war so nett, uns das zu melden. Dann steht noch ein Enforcement-Blitzer auf der Geschwister-Scholl-Straße und zwar direkt an der Grünanlage Richtung Hechtsheim sind 50 erlaubt. Und noch einer steht am Ortseingang Ginsheim, direkt am Friedhof Richtung Neckarstraße dürfte auch maximal 50 fahren. Und noch einer steht auf der A63 Kaiserslautern Richtung Mainz und zwar unter der A60, direkt im Kreuz Mainz-Süd in der Brücke-Pfeile versteckt, 100 da maximal erlaubt. Wenn euch irgendwo noch weitere Blitze auffallen, dürft ihr mir natürlich sehr gerne melden, über das Antenne Mainz-Hörertelefon oder per WhatsApp an die Mainz 304-3441. Und denkt dran, euch ein gültiges Ticket zu holen, wenn ihr mit den Öffis unterwegs seid, verstärkt kontrolliert. Wird nämlich heute früh auch noch, und zwar die Buslinie, beziehungsweise heute Vormittag, die Buslinie 55 wird da kontrolliert, fährt von Kastell den Krautgärten Richtung Mainzer Lerchenberg im Leschbesch, die Hindemithstraße.
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1: Und direkt am Rhein, ein Gläschen Wein in der Hand und dazu noch Live-Musik. Klingt gut, oder? Und das Ganze könnt ihr jetzt von Donnerstag bis Sonntag beim Mainzer Weinufer erleben. Den musikalischen Auftakt macht am Feiertag dann ab 16 Uhr Jewels on the Road. Das Duo besteht aus dem gebürtigen Kubaner Julio und seinem Partner Jean. Die beiden, die bringen bekannte Songs in ganz eigenen akustischen Versionen auf die Bühne. Von Ed Sheeran über Coldplay bis hin zu den Beatles. Warm, soulig und perfekt für den entspannten Nachmittag am Rhein. Wie die beiden sich gefunden haben, das haben sie uns selber verraten.
2: Wir spielen zusammen schon seit ein paar Jahren, oder?
3: Ja, 3 Jahre ungefähr.
2: Ja, ungefähr 3 Jahre. Ja. Wir haben uns auf einer Jam-Session kennengelernt. Einfach Jamming bei Juan Felipe, ne?
3: Genau, ja, genau. Ein guter Freund von uns.
2: Ja, der spielt Perkussion und wir haben uns da kennengelernt. Und ich habe direkt gedacht, oh, wir müssen zusammen Gigs spielen, weil es hat so Spaß gemacht. Und ja, so haben wir angefangen.
1: Und später am Abend wird's dann etwas voller auf der Bühne, obwohl nur ein Musiker da steht. Wie geht es? Ab 18:30 übernimmt nämlich Urban Fox mit seiner One-Man-Show. Mit Loop-Pedal, Beatboxing und jeder Menge Gitarren-Riffs baut er Songs live Stück für Stück auf und klingt dabei fast wie eine komplette Band. Wie er zur Musik gefunden hat und was er selber spielt, das hat er uns auch verraten.
4: Tatsächlich lag das schon in der Familie, sag ich mal, seit der Geburt. Mein Vater spielt in einer Rock'n'Roll-Band, meine Mutter Country-Musik. Von den beiden Genres habe ich mich etwas distanziert dann und habe mich, wie gesagt, selbst im Pop-Bereich gefunden. Aber dadurch, dass meine Eltern immer Musik gemacht haben und auch viel Live-Auftritte gespielt haben und ich da als Kind dabei war, habe ich immer den Bezug zur Musik gehabt und habe mich direkt beim Gitarrespielen dann wiedergefunden. Ich mache Live-Musik, die so Richtung Pop-Musik, Singer-Songwriter-Bereich geht. Ich spiele viel von Ed Sheeran, aber auch andere Songs, die man so aus dem Radio kennt, Klassiker und Hits, die jedem bekannt sind, auch zurück bis in die 80er. Aber natürlich viel Ed Sheeran, weil mir die Musik da sehr gut gefällt.
1: Also schaut gerne vorbei beim Mainzer Weinufer jetzt vom Donnerstag, dem Feiertag Christi Himmelfahrt, bis Sonntag direkt am Rhein unten mit Live-Musik auf der Bühne von Antenne Mainz. Gutem Wein und entspannter Atmosphäre. Das ist für die perfekte Abendstimmung auf jeden Fall gesorgt. 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
1: Beim diesjährigen Gutenberg-Halbmarathon wurden gestern in Mainz eine neue Siegerzeit bei den Männern und ein neuer Streckenrekord bei den Frauen aufgestellt. Dennis Kipkogai hat das Ziel am Kurfürstlichen Schloss in 59 Minuten und 14 Sekunden erreicht. Blanka Dörfel setzte bei den Frauen mit 68 Minuten und 6 Sekunden ein Ausrufezeichen aus deutscher Sicht. Schnellste Frau war die Kenianerin Beatrice Cheserek mit 68 Minuten und 2 Sekunden. Damit wurde bereits zum dritten Mal in Folge ein doppelter Kursrekord auf die Strecke gebracht. Über 17.500 Läuferinnen und Läufer sind gestern an den Start gegangen. Man habe eine Riesenbegeisterung in der Stadt für die Spitzen- und Breitensportler gespürt. Der Halbmarathon sei ein bedeutendes Event für die Sportstadt Mainz, so Oberbürgermeister Nino Hase. In Mainz müssen sich Autofahrer auf der Rheinallee weiter auf Einschränkungen einstellen. Wie die Mainzer Netze melden, erneuern sie dort seit November die Straßenbeleuchtung zwischen Nahestraße und Kaiserstraße. Nach dem Marathonwochenende rückt die Baustelle ab Montag weiter bis zur Kaiserstraße vor. Dadurch steht stadteinwärts vor der Kreuzung zur Kaiserstraße zeitweise nur eine Fahrspur zur Verfügung. Vor allem im Berufsverkehr am Morgen kann es laut Mainzer Netze zu Behinderungen kommen. Die Arbeiten sollen voraussichtlich bis Mitte Juni dauern. Vor dem Mainzer Landgericht müssen sich ab heute zwei Angeklagte wegen schweren Raubes verantworten. Die beiden Angeklagten im Alter von 33 und 38 Jahren sollen sich mit mindestens einer weiteren Person in Worms Zugang zu einer Wohnung verschafft haben. Hier haben sie einem der beiden Bewohner ins Gesicht geschlagen und die Räume durchsucht. Einer der Angeklagten hatte eine Tüte mit 3 Gramm Marihuana sowie einen Rucksack geklaut und ihn mit pflanzlichen Substanzen gefüllt. Der zweite Bewohner kann aus dem Fenster fliehen und die Polizei rufen. Diese kann die beiden Angeklagten festnehmen. Einer der Täter hatte zudem eine Schreckschusswaffe mit dabei. Die Mainzer Dynamites haben am Wochenende eine knappe Niederlage eingefahren. Zu Hause mussten sie sich am Samstag mit 28 zu 29 gegen TSV Bayer 04 Leverkusen geschlagen geben. Bereits zur Halbzeit haben die Dynamites knapp mit 12 zu 13 hinter den Gästen gelegen. Auch in der zweiten Hälfte gelingt es den Handballdamen der 05er nicht, das Spiel zu drehen. Damit liegen sie aktuell auf dem 9. Rang in der zweiten Handball-Bundesliga der Frauen. Am kommenden Samstag müssen die Dynamites auswärts gegen den ESV 1927 Regensburg ran.
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2: Schauen wir uns das Wetter im Antenne Mainzland an. Aktuell messen wir 12 Grad hier vorm City-Studio am Fischstorplatz. Bis 14 Grad sind heute Nachmittag in der Spitze noch drin. Immer wieder Regenfälle möglich den kompletten Tag über. Auch wenn wir auf den Antenne Mainz Wettertrend gucken, sieht es genauso aus. Morgen bis 13 Grad und immer wieder Regen möglich.
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2: Die aktuelle Verkehrslage da draußen schauen wir uns natürlich auch mal an. Sieht aber zurzeit relativ entspannt aus. Mir liegen keine größeren Störungen vor. Euch wünsche ich eine gute und sichere Fahrt. Blitzermeldungen habe ich noch eine Handvoll. Ein mobiler Blitzer steht auf der Kreuzstraße in Mombach Richtung Gonsenheim und zwar kurz vor der Hausnummer 45 in der Einfahrt versteckelt. 30 da erlaubt, die Gabi aus der Neustadt war so nett, uns das zu melden. Dann steht noch ein Enforcement-Blitzer auf der Geschwister-Scholl-Straße und zwar direkt an der Grünanlage Richtung Hechtsheim sind 50 erlaubt und noch einer steht am Ortseingang Ginsheim direkt am Friedhof Richtung Neckarstraße dürfte auch maximal 50 fahren und noch einer steht auf der A63 Kaiserslautern Richtung Mainz und zwar unter der A60 direkt im Kreuz Mainz-Süd hinter dem Brüggepfeiler versteckt 100 da maximal erlaubt. Wenn euch irgendwo noch weitere Blitze auffallen, dürft ihr mir natürlich sehr gerne melden über so Antenne Mainz Hörertelefon oder per WhatsApp an die Mainz 304-3441.
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1: Es war dieser Hit, der 1998 die damals 17-jährige Britney Spears zum Superstar machte. One More Time. Die Nummer dröhnte damals ganz laut aus den Stereoanlagen vieler Teenagerzimmer und wurde zu einem weltweiten Hit und Charterfolg in fast allen Ländern. Allein bei uns in Deutschland konnte sich der Song ganze 6 Wochen auf Platz 1 halten. Als die Produzenten von Baby One More Time Britney damals übrigens zum ersten Mal getroffen hatten, waren sie sich aber gar nicht so sicher, ob dieses junge Girlie das überhaupt hinkriegen würde. Vor ihnen stand nämlich eine schüchterne Highschool-Schülerin, die zum Kennenlernen mit ihrer Mutter ins Studio kam und die dann auch noch das komplette Gespräch führen ließ. Oh, die Zweifel, die waren verständlicherweise groß. Aber nur, solange bis Britney am Mikrofon stand und ihre unverwechselbare Stimme auspackte. Spätestens dann wurde auch dem Letzten klar, das Ding wird ein Knall.

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1: Ich bin Dirk Zeitler. Die USA und der Iran kommen bei ihren Bemühungen um ein Ende des Krieges nicht voran. US-Präsident Trump bezeichnete die jüngste Antwort des Irans auf den US-Vorschlag für eine diplomatische Lösung des Konflikts als völlig inakzeptabel und sprach weitere Drohungen gegen Teheran aus. Die Folge? Die Märkte bleiben unsicher. Der Ölpreis hat zum Wochenstart erneut angezogen.
2: Die Autofahrer merken den Anstieg noch nicht. Die Spritpreise sind weiter runtergegangen, vor allem für Diesel. Zum ersten Mal seit Anfang März kostet ein Liter im bundesweiten Tagesdurchschnitt wieder weniger als 2 Euro. Auch Super E10 ist über das Wochenende günstiger geworden, wenn auch nur minimal. 1,97 Euro werden momentan für den Liter fällig. Normalerweise ist Diesel billiger als E10, weil es niedriger besteuert wird. Der Dieselpreis ist allerdings deutlich krisenanfälliger. Unter anderem, weil mehr von dem Kraftstoff nach Deutschland importiert wird. Thomas Bleskin, Nachrichtenredaktion.
1: Die 4 in die Niederlande ausgeflogenen deutschen Passagiere des von einem Hunter-Virus-Ausbruch betroffenen Kreuzfahrtschiffs sind am späten Abend von Eindhoven aus nach Deutschland gebracht worden. Ein Sprecher der Uniklinik Frankfurt bestätigte die Ankunft des sogenannten Sonderisolierungstransports.
3: In der Uniklinik in Frankfurt sollen die Passagiere zunächst weiter untersucht und beobachtet werden. Danach sollen sie in ihre Heimatbundesländer gebracht werden und dort in Quarantäne. Eine Person soll aus der Region Berlin-Brandenburg stammen und in die Berliner Charité gebracht werden. Eine Kontaktperson ohne Symptome soll in Baden-Württemberg in häusliche Isolation gehen. Auch die meisten anderen Passagiere der Hondius wurden in ihre Heimatländer geflogen. Nach 3 Todesfällen an Bord und einer wochenlangen Odyssee im Atlantik hatte das Schiff am Wochenende auf Teneriffa angelegt. Diana Kramer, Nachrichtenredaktion.
1: Verteidigungsminister Pistorius setzt auf den Bau von neuen Waffensystemen zusammen mit der Ukraine. Dazu solle die Zusammenarbeit beider Staaten weiter ausgebaut werden, sagte der SPD-Politiker in Kiew, wo er am Morgen eintraf. Diese Kooperation als Teil einer strategischen Partnerschaft zu stärken, sei das Hauptziel der Reise. Kaffee wird etwas günstiger. Die großen Lebensmittelhändler senken erneut die Preise ihrer Eigenmarken. Produkte kosten seit dieser Woche 10 bis 50 Cent weniger als bisher. 500 Gramm gemahlener Röstkaffee sind ab 4,79 Euro erhältlich. Auch Pads und Kapseln werden billiger.
4: Schauen wir uns das aktuelle Wetter im Antenne Mainzland mal an. 11 Grad messen wir hier vor dem City-Studio am Fischtorplatz. Ja, wird nochmal tatsächlich kühler. Das gibt's doch gar nicht. Die Temperaturen gehen auch nochmal runter auf 9 Grad heute. Das ist fast schon eine Dreistigkeit. Und immer wieder müssen wir uns auf Regenfälle einstellen. Morgen am Dienstag Höchsttemperaturen um 13 Grad. Auch da immer wieder Regen möglich.
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4: Die aktuelle Verkehrslage schauen wir uns da draußen auch mal an. Sieht aber zurzeit eher entspannt aus. Zur Mittagspause mit Ihnen keine größeren Störungen vor. Euch wünsche ich eine gute und sichere Fahrt.
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4: Blitzermeldungen haben wir dort für 4 Stück. Auf der Kreuzstraße in Mombach steht ein mobiler Blitzer. Blitzt Richtung Gonsenheim, kurz vor der Hausnummer 45. In der Einfahrt versteckelt. 30 da erlaubt. Die Gabi aus der Neustadt war so nett, mir das zu melden. Dann haben wir noch einen Forstmann-Blitzer auf der Geschwister-Scholl-Straße, stehen an der Grünanlage Richtung Hechtsheim. Da sind 50 erlaubt. Noch einer steht am Ortseingang Ginsheim, direkt am Friedhof Richtung Neckarstraße. Da dürfte auch 50 fahren. Und zu guter Letzt haben wir noch einen Forstmann-Blitzer auf der A63 Kaiserslautern Richtung Mainz stehen. Und zwar unter der A60 im Kreuz Mainz-Süd. In der Brücke-Pfeiler versteckelt 100 da maximal erlaubt. Wenn euch irgendwo noch ein weiterer Blitzer auffällt, gerne melden über das Antenne Mainz-Hörertelefon oder per WhatsApp an die Mainz 304 3441.
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4: Und denkt dran, euch ein gültiges Ticket zu holen, wenn ihr mit den Öffis unterwegs seid. Verstärkt kontrolliert wird nämlich heute Mittag noch die Buslinie 55, fährt von Kastell den Krautgärten Richtung Mainz-Leischwäsch. Haltestelle Hindemithstraße.
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1: Die älteste Pizzeria bei uns in Mainz gehört Bruno Bellini. Im Jahr 1962 hat er sein Ristorante Comolario gegründet. 24 Jahre war er damals erst alt. Das Comolario war das erste ausländische Lokal in Mainz. Und bis heute hat sich an der Ausstattung und der Einrichtung eigentlich nicht viel verändert. Auch das Personal trägt den gleichen Look wie zu der Zeit, als es eröffnet wurde. Und auch auf der Speisekarte gibt es noch etwa 70% der gleichen Speisen wie damals.
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1: Die größte Bibelseite der Welt ist jetzt auf Tour. Nach einem Jahr im Mainzer Dom ist sie jetzt im Straßburger Münster zu sehen. Das hat die Stadt Mainz mitgeteilt. Die weltgrößte Bibelseite ist im April 2025 zum Festjahr 625 Jahre Gutenberg in einer riesigen Druckaktion entstanden. Bei der 36 Quadratmeter großen Seite handelt es sich um die erste Seite des Johannesevangeliums aus der sogenannten Schackberg-Bibel. Die Präsentation in Straßburg ist Teil des kulturellen Projektes Escape European Gutenberg. Das widmet sich der Bewahrung und Vermittlung der Druck- und Mediengeschichte. Bei Bündnis 90 Die Grünen und der FDP wurden am Wochenende in Rheinland-Pfalz neue Landesvorsitzende gewählt. Wie die Grünen mitgeteilt haben, sind Christine Sauer aus dem Kreisverband Mainz und Caroline Kloß aus dem Kreisverband Worms die neuen Landesvorsitzenden. Mit der Wahl des neuen Landesvorstandes will die Partei die Weichen für die kommende politische Phase stellen. Dabei bekräftigt die Partei eigenen Angaben zufolge ihren Anspruch, Rheinland-Pfalz aus der Opposition heraus aktiv mitzugestalten. Auch die FDP haben am Wochenende einen neuen geschäftsführenden Landesvorstand gewählt. Zum neuen Vorsitzenden wurde Stefan Thoma aus dem Kreisverband Neuwied gewählt. Er folgte auf Daniela Schmidt, die infolge der vergangenen Landestagswahl zurückgetreten war. Die Wirtschaft in Rheinhessen kommt nicht aus ihrer Durststrecke. Das geht aus der Konjunkturumfrage der Industrie- und Handelskammer für den Frühsommer 2026 hervor. Mit rund 80 Punkten hat der zentrale Stimmungsindikator einen neuen Tiefstand erreicht. Damit liegt er deutlich unter der Wachstumsschwelle von 100 Punkten. Unternehmen bewerten nach Angaben der IHK sowohl die aktuelle Lage als auch die Erwartungen für die kommenden Monate schlechter. Auch die Investitionspläne gehen weiter zurück. Die Betriebe nennen vor allem die Energie- und Rohstoffpreise sowie die wirtschaftspolitischen Rahmenbedingungen als größte Risiken. Auf der A671 bei Wiesbaden sind am späten Samstagabend zwei Menschen bei einem schweren Verkehrsunfall verletzt worden. Nach Angaben der Feuerwehr prallten kurz vor der Ausfahrt Kastell zwei Autos aneinander. Ein Wagen hat angefangen zu brennen, ein weiterer ist auf der Seite liegen geblieben. Ein Fahrer musste von der Feuerwehr aus seinem Fahrzeug befreit werden. Beide Verletzte kamen mit mutmaßlichen schweren Verletzungen in ein Krankenhaus. Für die Rettungsarbeiten wurde die A671 in Richtung Hochheim zeitweise voll gesperrt. Die Wiesbadener Phantoms sind mit einem Sieg in die GFL 2 Football Season gestartet. Die Phantoms hatten gegen die Biberach Beavers letztes Jahr beide Spiele verloren. Diesen Samstag hatten die Beavers allerdings mit 58:0 keine Chance gegen Wiesbaden. Zur Halbzeit war der Stand bereits 24:0. Nächsten Samstag geht es für die Phantoms weiter gegen die Augsburg Centurions.
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2: Schauen wir uns das aktuelle Wetter im Antenne Mainzland mal an. 11 Grad messen wir hier vor dem City-Studio am Fischtorplatz. Ja, wird nochmal tatsächlich kühler. Das gibt's doch gar nicht. Die Temperaturen gehen auch nochmal runter auf 9 Grad heute. Das ist fast schon eine Dreistigkeit. Und immer wieder müssen wir uns auf Regenfälle einstellen. Morgen am Dienstag Höchsttemperaturen um 13 Grad. Auch da immer wieder Regen möglich.
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2: Die aktuelle Verkehrslage schauen wir uns da draußen auch mal an. Sieht aber zurzeit eher entspannt aus. Zur Mittagspause mir liegen keine größeren Störungen vor. Euch wünsche ich eine gute und sichere Fahrt.
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2: Blitzermeldungen haben wir dort für 4 Stück. Auf der Kreuzstraße in Mombach steht ein mobiler Blitzer. Blitzt Richtung Gonsenheim, kurz vor der Hausnummer 45. In der Einfahrt versteckelt. 30 da erlaubt. Die Gabi aus der Neustadt war so nett, mir das zu melden. Dann haben wir noch einen Forstmann-Blitzer auf der Geschwister-Scholl-Straße, stehen an der Grünanlage Richtung Hechtsheim. Da sind 50 erlaubt. Noch einer steht am Ortseingang Ginsheim, direkt am Friedhof Richtung Neckarstraße. Da dürfte auch 50 fahren. Und zu guter Letzt haben wir noch einen Forstmann-Blitzer auf der A63 Kaiserslautern Richtung Mainz stehen. Und zwar unter der A60 im Kreuz Mainz-Süd. In der Brücke-Pfeiler versteckelt 100 da maximal erlaubt. Wenn euch irgendwo noch ein weiterer Blitzer auffällt, gerne melden über das Antenne Mainz-Hörertelefon oder per WhatsApp an die Mainz 304 3441.
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1: Ihr Lieben, es ist Montag und heute Abend gibt es bei uns in Mainz eine ganz besondere Vernissage. Um 18.30 Uhr wird die digitale Ausstellung Das Echo von 1525, Wem gehört der Bauernkrieg, vorgestellt. Die Veranstaltung findet in der Landeszentrale für politische Bildung Rheinland-Pfalz bei uns statt. Der Eintritt ist frei, anmelden solltet ihr euch aber trotzdem. Studierende der Johannes Gutenberg-Universität haben die Ausstellung da für euch erarbeitet und sie zeigen, wie der Bauernkrieg bis heute unterschiedlich gedeutet wird. Und außerdem geben sie auch Einblicke in ihre Arbeit an dem Projekt. Und dann habe ich noch zwei Vorankündigungen für euch, denn morgen gibt es einen spannenden Hybrid-Vortrag bei uns in Mainz. Um 18 Uhr beginnt die Veranstaltung mit dem Titel Die Raumform, wie die Kultform bleibt schwankend. Der Eintritt ist frei, anmelden solltet ihr euch aber bis 12 Uhr morgen. Referent ist Dr. Simon Paulus. Er spricht über 100 Jahre Forschung zum mittelalterlichen Synagogenbau. Ausgangspunkt ist eine bekannte Studie aus dem Jahr 1927, die lange die Forschung geprägt hat. Der Vortrag zeigt, wie sich das Wissen seitdem weiterentwickelt hat. Die Veranstaltung kann vor Ort im Landesmuseum Mainz oder natürlich auch online, weil sie hybrid ist, besucht werden. Und ihr Lieben, am Mittwoch, dem 13. Mai, jetzt am Mittwoch, kommt Sebastian Hotz, besser bekannt als El Hotzo, ihr kennt ihn, nach Wiesbaden mit seinem neuen Buch Sidekick. Gibt's ab 20 Uhr eine Mischung aus Show und Lesung, muss man sagen, in der Halle vom Schlachthof. Natürlich, wie man El Hotzo kennt, scharf beobachtet, gesellschaftskritisch und gewohnt, pointiert. Bekannt geworden ist Sebastian Hotz als Gag-Autor, unter anderem auch fürs ZDF-Magazin Royal. Mittlerweile begeistert El Hotzo online auch täglich ein Millionenpublikum. Und in Sidekick erzählt er die Geschichte eines ewigen Zweiten im TV-Business. Bissig, witzig und ziemlich nah an der Realität. El Hotzo am Mittwoch, 13. Mai im Schlachthof in Wiesbaden. Los geht's um 19 Uhr. Tickets gibt's im Vorverkauf für 35 Euro. Egal für was ihr euch entscheidet, ich wünsche euch auf jeden Fall heute erstmal einen schönen Montag, gute Unterhaltung und ganz viel Spaß.

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1: Die europäischen Börsen zeigen sich zum Mittag insgesamt stabil. Der DAX bewegt sich nach einem unaufgeregten Handelsstart weiter in Nähe der Marke von 25.000 Punkten. Größere Ausschläge bleiben bislang allerdings aus. Auch der Eurostoxx 50 hält sich leicht im Minus. Nach den stärkeren Schwankungen der vergangenen Woche wirkt der Handel zur Mittagszeit insgesamt etwas ruhiger. Für Unterstützung sorgen erneut die internationalen Technologiemärkte. Vor allem die anhaltende KI-Euphorie stützt die Stimmung an den Börsen. Auch in Asien bleibt die Stimmung freundlich, insbesondere Technologie- und Chip-Werte stehen erneut im Fokus. Anleger verfolgen weiter aufmerksam die Entwicklungen rund um den Iran-Konflikt und mögliche diplomatische Fortschritte zwischen Teheran und Washington. Die Unsicherheit über die Lage der Straße von Hormuz sorgt dabei weiterhin für Vorsicht an den Märkten.
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1: Ich bin Dirk Zeitler. Die vier in die Niederlande ausgeflogenen deutschen Passagiere des von einem Hunter-Virus-Ausbruch betroffenen Kreuzfahrtschiffs sind am späten Abend von Eindhoven aus nach Deutschland gebracht worden. Ein Sprecher der Uniklinik Frankfurt bestätigte die Ankunft des sogenannten Sonderisolierungstransports. In der Uniklinik sollen die Passagiere zunächst weiter untersucht und beobachtet werden. Die USA und der Iran kommen bei ihren Bemühungen um ein Ende des Krieges nicht voran. US-Präsident Trump bezeichnete die jüngste Antwort des Irans auf den US-Vorschlag für eine diplomatische Lösung des Konflikts als völlig inakzeptabel und sprach weitere Drohungen gegen Teheran aus. Die Folge: die Märkte bleiben unsicher, der Ölpreis hat zum Wochenstart erneut angezogen.
2: Die Autofahrer merken den Anstieg noch nicht. Die Spritpreise sind weiter runtergegangen, vor allem für Diesel. Zum ersten Mal seit Anfang März kostet ein Liter im bundesweiten Tagesdurchschnitt wieder weniger als 2 Euro. Auch Super E10 ist über das Wochenende günstiger geworden, wenn auch nur minimal. 1,97 Euro werden momentan für den Liter fällig. Normalerweise ist Diesel billiger als E10, weil es niedriger besteuert wird. Der Dieselpreis ist allerdings deutlich krisenanfälliger. Unter anderem, weil mehr von dem Kraftstoff nach Deutschland importiert wird. Thomas Bleskin, Nachrichtenredaktion.
1: Phishing, Betrug, fremde Zugriffe. Jeder 9. Internetnutzer in Deutschland wurde im vergangenen Jahr Opfer von Cyberkriminalität. Das geht aus dem aktuellen Cybersicherheitsmonitor hervor, der vom Bundesamt für Sicherheit in der Informationstechnik und der polizeilichen Kriminalprävention der Länder und des Bundes veröffentlicht wurde.
3: Mehr als jeder oder jede vierte ist demnach schon einmal Opfer von Cyberkriminellen geworden. Besonders häufig schlagen die beim Online-Shopping zu. Hier liegt der Anteil bei rund einem Fünftel. Dahinter kommen Hackerangriffe auf Online-Accounts, Betrug beim Online-Banking und Phishing-Attacken. Fast 9 von 10 Menschen, die Opfer von Cyberkriminellen geworden sind, ist dadurch ein Schaden entstanden, oft finanzieller Art. Trotzdem schützen sich laut Studie hierzulande nach wie vor nur wenige Nutzer aktiv vor Cyberattacken. Katrin Müller, Nachrichtenredaktion.
1: Kaffee wird etwas günstiger. Die großen Lebensmittelhändler senken erneut die Preise ihrer Eigenmarken. Die Produkte kosten seit dieser Woche 10 bis 50 Cent weniger als bisher. 500 Gramm gemahlener Röstkaffee sind ab 4,79 Euro erhältlich. Auch Pads und Kapseln werden billiger.
4: Soweit die Nachrichten aus Deutschland und der Welt und noch mehr Nachrichten für Mainz und Wiesbaden, die hören wir dann in einer halben Stunde auch wieder. Ihr Lieben, die neue Woche, die startet heute recht frisch an diesem Montag hier bei uns im Antenne Mainzland. Häufig ist es bewölkt, zwischendurch aber auch mit etwas Regen und höchstens 12 Grad. Und das Frühlingswetter, das legt erstmal eine Pause ein. Kommende Nacht kühlt es dann aber runter bis auf 3 Grad. Und morgen bekommen wir dann ähnlich wie heute bis 13 Grad.
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4: Auf den Straßen im Antenne Mainzland, soweit so gut. Die Lage, aktuell haben wir keine Meldungen für euch, wünschen euch eine gute und sichere Fahrt, wenn ihr unterwegs seid. Lasst euch aber nicht blitzen. Zum Beispiel steht ein mobiler Blitzer auf der Kreuzstraße in Mombach Richtung Gonsenheim, kurz vor der Hausnummer 45. So ein bisschen versteckt in der Einfahrt drin, da sind 30 erlaubt. Gabi aus der Neustadt hat es gesehen und gemeldet. Dankeschön fürs Bescheid geben. Außerdem ein Enforcement-Blitzer auf der Geschwister-Scholl-Straße an der Grünanlage Richtung Hechtsheim. Da sind 50 erlaubt. Ein weiterer am Ortseingang Ginsheim, direkt am Friedhof Richtung Neckarstraße. Hier dürft ihr nicht schneller als 50 fahren. Und noch ein weiterer auf der A63 Kaiserslautern Richtung Mainz unter der A60 im Kreuz Mainz Süd. Da sind 100 erlaubt. Und wenn ihr irgendwas entdeckt habt, Staus oder Blitzer seht, lasst es uns gern wissen. Ruft mal durch oder schickt uns eine WhatsApp rüber. Ganz easy unter Mainz 304 3441 und wir sagen es gerne weiter.
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4: Und wenn ihr heute noch mit den Öffis unterwegs seid, denkt auch im ÖPNV ans gültige Ticket. Verstärkt kontrolliert wird zum Beispiel in der Straßenbahnlinie 51 zwischen Lerchenberg-Hindemithstraße und der Poststraße in Finthen.
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1: 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Und ihr Lieben, wer in Mainz bei uns im Städtchen unterwegs ist und mal genauer hinschauen möchte, kann jetzt auf Entdeckungstour gehen. Passt auf, die Stadt hat nämlich einen neuen sogenannten Nistparcours in Mombach eingerichtet. Dabei geht's nämlich um heimische Vögel, Fledermäuse und andere Tiere, die in der Stadt eben leben und passende Rückzugsorte brauchen. An mehreren Stationen gibt's hier Infos rund um Nisthilfen, Artenvielfalt und darüber, wie man Tiere auch im eigenen Garten oder auf dem Balkon unterstützen kann. Was genau neu ist, das hat uns unsere Umweltdezernentin Janina Steinkrüger verraten.
2: Wir haben heute hier in Mombach den Nistkastenparcours errichtet, entlang eines Fußweges durch eine Grünanlage, wo man nach und nach verschiedene Nistkästen für verschiedene Lebewesen sich dann auch angucken kann, für Fledermäuse, für Singvögel, für Bilche. Und es gibt dann auch unter jedem Nistkasten gibt es nochmal eine Stele mit einem QR-Code, mit einem Bild für das passende Tier. Und dann kann man sich dem QR-Code die passenden Informationen suchen, welches Tier, Brütetier, was ist die Besonderheit.
1: Der Parcours richtet sich dabei nicht nur an Menschen, die sich sowieso schon mit Naturschutz beschäftigen, sondern eigentlich an alle, die bei uns in Mainz unterwegs sind. Familien, Schulklassen oder einfach Spaziergängerinnen und Spaziergänger.
2: Ist eigentlich für alle gedacht, die hier vorbeikommen. Es geht einfach nur darum, zu zeigen nochmal, welche Vielfalt wir haben, welche Vielfalt auch an Nistkästen es auch gibt für verschiedene Arten. Wir erwarten jetzt nicht, dass jeder Nistkasten hier tatsächlich mit der passenden Lebensart dann auch bewohnt wird. Ich vermute, es werden viel mehr Meisen sein, als wir dann Arten hier angeben. Aber darum geht es gar nicht in erster Linie. Es geht darum, zu informieren und zu zeigen, dass jeder was machen kann für den Erhalt unserer Arten.
1: Wenn ihr jetzt sagt, wo finde ich denn den Nistparcours? Im Grüngürtel rund um den Kätchen-Fördertweges in Mombach. Also genau da, wo Natur und Stadt direkt aufeinandertreffen. Laut Stadt auch ein guter Ort, um Artenvielfalt sichtbar zu machen.
2: Der Weg ist auch ausgesucht oder eignet sich sehr gut, weil er auf der einen Seite eher so einen waldartigen Charakter hat, für Arten, die auch eher so im Waldrand leben und sich dann hinten zum Mainzer Sand dann auch, wo viele Menschen ja auch tatsächlich dann spazieren gehen, zum Parkplatz hin und weiter, eher so einen offenen Lebensraum dann auch bietet und auch zeigt nochmal die Vielfalt nicht nur der Arten, sondern auch der Lebensräume.
1: Schaut also beim nächsten Spaziergang vielleicht einfach mal genauer hin auf Nistkästen in den Bäumen, Fledermäuse am Abend oder kleine Tiere, die sonst einfach vielleicht übersehen werden.

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1: Beim diesjährigen Gutenberg-Halbmarathon wurden gestern in Mainz eine neue Siegerzeit bei den Männern und ein neuer Streckenrekord bei den Frauen aufgestellt. Dennis Kipkogai hat das Ziel am Kurfürstlichen Schloss in 59 Minuten und 14 Sekunden erreicht. Blanka Dörfel setzte bei den Frauen mit 68 Minuten und 6 Sekunden ein Ausrufezeichen aus deutscher Sicht. Schnellste Frau war die Kenianerin Beatrice Cheserek mit 68 Minuten und 2 Sekunden. Damit wurde bereits zum dritten Mal in Folge ein doppelter Kursrekord auf die Strecke gebracht. Über 17.500 Läuferinnen und Läufer sind gestern an den Start gegangen. Man habe eine Riesenbegeisterung in der Stadt für die Spitzen- und Breitensportler gespürt. Der Halbmarathon sei ein bedeutendes Event für die Sportstadt Mainz, so Oberbürgermeister Nino Hase. In Mainz müssen sich Autofahrer auf der Rheinallee weiter auf Einschränkungen einstellen. Wie die Mainzer Netze melden, erneuern sie dort seit November die Straßenbeleuchtung zwischen Nahestraße und Kaiserstraße. Nach dem Marathonwochenende rückt die Baustelle ab Montag weiter bis zur Kaiserstraße vor. Dadurch steht stadteinwärts vor der Kreuzung zur Kaiserstraße zeitweise nur eine Fahrspur zur Verfügung. Vor allem im Berufsverkehr am Morgen kann es laut Mainzer Netze zu Behinderungen kommen. Die Arbeiten sollen voraussichtlich bis Mitte Juni dauern. Vor dem Mainzer Landgericht müssen sich ab heute zwei Angeklagte wegen schweren Raubes verantworten. Die beiden Angeklagten im Alter von 33 und 38 Jahren sollen sich mit mindestens einer weiteren Person in Worms Zugang zu einer Wohnung verschafft haben. Hier haben sie einem der beiden Bewohner ins Gesicht geschlagen und die Räume durchsucht. Einer der Angeklagten hatte eine Tüte mit 3 Gramm Marihuana sowie einen Rucksack geklaut und ihn mit pflanzlichen Substanzen gefüllt. Der zweite Bewohner kann aus dem Fenster fliehen und die Polizei rufen. Diese kann die beiden Angeklagten festnehmen. Einer der Täter hatte zudem eine Schreckschusswaffe mit dabei. Die Mainzer Dynamites haben am Wochenende eine knappe Niederlage eingefahren. Zu Hause mussten sie sich am Samstag mit 28:29 gegen TSV Bayer 04 Leverkusen geschlagen geben. Bereits zur Halbzeit haben die Dynamites knapp mit 12:13 hinter den Gästen gelegen. Auch in der zweiten Hälfte gelingt es den Handballdamen der 05er nicht, das Spiel zu drehen. Damit liegen sie aktuell auf dem 9. Rang in der zweiten Handball-Bundesliga der Frauen. Am kommenden Samstag müssen die Dynamites auswärts gegen den ESV 1927 Regensburg ran.
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2: Ihr Lieben, die neue Woche, die startet heute recht frisch an diesem Montag hier bei uns im Antenne Mainzland. Häufig ist es bewölkt, zwischendurch aber auch mit etwas Regen und höchstens 12 Grad. Und das Frühlingswetter, das legt erstmal eine Pause ein. Kommende Nacht kühlt es dann aber runter bis auf 3 Grad. Und morgen bekommen wir dann ähnlich wie heute bis 13 Grad.
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2: Auf den Straßen im Antenne Mainzland soweit so gut. Die Lage, aktuell haben wir keine Meldungen für euch, wünschen euch eine gute und sichere Fahrt, wenn ihr unterwegs seid. Lasst euch aber nicht blitzen. Zum Beispiel steht ein mobiler Blitzer auf der Kreuzstraße in Mombach Richtung Gonsenheim, kurz vor der Hausnummer 45. So ein bisschen versteckt in der Einfahrt drin, da sind 30 erlaubt. Gabi aus der Neustadt hat es gesehen und gemeldet. Dankeschön fürs Bescheid geben. Außerdem ein Enforcement-Blitzer auf der Geschwister-Scholl-Straße an der Grünanlage Richtung Hechtsheim. Da sind 50 erlaubt. Ein weiterer am Ortseingang Ginsheim, direkt am Friedhof Richtung Neckarstraße. Hier dürft ihr nicht schneller als 50 fahren. Und noch ein weiterer auf der A63 Kaiserslautern Richtung Mainz unter der A60 im Kreuz Mainz Süd. Da sind 100 erlaubt. Und wenn ihr irgendwas entdeckt habt, Staus oder Blitzer seht, lasst es uns gern wissen. Ruft mal durch oder schickt uns eine WhatsApp rüber. Ganz easy unter Mainz 304 3441 und wir sagen es gerne weiter.
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2: Ernst Rudolph ist bei mir zu Gast im Studio. Schön, dass du da bist, Grude.
3: Einen schönen guten Tag.
2: Wir widmen uns wieder vielen schönen Finanzthemen und auch immer mal so Sätzen, die du wahrscheinlich auch sehr, sehr oft hörst. Da ist, glaube ich, ein Satz dabei, das ist so ein Dogma vielleicht, weil es jeder macht. Das muss man doch so machen, das macht doch jeder. Das hat mein Opa, das haben meine Eltern schon so gemacht, das machen meine Freunde so. Deswegen muss ich das ja auch so machen, weil es jeder macht im Finanzbereich. Hast du da irgendwie ein konkretes Beispiel, wo du sagst, bitte nicht?
3: Oh, da gibt es wirklich ganz, ganz viele
2: jetzt
3: Beispiele.
2: Wird's lang wahrscheinlich,
3: ja. Ja, weil es gibt im Finanzbereich so viele Glaubenssätze und so viele Glaubenssätze, die wirklich absolut verkehrt sind.
2: Mhm.
3: Und die leider auch noch verkehrt in der Literatur stehen.
2: Oh, das also, auch noch. Okay.
3: Das ist, man muss sich halt immer fragen, wer hat was davon, dass er diese Glaubenssätze im Endeffekt weiter befeuert.
2: Ja, ja.
3: So, ich gehe mal auf so ein Beispiel, wenn man eine Immobilie kauft, gibt es immer noch den Glaubenssatz, ja, so wenig wie möglich Schulden machen.
2: Mhm.
3: Oder überhaupt generell, Schulden sind einfach drückend, das belastet und es ist ein Risiko und wenn ich die Raten nicht mehr bezahlen kann. Also weniger Schulden sind besser wie viele Schulden. Also bei Schulden ist es einfach so, es geht hier immer um Sicherheit.
2: Ja.
3: Das heißt, wenn ich zum Beispiel eine Immobilie kaufe für, was weiß ich, 500.000 und nehme dann 400.000 Kredit auf.
2: Ja.
3: Oder sagen wir, ich nehme 300.000 Kredit auf.
2: Okay. Ja.
3: Das heißt, dann zahle ich eine gewisse Rate.
2: Genau.
3: Und jetzt kommt schon der erste Glaubenssatz, ich möchte so schnell wie möglich von meinen Schulden runterkommen.
2: Mhm.
3: Das gibt so ein Sicherheitsgefühl, dann habe ich irgendwann mal nur noch 250.000 Schulden, 200.000 oder 180.
2: Mhm.
3: So, aber das Sicherheitsgefühl ist extremst trügerisch. Der entscheidende Faktor bei so einer Investition, weil das ist eine wirklich große Entscheidung, die man in der Regel einmal im Leben trifft, dann muss man unternehmerisch handeln.
2: Mhm.
3: Und unternehmerisch heißt, ich muss einen Finanzplan haben. Ich muss mir immer überlegen, habe ich zu jeder Zeit, wo ich diese Investition tätige, genügend Reserve noch auf dem Konto?
2: Mhm.
3: Das heißt, ich muss lieber 50 oder 100.000 mehr Kredit aufnehmen, damit ich 50, 80 oder 100.000 Reserve habe.
2: Mhm, ja.
3: Weil ich kann morgen arbeitslos werden, ich kann krank werden, ich kann als Selbstständiger in eine Corona-Krise rutschen und nichts mehr verdienen und so weiter und so fort. So, und die Investition ist immer noch sicher, wenn ich die Reserve habe, weil von der Reserve kann ich immer noch meine Kreditraten bedienen. Ob die Kreditrate auf 300.000 Euro ausgelegt ist oder auf 400.000, spielt keine Rolle. Ich kann sie noch bezahlen,
2: weil
3: ich habe genügend Geld auf dem Konto, um 3-4 Jahre zu überbrücken.
2: Du sagst, nie zu früh dann Geld nehmen, wenn man es auf dem Konto hat und sagen, damit der Kredit jetzt endlich schnell abbezahlt ist, weil man ja schuldenfrei sein muss, das wäre wieder so ein Glaubenssatz, ne? Dann eben nicht sagen, ich nehme die 100.000, weil dann die Reserven fehlen.
3: Da komme ich gleich zum nächsten Beispiel.
2: Ja.
3: Das heißt, manche machen ja gern Sondertilgung. Das heißt, da hat jemand 300.000 Kredit aufgenommen, macht eine Erbschaft, kriegt letztendlich dann genügend Geld, um 100.000 abzubezahlen mit einer Sondertilgung. Da hat er nur noch 200.000 Schulden. So, das Objekt hat einen Wert von 1 Million. So, und jetzt kommt er selber in eine Krise rein, er ist selbstständig, verdient weniger, ist krank. 1 Million Vermögen, 200.000 Kredit ist eigentlich kein Thema. Aber es ist in dem Moment ein Thema, weil die Bank gibt ihm keinen Kredit mehr.
2: Okay.
3: Er hat vorher 100.000 getilgt,
2: und jetzt
3: die hätte er lieber auf dem Konto gelassen, hätte die Gelder angelegt und hätte daraus seine Raten bezahlt. So, er hat sich selber jeglicher Sicherheit beraubt. Und das kommt leider bei Immobilienkäufen oder genauso bei Unternehmen oder unternehmerischen Entscheidungen leider viel zu oft vor. Die Menschen rutschen nicht in eine Insolvenz aufgrund von Scheidung oder Krankheit.
2: Mhm.
3: Sie rutschen in die Insolvenz aufgrund von selbstverschuldeten Vertragsgestaltungen.
2: Mhm. Umso wichtiger ist es eben, dass man diese Glaubenssätze mal überdenkt und sich wirklich dann, bevor man solche großen Entscheidungen trifft, einen Finanzplan macht und dazu auch natürlich dann eben unabhängig beraten lässt.
3: Ja, aber das heißt auch, dass sie für diese Beratung bezahlen müssen.
2: Gut, klar.
3: Weil wenn die nichts kostet, steckt immer irgendwas dahinter, was der andere verkaufen will. Und oftmals werden diese Glaubenssätze befeuert, weil die Sicherheit steht auf der anderen Seite.
2: Das heißt, mit dem, der Produkte verkauft und dann eine Provision bekommt.
3: Genau.
2: Okay.
3: Es macht in so einem Fall, wenn man einen Finanzplan aufstellt, eigentlich immer nur eine Honorarberatung Sinn, weil das ist völlig unabhängig von irgendwelchen Produkten.
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1: Ich bin Dirk Zeitler. Die vier vom Hunter-Virus-Ausbruch auf einem Schiff betroffenen deutschen Passagiere stammen dem Bundesgesundheitsministerium zufolge aus Berlin, Baden-Württemberg, Bayern und Schleswig-Holstein. Keine der vier Personen habe bisher Symptome, heißt es weiter. Die Passagiere sollen demnach vom Uniklinikum Frankfurt aus in die jeweiligen Bundesländer gebracht werden. Zu erwarten sei, dass sie an ihren Wohnorten in häusliche Quarantäne kommen, teilte das Ministerium mit. Phishing, Betrug, fremde Zugriffe. Jeder neunte Internetnutzer in Deutschland wurde im vergangenen Jahr Opfer von Cyberkriminalität. Das geht aus dem aktuellen Cybersicherheitsmonitor hervor, der vom Bundesamt für Sicherheit in der Informationstechnik und der polizeilichen Kriminalprävention der Länder und des Bundes veröffentlicht wurde.
2: Mehr als jeder oder jede vierte ist demnach schon einmal Opfer von Cyberkriminellen geworden. Besonders häufig schlagen die beim Online-Shopping zu. Hier liegt der Anteil bei rund einem Fünftel. Dahinter kommen Hackerangriffe auf Online-Accounts, Betrug beim Online-Banking und Phishing-Attacken. Fast 9 von 10 Menschen, die Opfer von Cyberkriminellen geworden sind, ist dadurch ein Schaden entstanden, oft finanzieller Art. Trotzdem schützen sich laut Studie hierzulande nach wie vor nur wenige Nutzer aktiv vor Cyberattacken. Katrin Müller, Nachrichtenredaktion.
1: Deutschlands Tourismusbranche hat einen starken Start ins Jahr verbucht. Laut Statistischem Bundesamt wurden im März insgesamt 33,6 Millionen Übernachtungen in Hotels und Pensionen registriert. Das war ein Zuwachs von gut 3% gegenüber März 2025. Und der ist vor allem auf Gäste aus dem Inland zurückzuführen.
3: Urlaub machen, ohne ins Ausland zu reisen, boomt weiter, zeigen die Zahlen. Mehr als 28 Millionen Übernachtungen waren im März inländische Gäste. Gefragt waren vor allem die deutschen Skigebiete und die Küsten. Das Plus lag im Jahresvergleich bei fast 4%. Bei Gästen aus dem Ausland sank die Zahl der Übernachtungen dagegen leicht, was aber auch an den Wintermonaten liegen könnte. Traditionell reisen vor allem im Frühjahr und Sommer viele von auswärts nach Deutschland. Diana Kramer, Nachrichtenredaktion.
1: Wegen des Iran-Kriegs kann es nach Worten des Chefs der Bundesnetzagentur zu moderaten Preissteigerungen beim Gas kommen. Die Auswirkungen des Iran-Kriegs spüren alle, die an den Börsen Gas beschaffen müssen, sagte Klaus Müller dem RND. Für die meisten privaten Haushalte gelten aber Preisgarantien für 12 Monate oder sogar länger.
4: Soweit die Nachrichten aus Deutschland und der Welt und noch mehr Nachrichten für Mainz und Wiesbaden hören wir dann in einer halben Stunde wieder, ihr Lieben. Ihr habt es vielleicht schon gemerkt, es ist ein bisschen kühl heute an diesem Montag. Er kommt frisch daher hier bei uns im Antenne Mainzland, häufig bewölkt, zwischendurch auch ein paar Regenschauer und höchstens 12 Grad. Und das Frühlingswetter legt so ein kleines Päuschen ein. In der kommenden Nacht kühlt es dann auch wieder runter bis auf 3 Grad und dann morgen bekommen wir ähnliches Wetter wie heute. Das Ganze bei Temperaturen bis 13 Grad. Alles gut, alles frei aktuell auf den Straßen im Antenne Mainzland, auch auf dem Weg in den frühen Feierabend. Da kommt nachher natürlich noch ein bisschen mehr dazu. Da werden wir euch dann auch aktuell informieren. Jetzt schauen wir aber erstmal, wo Blitzer stehen. Zum Beispiel ein Mobiler auf der Kreuzstraße in Mombach Richtung Gonsenheim. Kurz vor der Hausnummer 45 in der Einfahrt versteckt, da sind 30 erlaubt. Gabi aus der Neustadt hat es gesehen und gemeldet. Dankeschön fürs Bescheid geben. Dann ein Enforcement-Blitzer macht Bilder auf der Geschwister-Scholl-Straße an der Grünanlage Richtung Hechtsheim. Hier sind 50 erlaubt. Ein weiterer am Ortseingang Ginsheim direkt am Friedhof Richtung Neckarstraße dürfte 50 fahren. Und noch einer auf der A63 Kaiserslautern Richtung Mainz unter der A60 im Kreuz Mainz Süd. Hier sind 100 für euch erlaubt. Und wenn ihr noch irgendwas entdeckt habt, Staus oder Blitzer seht, lasst es uns gern wissen. Ruft mal durch oder schickt uns eine WhatsApp unter Mainz 304 3441.
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4: Und wenn ihr mit den Öffis fahrt, denkt auch im ÖPNV bitte ans gültige Ticket. Verstärkt kontrolliert wird zum Beispiel in der Straßenbahnlinie 51 zwischen der Händemittstraße auf dem Lerchenberg und der Poststraße in Finden.
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1: Ihr Lieben, es ist Montag und heute Abend gibt es bei uns in Mainz eine ganz besondere Vernissage. Um 18.30 Uhr wird die digitale Ausstellung Das Echo von 1525, Wem gehört der Bauernkrieg, vorgestellt. Die Veranstaltung findet in der Landeszentrale für politische Bildung Rheinland-Pfalz bei uns statt. Der Eintritt ist frei, anmelden solltet ihr euch aber trotzdem. Studierende der Johannes-Gutenberg-Universität haben die Ausstellung da für euch erarbeitet und sie zeigen, wie der Bauernkrieg bis heute unterschiedlich gedeutet wird. Und außerdem geben sie auch Einblicke in ihre Arbeit an dem Projekt. Und dann habe ich noch zwei Vorankündigungen für euch, denn morgen gibt es einen spannenden Hybrid-Vortrag bei uns in Mainz. Um 18 Uhr beginnt die Veranstaltung mit dem Titel Die Raumform, wie die Kultform bleibt schwankend. Der Eintritt ist frei, anmelden solltet ihr euch aber bis 12 Uhr morgen. Referent ist Dr. Simon Paulus. Er spricht über 100 Jahre Forschung zum mittelalterlichen Synagogenbau. Ausgangspunkt ist eine bekannte Studie aus dem Jahr 1927, die lange die Forschung geprägt hat. Der Vortrag zeigt, wie sich das Wissen seitdem weiterentwickelt hat. Die Veranstaltung kann vor Ort im Landesmuseum Mainz oder natürlich auch online, weil so hybrid ist, besucht werden. Und ihr Lieben, am Mittwoch, dem 13. Mai, jetzt am Mittwoch, kommt Sebastian Hotz, besser bekannt als El Hotzo. Ihr kennt ihn nach Wiesbaden mit seinem neuen Buch Sidekick. Gibt's ab 20 Uhr eine Mischung aus Show und Lesung, muss man sagen, in der Halle vom Schlachthof. Natürlich, wie man El Hotzo kennt, scharf beobachtet, gesellschaftskritisch und gewohnt, pointiert. Bekannt geworden ist Sebastian Hotz als Gag-Autor, unter anderem auch fürs ZDF-Magazin Royal. Mittlerweile begeistert El Hotzo online auch täglich ein Millionenpublikum. Und in Sidekick erzählt er die Geschichte eines ewigen Zweiten im TV-Business. Bissig, witzig und ziemlich nah an der Realität. El Hotzo am Mittwoch, 13. Mai im Schlachthof in Wiesbaden. Los geht's um 19 Uhr. Tickets gibt's im Vorverkauf für 35 Euro. Egal für was ihr euch entscheidet, ich wünsche euch auf jeden Fall heute erstmal einen schönen Montag, gute Unterhaltung und ganz viel Spaß.

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1: Mit Robert Schäfer einen schönen guten Tag. Der scheidende Ministerpräsident Alexander Schweizer hat heute in Mainz das Regierungsteam der SPD für die kommende Legislaturperiode vorgestellt.
2: Sabine Betzing-Lichtentäler wird stellvertretende Ministerpräsidentin und übernimmt zusätzlich das Ministerium für Arbeit, Soziales, Frauen, Familie und Jugend. Im selben Zug hat sie die SPD über ihren Rücktritt der Parteispitze informiert. So will sie sich eigenen Angaben zufolge ganz auf ihren neuen Ämter konzentrieren. Doris Ahnen bleibt weiterhin Finanzministerin. Auch Clemens Hoch bleibt Wissenschafts- und Gesundheitsminister. Michael Ebling wechselt vom Innenministerium in das neu zugeschnittene Ministerium für Wirtschaft, Energie und Klima. Sven Täuber gibt nach einem Jahr das Bildungsministerium ab und wird Minister für das ebenfalls neu zugeschnittene Ministerium für Kommunen, Bauen, Wohnen und Kultur. Katrin Brause-Zimmermann, Redaktion.
1: Die CDU hat jetzt bekannt gegeben, dass ihre Ministerinnen und Minister morgen vorgestellt werden sollen. Gordon Schnieder soll am Montag zum Ministerpräsidenten gewählt werden. Im Anschluss findet traditionell die Vereidigung des Kabinetts statt. Die Wirtschaft in Rheinhessen kommt nicht aus ihrer Durststrecke. Das geht aus der Konjunkturumfrage der Industrie- und Handelskammer für den Frühsommer 2026 hervor. Mit rund 80 Punkten hat der zentrale Stimmungsindikator einen neuen Tiefstand erreicht. Damit liegt er deutlich unter der Wachstumsschwelle von 100 Punkten. Unternehmen bewerten nach Angaben der IHK sowohl die aktuelle Lage als auch die Erwartungen für die kommenden Monate schlechter. Auch die Investitionspläne gehen weiter zurück. Die Betriebe nennen vor allem die Energie- und Rohstoffpreise sowie die wirtschaftspolitischen Rahmenbedingungen als größte Risiken. Auf der A671 bei Wiesbaden sind am späten Samstagabend zwei Menschen bei einem schweren Verkehrsunfall verletzt worden. Nach Angaben der Feuerwehr prallten kurz vor der Ausfahrt Kastell zwei Autos aneinander. Ein Wagen hat angefangen zu brennen, ein weiterer ist auf der Seite liegen geblieben. Ein Fahrer musste von der Feuerwehr aus seinem Fahrzeug befreit werden. Beide Verletzte kamen mit mutmaßlichen schweren Verletzungen in ein Krankenhaus. Für die Rettungsarbeiten wurde die A671 in Richtung Hochheim zeitweise voll gesperrt. Die Wiesbadener Phantoms sind mit einem Sieg in die GFL 2 Football Season gestartet. Die Phantoms hatten gegen die Biberach Beavers letztes Jahr beide Spiele verloren. Diesen Samstag hatten die Beavers allerdings mit 58:0 keine Chance gegen Wiesbaden. Zur Halbzeit war der Stand bereits 24:0. Nächsten Samstag geht es für die Phantoms weiter gegen die Augsburg Centurions.
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3: Ihr habt es vielleicht schon gemerkt, es ist ein bisschen kühl heute an diesem Montag. Er kommt frisch daher hier bei uns im Antenne Mainzland. Häufig bewölkt, zwischendurch auch ein paar Regenschauer und höchstens 12 Grad. Und das Frühlingswetter legt so ein kleines Päuschen ein. In der kommenden Nacht kühlt es dann auch wieder runter bis auf 3 Grad. Und dann morgen bekommen wir ähnliches Wetter wie heute. Das Ganze bei Temperaturen bis 13 Grad. Alles gut, alles frei aktuell auf den Straßen im Antenne Mainzland. Auch auf dem Weg in den frühen Feierabend. Da kommt nachher natürlich noch ein bisschen mehr dazu. Da werden wir euch dann auch aktuell informieren. Jetzt schauen wir aber erstmal, wo Blitzer stehen. Zum Beispiel ein Mobiler auf der Kreuzstraße in Mombach Richtung Gonsenheim. Kurz vor der Hausnummer 45 in der Einfahrt versteckt. Da sind 30 erlaubt. Gabi aus der Neustadt hat es gesehen und gemeldet. Dankeschön fürs Bescheid geben. Dann ein Enforcement-Blitzer macht Bilder auf der Geschwister-Scholl-Straße an der Grünanlage Richtung Hechtsheim. Hier sind 50 erlaubt. Ein weiterer am Ortseingang Ginsheim direkt am Friedhof Richtung Neckarstraße dürfte 50 fahren. Und noch einer auf der A63 Kaiserslautern Richtung Mainz, unter der A60 im Kreuz Mainz Süd. Hier sind 100 für euch erlaubt. Und wenn ihr noch irgendwas entdeckt habt, Staus oder Blitzer seht, lasst es uns gern wissen. Ruft mal durch oder schickt uns eine WhatsApp unter Mainz 304 3441.
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1: Die älteste Pizzeria bei uns in Mainz gehört Bruno Bellini. Im Jahr 1962 hat er seine Ristorante Comolario gegründet. 24 Jahre war er damals erst alt. Das Comolario war das erste ausländische Lokal in Mainz. Und bis heute hat sich an der Ausstattung und der Einrichtung eigentlich nicht viel verändert. Auch das Personal trägt den gleichen Look wie zu der Zeit, als es eröffnet wurde. Und auch auf der Speisekarte gibt es noch etwa 70% der gleichen Speisen wie damals.
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1: Ich bin Thomas Brock. Die vier vom Hantavirus-Ausbruch auf einem Schiff betroffenen deutschen Passagiere stammen dem Bundesgesundheitsministerium zufolge aus Berlin, Baden-Württemberg, Bayern und Sachsen. Keine der vier Personen habe bisher Symptome, hieß es weiter. Inzwischen wurde in Frankreich eine Frau, die auf dem Kreuzfahrtschiff war, positiv auf das Hantavirus getestet.
2: Der Zustand der Frau habe sich in der Nacht verschlechtert, sagte Frankreichs Gesundheitsministerin Stéphanie Rist. Die Tests von anderen Passagieren aus Frankreich seien bisher negativ ausgefallen. Außer der Frau wurden vier weitere Franzosen in ihre Heimat ausgeflogen. Die fünf Betroffenen seien alle in speziell eingerichteten Zimmern in einem Krankenhaus isoliert. Es soll weitere Tests geben. Valeria Nickel, Nachrichtenredaktion.
1: Die Neuauflage der grün-schwarzen Koalition in Baden-Württemberg steht. Verhandler von Grünen und CDU unterzeichneten in Stuttgart den Koalitionsvertrag für die nächsten 5 Jahre. Auch der designierte Ministerpräsident Özdemir von den Grünen und sein baldiger Stellvertreter Hagel von der CDU setzten ihre Unterschriften auf das Dokument. Die beiden Parteien regieren in Baden-Württemberg bereits seit 2016 gemeinsam. Gute Nachricht für alle Koffein-Junkies. Kaffee wird erneut günstiger. Die großen Lebensmittelhändler senken die Preise ihrer Eigenmarken. Das ergab eine Umfrage der Deutschen Presseagentur.
3: Die Produkte kosten seit dieser Woche 10 bis 50 Cent weniger als bisher. Eine Kilopackung Bohnen liegt je nach Sorte zwischen 10,50 Euro und 11,50 Euro. Auch Pads und Kapseln werden billiger. Die Discounter und Supermärkte begründen das mit sinkenden Rohstoffpreisen. Insgesamt gesehen hat sich Kaffee aber in den vergangenen Jahren stark verteuert, sowie auch andere Lebensmittel. Grund dafür waren höhere Rohstoffpreise nach Trockenheit und schwachen Ernten. Bohnenkaffee, Pads und Kapseln waren vor 6 Jahren noch halb so teuer. Thomas Bremser, Redaktion.
1: Jeder 9. Internetnutzer in Deutschland wurde im vergangenen Jahr Opfer von Cyberkriminalität. Das geht aus dem aktuellen Cybersicherheitsmonitor hervor, der vom Bundesamt für Sicherheit in der Informationstechnik veröffentlicht wurde. Insgesamt war bereits mehr als jeder 4. in seinem Leben schon einmal von Straftaten im digitalen Raum betroffen. Besonders häufig schlagen Kriminelle beim Online-Shopping zu.
4: Soweit die Nachrichten aus Deutschland und der Welt und noch mehr Nachrichten für Mainz und Wiesbaden, ihr Lieben. Die hören wir dann in einer halben Stunde wieder. Ja, die neue Woche hier bei uns im Antenne Mainzland, die startet heute an diesem Montag schon deutlich spürbar frischer als noch zuletzt. Rund um Mainz und Wiesbaden bleibt es nämlich heute die meiste Zeit recht dick bewölkt. Zwischendrin können auch über den Nachmittag immer noch mal ein paar Regentropfen fallen und mehr als 12 Grad in der Spitze sind wohl heute auch nicht drin. Aktuell messen wir 11 Grad hier bei uns am City-Studio am Fischtorplatz in der Mainzer Innenstadt auf der Rheinstraße. Wir gucken auch mal rüber nach Oberollmanns Jagdschloss. Schöne Grüße. Auch hier aktuell 11 Grad und genauso auch an unserer wunderschönen Mainzer Mewa Arena, dem Heimstadion unserer 05er, ebenfalls närrische 11 Grad aktuell.
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4: Schauen wir doch mal auf die Straßen um 3 Minuten nach 3 auf die A60 und zwar Rüsselsheim Richtung Mainz zwischen Hechtsheim Ost und dem Kreuz Mainz Süd. Da haben wir einen Stau von 1 Kilometer Länge. Dann geht's weiter mit der A643 Richtung Wiesbaden zwischen Mombach und Wiesbaden-Eppelallee. Hier staut sich's ebenfalls 1 Kilometer und die A643 Richtung Wiesbaden zwischen Gonsenheim und Wiesbaden-Eppelallee. Auch hier 1 Kilometer Stau. Bringt euch mal gute 3 bis 5 Minuten mehr an Zeit mit. Wir wünschen euch eine gute und vor allem sichere Fahrt auf dem Weg in den Feierabend und bitte aufpassen, lasst euch nicht blitzen. Zum Beispiel steht ein mobiler Blitzer nämlich auf der Kreuzstraße in Mombach in Richtung Gonsenheim, kurz vor der Hausnummer 45 in der Einfahrt versteckt. Da sind 30 erlaubt. Gabi aus der Neustadt hat es gesehen und gemeldet. Dankeschön dafür. Dann haben wir noch Enforcement-Blitzer, einmal auf der Geschwister-Scholl-Straße an der Grünanlage Richtung Hechtsheim. 50 sind hier erlaubt. Außerdem ein weiterer am Ortseingang Ginsheim, direkt am Friedhof Richtung Neckarstraße. Hier dürft ihr 50 fahren und die A63 Kaiserslautern Richtung Mainz unter der A60 im Kreuz Mainz Süd. Hier sind 100 erlaubt für euch. Und wenn ihr irgendwas entdeckt habt, Staus oder Blitzer seht, lasst es uns gern wissen. Ruft mal durch oder schickt uns eine WhatsApp rüber, ganz easy unter Mainz 304 3441 und wir sagen es liebend gerne an alle anderen im Antenne Mainzland weiter. Und wenn ihr mit den Öffis unterwegs seid, denkt auch im ÖPNV ans gültige Ticket. Heute Nachmittag wirkt zum Beispiel verstärkt kontrolliert in der Straßenbahnlinie 51 zwischen Lerchenberg-Hindemith-Straße und der Poststraße in Finden.
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4: 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Und zum Montagnachmittag natürlich auch mit dem Supermix auf Antenne Mainz. Die Greatest Hits und das Beste von heute gleich mit Adele und Rolling in the Deep und Connor Skinner mit Find You. Ich freue mich, dass ihr dabei seid. Gemeinsam starten wir in den Feierabend.
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1: Und das gehört dazu. Ihr Leben auf der Rheinallee, da wird es für die Autofahrerinnen und Autofahrer weiter eng. In Mainz müssen sich nämlich die Verkehrsteilnehmenden auf weitere Einschränkungen einstellen. Die Mainzer Netze erneuern dort seit November die Straßenbeleuchtung zwischen Nahestraße und Kaiserstraße. Ja, nach dem Marathonwochenende geht es jetzt also ab heute weiter in Richtung Kaiserstraße. Und das bedeutet konkret, stadteinwärts steht vor der Kreuzung zeitweise nur noch eine Fahrspur zur Verfügung. Gerade im Berufsverkehr kann es dadurch auch zu längeren Wartezeiten kommen, so die Mainzer Netze. Und die Arbeiten sollen voraussichtlich bis Mitte Juni abgeschlossen sein.
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0: Puddle of Mud mit She Hates Me auf Antenne Mainz um 15.29 Uhr gleich am Weshalb 4. Zeit für die Nachrichten.
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2: Mit Robert Schäfer einen schönen guten Tag. Wegen einer Messerattacke sitzt ein 24-Jähriger jetzt wegen des Verdachtes auf versuchten Totschlag in Untersuchungshaft. Das hat die Mainzer Polizei mitgeteilt. In der Nacht von Freitag auf Samstag sind ein 24-Jähriger aus Alzey und ein 26-Jähriger aus dem Landkreis Kusel im Schlosspark in Alzey in einen Streit geraten. In dessen Verlauf verletzt der 24-Jährige den anderen Mann mit einem Messer. Der Verletzte wird von Zeugen in ein Krankenhaus gebracht. Die Mainzer Staatsanwaltschaft hat Untersuchungshaft für den 24-Jährigen angeordnet. Er wurde in eine Justizvollzugsanstalt gebracht. Der scheidende Ministerpräsident Alexander Schweizer hat heute in Mainz das Regierungsteam der SPD für die kommende Legislaturperiode vorgestellt.
3: Sabine Betzing-Lichtentäler wird stellvertretende Ministerpräsidentin und übernimmt zusätzlich das Ministerium für Arbeit, Soziales, Frauen, Familie und Jugend. Im selben Zug hat sie die SPD über ihren Rücktritt der Parteispitze informiert. So will sie sich eigenen Angaben zufolge ganz auf ihren neuen Ämter konzentrieren. Doris Ahnen bleibt weiterhin Finanzministerin. Auch Clemens Hoch bleibt Wissenschafts- und Gesundheitsminister. Michael Ebling wechselt vom Innenministerium in das neu zugeschnittene Ministerium für Wirtschaft, Energie und Klima. Sven Täuber gibt nach einem Jahr das Bildungsministerium ab und wird Minister für das ebenfalls neu zugeschnittene Ministerium für Kommunen, Bauen, Wohnen und Kultur. Katrin Brause-Zimmermann, Redaktion.
2: Die CDU hat jetzt bekannt gegeben, dass ihre Ministerinnen und Minister morgen vorgestellt werden sollen. Gordon Schnieder soll am Montag zum Ministerpräsidenten gewählt werden. Im Anschluss findet traditionell die Vereidigung des Kabinetts statt. Die größte Bibelseite der Welt ist jetzt auf Tour. Nach einem Jahr im Mainzer Dom ist sie jetzt im Straßburger Münster zu sehen. Das hat die Stadt Mainz mitgeteilt. Die weltgrößte Bibelseite ist im April 2025 zum Festjahr 625 Jahre Gutenberg in einer riesigen Druckaktion entstanden. Bei der 36 Quadratmeter großen Seite handelt es sich um die erste Seite des Johannesevangelium aus der sogenannten Schackberg-Bibel. Die Präsentation in Straßburg ist Teil des kulturellen Projektes Escape European Gutenberg. Das widmet sich der Bewahrung und Vermittlung der Druck- und Mediengeschichte. Die 05er haben das letzte Heimspiel der aktuellen Saison in der MEWA Arena mit 1:3 gegen Union Berlin verloren. In der 38. Minute geht Union in Führung. Dem ehemaligen Berliner Geraldo Becker gelingt in der 48. Minute der Ausgleich für die 05er. In der Schlussphase der Partie kann Union in der 88. und 91. Minute zum 1:3 Endstand nachlegen. Damit liegt Mainz 05 aktuell auf dem 10. Tabellenplatz in der Bundesliga. Zum Spiel Cheftrainer Urs Fischer.
4: Wir haben vor dem Spiel über Art und Weise, wie man auftritt, gesprochen, eigentlich die ganze Woche. Und es war einfach nicht gut. Es war Fußball ohne Intensität, Aggressivität, Bereitschaft. Und eine gute Halbzeit reicht einfach nicht, um in der ersten Bundesliga ein Spiel zu gewinnen.
2: Am letzten Spieltag der Saison müssen die 05er am Samstag auswärts gegen den 1. FC Heidenheim ran. Die Wiesbadener Phantoms sind mit einem Sieg in die GFL 2 Football Season gestartet. Die Phantoms hatten gegen die Biberach Beavers letztes Jahr beide Spiele verloren. Diesen Samstag hatten die Beavers allerdings mit 58:0 keine Chance gegen Wiesbaden. Zur Halbzeit war der Stand bereits 24:0. Nächsten Samstag geht es für die Phantoms weiter gegen die Augsburg Centurions.
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0: Wirklich frisch startet die Woche hier an diesem Montag bei uns im Antenne Mainzland, ihr Lieben. Häufig bewölkt, zwischendurch aber auch mit etwas Regen und höchstens 12 Grad heute. Kommende Nacht, da wird es dann auch wieder kühl. Die Temperaturen gehen zurück bis auf 3 Grad. Und morgen bekommen wir ähnlich wie heute 13 Grad in der Spitze.
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0: Schauen wir doch mal auf die Straßen im Antenne Mainzland um 15.34 Uhr. Auf dem Weg in den Feierabend gucken wir da als erstes auf die A60. Rüsselsheim Richtung Mainz zwischen Hechtsheim Ost und dem Kreuz Mainz Süd. Da haben wir einen Stau von 1 Kilometer Länge. Dann geht's weiter mit der A60 und zwar Mainz Richtung Bingen zwischen Finden-Saarstraße und Dreieck Mainz. Auch hier dichter Verkehr. Und genauso auch die A60 Richtung Mainz im Bereich der Anschlussstelle Ingelheim West. Hier steht ein defektes Auto, also bitte auch dementsprechend vorsichtig unterwegs sein. Ja, dann machen wir weiter mit den Meldungen von der Autobahn. Und zwar betrifft das die A66 Frankfurt Richtung Wiesbaden zwischen Wiesbaden-Mainzer Straße und Frauenstein. Da haben wir stockenden Verkehr. Das Ganze auf 3 Kilometern Länge. Wäre ganz gut, wenn ihr euch hier ein bisschen mehr Zeit einplant. Und die A643 Mainz Richtung Wiesbaden zwischen Mainz-Mombach und dem Übergang zur Schiersteiner Straße 2 Kilometer Stau. Das kostet euch aktuell etwa 5 Minuten an Zeit. Gute Fahrt wünschen wir euch. Kommt sicher an. Lasst euch nicht blitzen. Auf der Kreuzstraße in Mombach Richtung Gonsenheim wird geblitzt. Kurz vor der Hausnummer 45. In der Einfahrt versteckt steht der Blitzer drin. Da sind 30 erlaubt. Gabi aus der Neustadt, schönen Dank fürs Melden. Dann ein Enforcement-Blitzer auf der Geschwister-Scholl-Straße an der Grünanlage in Richtung Hechtsheim. Hier dürft ihr 50 fahren. Und einer am Ortseingang Ginsheim direkt am Friedhof Richtung Neckarstraße. Hier sind 50 erlaubt. Nicht zu vergessen, der Enforcement-Blitzer auf der A63 Kaiserslautern Richtung Mainz unterhalb der A60 im Kreuz Mainz-Süd zwischen den Pfosten versteckt. Da sind 100 erlaubt. Gute Fahrt und wenn ihr noch irgendwas entdeckt habt, weitere Staus seht oder Blitzer seht, lasst es uns gern wissen. Klingelt mal durch oder schickt uns eine WhatsApp rüber und wir sagen es weiter. Ganz einfach unter Mainz 304 3441.
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1: Die europäischen Börsen haben am Nachmittag weiter nachgegeben. Der DAX rutschte im Handelsverlauf ins Minus und entfernt sich damit zunächst wieder von der Marke von 25.000 Punkten. Auch der Eurostoxx 50 zeigt sich schwächer. Nach der starken Rallye der vergangenen Wochen setzen damit erneut Gewinnmitnahmen ein. Belastet wird die Stimmung vor allem durch neue Unsicherheiten im Nahostkonflikt. Anleger reagieren zunehmend nervös auf die zuletzt verhärteten Töne zwischen den USA und dem Iran. Gleichzeitig ziehen die Ölpreise wieder an, was die Sorge vor neuen Belastungen für Inflation und Weltwirtschaft verstärkt. Etwas Unterstützung kommt weiterhin von den internationalen Technologiemärkten und aus Asien. Dennoch zeigt sich am Nachmittag insgesamt eine deutlich vorsichtigere Haltung der Anleger als noch in der vergangenen Woche. Während einzelne Unternehmen zwar mit positiven Quartalsberichten überzeugen können, fehlt dem Gesamtmarkt derzeit die Kraft für eine neue Aufwärtsbewegung.
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1: Ernst Rudolf ist bei mir zu Gast im Studio. Schön, dass du da bist, Gude.
2: Einen schönen guten Tag.
1: Wir widmen uns wieder vielen schönen Finanzthemen und auch immer mal so Sätzen, die du wahrscheinlich auch sehr, sehr oft hörst. Da ist, glaube ich, ein Satz dabei, das ist so ein Dogma vielleicht, weil es jeder macht. Das muss man doch so machen, das macht doch jeder. Das hat mein Opa, das haben meine Eltern schon so gemacht, das machen meine Freunde so. Deswegen muss ich das ja auch so machen, weil es jeder macht im Finanzbereich. Hast du da irgendwie ein konkretes Beispiel, wo du sagst, bitte nicht?
2: Oh, da gibt es wirklich ganz, ganz viele
1: jetzt
2: Beispiele.
1: Wird's lang wahrscheinlich,
2: ja. Ja, weil es gibt im Finanzbereich so viele Glaubenssätze und so viele Glaubenssätze, die wirklich absolut verkehrt sind.
1: Mhm.
2: Und die leider auch noch verkehrt in der Literatur stehen.
1: Oh, das also, auch noch. Okay.
2: Das ist, man muss sich halt immer fragen, wer hat was davon, dass er diese Glaubenssätze im Endeffekt weiter befeuert.
1: Ja, ja.
2: So, ich gehe mal auf so ein Beispiel, wenn man eine Immobilie kauft, gibt es immer noch den Glaubenssatz, ja, so wenig wie möglich Schulden machen.
1: Mhm.
2: Oder überhaupt generell, Schulden sind einfach drückend, das belastet und es ist ein Risiko und wenn ich die Raten nicht mehr bezahlen kann. Also weniger Schulden sind besser wie viele Schulden. Also bei Schulden ist es einfach so, es geht hier immer um Sicherheit.
1: Ja.
2: Das heißt, wenn ich zum Beispiel eine Immobilie kaufe für, was weiß ich, 500.000 und nehme dann 400.000 Kredit auf.
1: Ja.
2: Oder sagen wir, ich nehme 300.000 Kredit auf.
1: Okay. Ja.
2: Das heißt, dann zahle ich eine gewisse Rate.
1: Genau.
2: Und jetzt kommt schon der erste Glaubenssatz, ich möchte so schnell wie möglich von meinen Schulden runterkommen.
1: Mhm.
2: Das gibt so ein Sicherheitsgefühl. Dann habe ich irgendwann mal nur noch 250.000 Schulden, 200.000 oder 180.
1: Mhm.
2: So, aber das Sicherheitsgefühl ist extremst trügerisch. Der entscheidende Faktor bei so einer Investition, weil das ist eine wirklich große Entscheidung, die man in der Regel einmal im Leben trifft, dann muss man unternehmerisch handeln.
1: Mhm.
2: Und unternehmerisch heißt, ich muss einen Finanzplan haben. Ich muss mir immer überlegen, habe ich zu jeder Zeit, wo ich diese Investition tätige, genügend Reserve noch auf dem Konto?
1: Mhm.
2: Das heißt, ich muss lieber 50 oder 100.000 mehr Kredit aufnehmen, damit ich 50, 80 oder 100.000 Reserve habe.
1: Mhm, ja.
2: Weil ich kann morgen arbeitslos werden, ich kann krank werden, ich kann als Selbstständiger in eine Corona-Krise rutschen und nichts mehr verdienen und so weiter und so fort. So, und die Investition ist immer noch sicher, wenn ich die Reserve habe, weil von der Reserve kann ich immer noch meine Kreditraten bedienen. Ob die Kreditrate auf 300.000 Euro ausgelegt ist oder auf 400.000, spielt keine Rolle. Ich kann sie noch bezahlen,
1: weil
2: ich habe genügend Geld auf dem Konto, um 3-4 Jahre zu überbrücken.
1: Du sagst, nie zu früh dann Geld nehmen, wenn man es auf dem Konto hat und sagen, damit der Kredit jetzt endlich schnell abbezahlt ist, weil man ja schuldenfrei sein muss, das wäre wieder so ein Glaubenssatz, ne? Dann eben nicht sagen, ich nehme die 100.000, weil dann die Reserven fehlen.
2: Da komme ich gleich zum nächsten Beispiel. Das heißt, manche machen ja gern Sondertilgung. Das heißt, da hat jemand 300.000 Kredit aufgenommen, macht eine Erbschaft, kriegt letztendlich dann genügend Geld, um 100.000 abzubezahlen mit einer Sondertilgung. Da hat er nur noch 200.000 Schulden. So, das Objekt hat einen Wert von 1 Million. So, und jetzt kommt er selber in eine Krise rein, er ist selbstständig, verdient weniger, ist krank. 1 Million Vermögen, 200.000 Kredit ist eigentlich kein Thema. Aber es ist in dem Moment ein Thema, weil die Bank gibt ihm keinen Kredit mehr.
1: Okay.
2: Er hat vorher 100.000 getilgt,
1: und jetzt
2: die hätte er lieber auf dem Konto gelassen, hätte die Gelder angelegt und hätte daraus seine Raten bezahlt. So, er hat sich selber jeglicher Sicherheit beraubt. Und das kommt leider bei Immobilienkäufen oder genauso bei Unternehmen oder unternehmerischen Entscheidungen leider viel zu oft vor. Die Menschen rutschen nicht in eine Insolvenz aufgrund von Scheidung oder Krankheit. Sie rutschen in die Insolvenz aufgrund von selbstverschuldeten Vertragsgestaltungen.
1: Umso wichtiger ist es eben, dass man diese Glaubenssätze mal überdenkt und sich wirklich dann, bevor man solche großen Entscheidungen trifft, einen Finanzplan macht und dazu auch natürlich dann eben unabhängig beraten lässt.
2: Ja, aber das heißt auch, dass sie für diese Beratung bezahlen müssen.
1: Gut, klar.
2: Weil wenn die nichts kostet, steckt immer irgendwas dahinter, was der andere verkaufen will. Und oftmals werden diese Glaubenssätze befeuert, weil die Sicherheit steht auf der anderen Seite.
1: Das heißt, mit dem, der Produkte verkauft und dann eine Provision bekommt.
2: Genau.
1: Okay.
2: Es macht in so einem Fall, wenn man einen Finanzplan aufstellt, eigentlich immer nur eine Honorarberatung Sinn, weil das ist völlig unabhängig von irgendwelchen Produkten.
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1: Ich bin Thomas Brockt. Bei den vier deutschen Passagieren des von einem Hantavirus-Ausbruch betroffenen Kreuzfahrtschiffs gibt es bisher keine Hinweise auf eine Erkrankung. Das teilte die Uniklinik Frankfurt mit. Die vier Deutschen waren in der Nacht dorthin gebracht worden, nachdem sie mit einer Militärmaschine in den Niederlanden gelandet waren. In Frankfurt gibt es nun weitere Untersuchungen. Geplant ist, die Menschen dann aber zeitnah zu entlassen und in ihre Heimatbundesländer zu verlegen. Dort müssen sie sich dann wohl einige Zeit in häusliche Quarantäne begeben. Die infolge des Iran-Kriegs gestiegenen Energiepreise führen bei vielen Menschen in Deutschland zu einem sparsameren Umgang mit Energie. Bei einer Umfrage im Auftrag des Vergleichsportals Verivox gaben rund 2/3 der Befragten an, ihren Energieverbrauch wegen der höheren Kosten bewusst einzuschränken.
2: Einsparbereich Nummer 1, die Heizkosten. 55% der Befragten gaben an, hier zu reduzieren. Fast genauso viele haben ihren Stromverbrauch runtergefahren, die meisten über das Vermeiden des Stand-by-Betriebs elektronischer Geräte. Auch beim Verkehr zeigen sich Veränderungen. Knapp die Hälfte lässt wegen höherer Spritpreise häufiger das Auto stehen, etliche steigen öfter auf das Fahrrad oder den ÖPNV um. Auffällig, viele ältere Menschen zwischen 70 und 79 Jahren sparen nicht mehr Energie als sonst. Sie halten ihr Sparpotenzial für ausgeschöpft. Thomas Bleskin, Nachrichtenredaktion.
1: Gute Nachricht für alle Koffein-Junkies. Kaffee wird erneut günstiger. Die großen Lebensmittelhändler senken die Preise ihrer Eigenmarken. Das ergab eine Umfrage der deutschen Presseagentur.
3: Die Produkte kosten seit dieser Woche 10 bis 50 Cent weniger als bisher. Eine Kilopackung Bohnen liegt je nach Sorte zwischen 10,50 Euro und 11,50 Euro. Auch Pads und Kapseln werden billiger. Die Discounter und Supermärkte begründen das mit sinkenden Rohstoffpreisen. Insgesamt gesehen hat sich Kaffee aber in den vergangenen Jahren stark verteuert, sowie auch andere Lebensmittel. Grund dafür waren höhere Rohstoffpreise nach Trockenheit und schwachen Ernten. Thomas Bremser, Redaktion.
1: Jeder 9. Internetnutzer in Deutschland wurde im vergangenen Jahr Opfer von Cyberkriminalität. Das geht aus dem aktuellen Cybersicherheitsmonitor hervor, der vom Bundesamt für Sicherheit in der Informationstechnik veröffentlicht wurde. Insgesamt war bereits mehr als jeder 4. in seinem Leben schon einmal von Straftaten im digitalen Raum betroffen. Besonders häufig schlagen Kriminelle beim Online-Shopping zu.
4: Soweit die Nachrichten aus Deutschland und der Welt. Und noch mehr Nachrichten für Mainz und Wiesbaden, die hören wir dann in einer halben Stunde. Ja, ihr Lieben, ihr habt sicherlich schon gemerkt, die neue Woche hier bei uns im Antenne Mainzland, die startet heute an diesem Montag schon deutlich spürbar frischer, als noch zuletzt die Tage waren. Rund um Mainz und Wiesbaden bleibt es heute die meiste Zeit auch recht dick bewölkt. Auch jetzt am Nachmittag zum Feierabend noch zwischendurch können da immer noch mal ein paar Regentropfen sogar auch mit dabei sein. Und mehr als 12 Grad in der Spitze erreichen wir heute wohl auch nicht. Ja, aktuell messen wir 11 Grad, närrische 11 Grad, immer noch hier bei uns am City-Studio am Fischtorplatz in der Mainzer Innenstadt auf der Rheinstraße. Gucken wir doch mal auf die Straßen im Feierabendverkehr, auf die A60 Rüsselsheim Richtung Mainz. Zwischen Hechtsheim-Ost und dem Kreuz Mainz-Süd, da haben wir stockenden Verkehr, das Ganze auf 3 Kilometern Länge. Dann geht's rüber auf die A66 Frankfurt Richtung Wiesbaden, zwischen Wiesbaden-Mainzer Straße und dem Schiersteiner Kreuz aktuell 4 Kilometer Stau. Außerdem die A643 in beiden Richtungen zwischen Dotzheim und Mombach, hier staut sich's 3 Kilometer lang. Und natürlich auch noch wichtig für euch zu wissen, habt Zeit und Geduld auf sämtlichen Strecken durch die Innenstädte von Mainz und Wiesbaden. Stellenweise kann es auch hier jetzt wieder voller sein und zu Verzögerungen kommen. Auf der Saarstraße zwischen Unigelände und Europakreisel zum Beispiel. Aber auch in Hechtsheim auf der Geschwister-Scholl-Straße in beiden Richtungen sowie Richtung Kreisel am Pariser Tor streckenweise stockender Verkehr. Auch auf der Windmühlenstraße in Mainz Richtung Stadt auswärts teilweise Stop and Go. Sowieso auch stockender Verkehr in Gustavsburg auf der Darmstädter Landstraße über die Mainbrücke nach Kostheim rüber wegen der Sanierungsarbeiten an der vollgesperrten A671 zwischen Hochheim Süd und Gustavsburg noch bis Anfang Juni. Wir wünschen euch viel Geduld, kommt gut und sicher an, das ist ganz wichtig und lasst euch nicht noch blitzen auf dem Weg in den Feierabend, das wäre unnötig an dieser Stelle. Zum Beispiel steht ein mobiler Blitzer auf der Kreuzstraße in Mombach Richtung Gonsenheim, kurz vor der Hausnummer 45, so ein bisschen versteckt in der Einfahrt drin, hier bitte nicht schneller als 30 fahren. Enforcement-Blitzer, diese grauen Anhängerblitzer haben wir auch, auf der Geschwister-Scholl-Straße an der Grünanlage Richtung Hechtsheim zum Beispiel einmal, da sind 50 erlaubt, dann einmal am Ortseingang Ginsheim direkt am Friedhof Richtung Neckarstraße, ebenfalls dürft ihr 50 fahren. fahren. Und 100 dürft ihr fahren auf der A63 Kaiserslautern Richtung Mainz, unter der A60 im Kreuz Mainz-Süd, unterhalb der Brücke, da wo die Pfosten sind. Da steht so ein Blitzer dazwischen. 100 sind hier erlaubt. Gute Fahrt, und wenn ihr noch irgendwas entdeckt habt, weitere Staus oder Blitzer seht, dann sagt uns gern Bescheid und wir melden es weiter telefonisch oder liebend gern auch per WhatsApp unter Mainz 304 3441.
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4: Denkt ans gültige Ticket, wenn ihr heute noch mit den Öffis unterwegs sein solltet. In der Straßenbahnlinie 51 zum Beispiel wird verstärkt kontrolliert zwischen Lerchenberg-Hindemith-Straße und der Poststraße in Finden.
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4: Kommt gut in die neue Woche an diesem Montag. Und wo was los ist, das hören wir auch gleich in ein paar Minuten nach Tayo Cruz und Flowrider mit Hangover. Und den Start in diese Stunde machen wir mit Alle Farben featuring Rennie Miller mit Body Talk. Gleich gibt's die Veranstaltungstipps für euch.
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1: Gut, ihr Lieben, schön, dass ihr dabei seid. Heute gibt es erst Kultur mit Tiefgang, dann schon mal den Blick auf einen sehr pointierten Abend in Wiesbaden und zum Schluss noch ein Wochenende voller Wein, Musik und guter Laune. Denn heute Abend um 18.30 Uhr wird in der Landeszentrale für politische Bildung Rheinland-Pfalz die digitale Ausstellung Das Echo von 1525, wem gehört der Bauernkrieg, eröffnet. Der Eintritt ist frei, eine Anmeldung ist aber nötig. Studierende der Johannes-Gutenberg-Universität Mainz haben das Projekt erarbeitet und zeigen darin, wie der Bauernkrieg bis heute unterschiedlich interpretiert wird. Gleichzeitig bekommt ihr auch Einblicke in ihre wissenschaftliche Arbeit. Geschichte also nicht nur zum Anschauen, sondern auch zum Verstehen. Und schon mal zum Vormerken für Mittwoch, ihr Lieben, da kommt nämlich Sebastian Hotz nach Wiesbaden in die Halle des Schlachthofs. Mit seinem Buch Sidekick gibt's ab 20 Uhr eine Mischung aus Show und Lesung, scharf beobachtet, gesellschaftskritisch und typisch pointiert. Bekannt geworden ist er unter anderem als Autor fürs ZDF-Magazin Royal und erreicht online täglich ein Millionenpublikum. Einlass ist ab 19 Uhr und Tickets bekommt ihr im Vorverkauf für 35 Euro. Und zum Schluss noch ein Tipp fürs lange Wochenende. Ja, ab Vatertag steigt nämlich beim Weingut Kruppenbach in Jugendheim das Hoffest. 3 Tage lang gibt's dort Weinverkostung, Live-Musik und jede Menge Programm für Groß und Klein mit Hüpfburg, Kinderschminken, Wein- und Sektbar und allem, was dazugehört. Dazu kommt ein Festzelt und das heißt, das Ganze läuft wetterfest und entspannt durch, egal wie das Wetter wird. Perfekt für ein geselliges Wochenende mit Freunden und Familie. Wir wünschen euch viel Spaß und gute Unterhaltung, ja sowieso bei allem, ganz egal, für was ihr euch entscheidet.

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0: Schade, schade, schade, habe ich mir zum Schluss so gedacht. Aber gut, okay, ganz so bitter, wie es klingt, ist es am Ende dann doch nicht gelaufen, ihr Lieben. Denn eins ist klar, der Klassenerhalt, der ist ja schon letzte Woche auswärts gesichert worden. Und genau das nimmt nach dem gestrigen Spiel auch nochmal so ein bisschen den Druck raus aus dem Ganzen. Ja? Und trotzdem wollen wir doch nochmal drauf schauen. Der erste FSV Mainz 05 hat gestern in der MEWA Arena hier bei uns in unserer heimischen Mainzer Arena mit 1:3 gegen Union Berlin verloren. Zwischen den Pfosten stand dabei nach längerer Zeit mal wieder die Nummer 27, Robin Zentner. Er hat die Partie im Interview bei 05er TV so eingeordnet.
2: Ich bin nicht gut reingekommen, so ein bisschen die Power gefehlt, die Energie, um dann wirklich selbstgefährlich zu werden. Mussten dann eher aufpassen, viele Standards gerade in der ersten Hälfte gehabt gegen uns. Haben einfach im ganzen Spiel zu viele Halbfeldflanken zugelassen. Sie hatten da oft zu viel Zeit. Ja, sind dann in Rückstand geraten, auch durch so einen Ball, durch so eine Halbfeldflanke. Kommen dann sehr gut raus aus der Halbzeit, machen direkt den Anschluss. Wird dann aberkannt und das war so ein bisschen, glaube ich, wieder ein Knacks in die andere Richtung. Also nachdem wir so gut aus der Hälfte rausgekommen sind, wieder weniger zweite Bälle gehabt, wieder weniger Aktivität. Wir haben dann nicht mehr so ins Spiel gefunden. Union dann aber wieder mehr. Es war so ein bisschen hin und her dann in der Phase. Das Ergebnis trübt das Ganze, aber ich freue mich trotzdem extrem, dass ich die Saison noch mal spielen konnte und dann auch noch zu Hause.
0: Ja, und ganz wichtig, ein Spiel steht noch aus. Am Samstag geht es um 15.30 Uhr nach Heidenheim zum Saisonabschluss. Da kann es im Tabellenkeller zwar auch nochmal spannend werden. Alle drei Teams dort haben 26 Punkte, aber Mainz steht ja selbst stabil da. Der erste FSV Mainz 05 geht mit 37 Punkten auf Platz 10 in die letzte Partie und steht damit auch fest. Zum 18. Mal in Folge 1 in der ersten Bundesliga. Stark.
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0: Das ist Antenne Mainz auf dem Weg in den Feierabend mit den Cornells und 74-75. Gleich haben wir es 5:30, Zeit für die News.
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2: Mit Robert Schäfer einen schönen guten Tag. Der scheidende Ministerpräsident Alexander Schweizer hat heute in Mainz das Regierungsteam der SPD für die kommende Legislaturperiode vorgestellt.
3: Sabine Betzing-Lichtentäler wird stellvertretende Ministerpräsidentin und übernimmt zusätzlich das Ministerium für Arbeit, Soziales, Frauen, Familie und Jugend. Im selben Zug hat sie die SPD über ihren Rücktritt der Parteispitze informiert. So will sie sich eigenen Angaben zufolge ganz auf ihren neuen Ämter konzentrieren. Doris Ahnen bleibt weiterhin Finanzministerin. Auch Clemens Hoch bleibt Wissenschafts- und Gesundheitsminister. Michael Ebling wechselt vom Innenministerium in das neu zugeschnittene Ministerium für Wirtschaft, Energie und Klima. Sven Täuber gibt nach einem Jahr das Bildungsministerium ab und wird Minister für das ebenfalls neu zugeschnittene Ministerium für Kommunen, Bauen, Wohnen und Kultur. Katrin Brause-Zimmermann, Redaktion.
2: Die CDU hat jetzt bekannt gegeben, dass ihre Ministerinnen und Minister morgen vorgestellt werden sollen. Gordon Schnieder soll am Montag zum Ministerpräsidenten gewählt werden. Im Anschluss findet traditionell die Vereidigung des Kabinetts statt. Wegen einer Messerattacke sitzt ein 24-Jähriger jetzt wegen des Verdachtes auf versuchten Totschlag in Untersuchungshaft. Das hat die Mainzer Polizei mitgeteilt. In der Nacht von Freitag auf Samstag sind ein 24-Jähriger aus Alzey und ein 26-Jähriger aus dem Landkreis Kusel im Schlosspark in Alzey in einen Streit geraten. In dessen Verlauf verletzt der 24-Jährige den anderen Mann mit einem Messer. Der Verletzte wird von Zeugen in ein Krankenhaus gebracht. Die Mainzer Staatsanwaltschaft hat Untersuchungshaft für den 24-Jährigen angeordnet. Er wurde in eine Justizvollzugsanstalt gebracht. Beim diesjährigen Gutenberg-Halbmarathon wurden gestern in Mainz eine neue Siegerzeit bei den Männern und ein neuer Streckenrekord bei den Frauen aufgestellt. Dennis Kipkogai hat das Ziel am Kurfürstlichen Schloss in 59 Minuten und 14 Sekunden erreicht. Blanka Dörfel setzte bei den Frauen mit 68 Minuten und 6 Sekunden ein Ausrufezeichen aus deutscher Sicht. Schnellste Frau war die Kenianerin Beatrice Cheserek mit 68 Minuten und 2 Sekunden. Damit wurde bereits zum dritten Mal in Folge ein doppelter Kursrekord auf die Strecke gebracht. Über 17.500 Läuferinnen und Läufer sind gestern an den Start gegangen. Man habe eine Riesenbegeisterung in der Stadt für die Spitzen- und Breitensportler gespürt. Der Halbmarathon sei ein bedeutendes Event für die Sportstadt Mainz, so Oberbürgermeister Nino Hase. Der SVW in Wiesbaden hat am Samstag knapp mit 2:1 gegen Energie Cottbus verloren. Im vorletzten Spiel der dritten Fußballliga konnte der SVWW zwar in der ersten Halbzeit in Führung gehen, allerdings kam der Ausgleich nur 4 Minuten später und das Cottbuser Siegtor kurz vor Schluss in der 89. Minute. Cottbus hat damit einen riesigen Schritt Richtung Aufstieg in die zweite Liga gemacht. Ein Spieltag vor Saisonende stehen sie 2 Punkte über dem Relegationsplatz 3. Der SVW in Wiesbaden liegt im Tabellenmittelfeld auf Rang 10 und spielt sein letztes Saisonspiel am Samstag gegen Hoffenheim 2. Die Mainzer Dynamites haben am Wochenende eine knappe Niederlage eingefahren. Zu Hause mussten sie sich am Samstag mit 28:29 gegen TSV Bayer 04 Leverkusen geschlagen geben. Bereits zur Halbzeit haben die Dynamites knapp mit 12:13 hinter den Gästen gelegen. Auch in der zweiten Hälfte gelingt es den Handballdamen der 05er nicht, das Spiel zu drehen. Damit liegen sie aktuell auf dem 9. Rang in der zweiten Handball-Bundesliga der Frauen. Am kommenden Samstag müssen die Dynamites auswärts gegen den ESV 1927 Regensburg. Ran.
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0: Also ohne Jacke geht's heute irgendwie nicht, wenn ihr raus wollt, ihr Lieben. Recht frisch ist der Montag hier bei uns im Antenne Mainzland. Häufig bewölkt, zwischendurch aber auch mit etwas Regen und höchstens 12 Grad. Momentan sogar nur 10 Grad. Die messen wir hier bei uns am City-Studio am Fischtorplatz in der Mainzer Innenstadt auf der Rheinstraße. Die kommende Nacht, die wird dann noch kühler. Da geht's dann wieder zurück bis auf 3 Grad. Und morgen bekommen wir ähnlich wie heute bis 13 Grad über den Tag verteilt. So, lasst uns mal auf die Straßen schauen im Antenne Mainzland, auf die Autobahnen, zum Beispiel auf die A60 Rüsselsheim Richtung Mainz zwischen Hechtsheim Ost und im Kreuz Mainz Süd, da haben wir stockenden Verkehr auf 3 Kilometern Länge. Dann geht's weiter mit der A66 Frankfurt Richtung Wiesbaden zwischen Wiesbaden-Mainzer Straße und dem Schiersteiner Kreuz 4 Kilometer Stau und die A643 in beiden Richtungen zwischen Dotzheim und Mombach, hier staut sich's 3 Kilometer. Gute Fahrt, kommt sicher an und fahrt bitte nicht zu schnell auf dem Weg in den Feierabend, denn es wird auch geblitzt. Ein Reinforcement-Blitzer steht auf der Geschwister-Scholl-Straße an der Grünanlage Richtung Hechtsheim zum Beispiel. Hier sind 50 erlaubt, ein weiterer am Ortseingang Ginsheim direkt am Friedhof Richtung Neckarstraße. Ebenfalls 50 dürft ihr fahren. Und noch einer auf der A63, und zwar Alzey Richtung Mainz unter der A60 im Kreuz Mainz-Süd. Da sind 100 in der Spitze erlaubt. Und wenn ihr irgendwas entdeckt habt, weitere Staus seht oder Blitzer seht, sagt uns gern Bescheid, telefonisch oder liebend gern auch per WhatsApp. Wir melden es dann weiter. Ja, Mainz 304 3441. Unter dieser Nummer könnt ihr uns ganz so gut erreichen.
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0: Kommt gut in den Feierabend an diesem Montagnachmittag, gleich mit BTS und Swim und vorher Clock Clock und Someone Else.
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0: In den Feierabend mit BTS und Swim zum Wochenstart an diesem Montag. Schön, dass ihr dabei seid, ihr Lieben. Ja, wer hier bei uns in Mainz unterwegs ist, kann jetzt richtig was entdecken. In Mombach, da gibt es nämlich ab sofort einen neuen sogenannten Nistparcours. Dabei geht es um heimische Vögel, Fledermäuse und andere Tiere, die mitten in der Stadt leben. Und genau auch hier um Schutz- und Rückzugsorte. An mehreren Stationen erfährt man nämlich, wie Nisthilfen funktionieren, warum Artenvielfalt so vielfältig ist und was man selbst im eigenen Garten oder auf dem Balkon beitragen kann. Was genau neu an dem Parcours ist, das erklärt uns jetzt mal Umweltdezernentin Janina Steinkrüger.
1: Wir haben heute hier in Mombach den Nistkastenparcours errichtet, entlang eines Fußweges durch eine Grünanlage, wo man nach und nach verschiedene Nistkästen für verschiedene Lebewesen sich dann auch angucken kann, für Fledermäuse, für Singvögel, für Bilche. Und es gibt dann auch unter jedem Nistkasten gibt es nochmal eine Stele mit einem QR-Code, mit einem Bild für das passende Tier. Und dann kann man sich dem QR-Code die passenden Informationen suchen. Welches Tier, Brütetier, was ist die Besonderheit?
0: Ja, und der Weg richtet sich dabei nicht nur an Naturschutzprofis, sondern ganz bewusst an alle. Familien, Schulklassen oder einfach an Menschen, die beim Spaziergang neugierig sind.
1: Ist eigentlich für alle gedacht, die hier vorbeikommen. Es geht einfach nur darum, zu zeigen nochmal, welche Vielfalt wir haben, welche Vielfalt auch an Nistkästen es auch gibt für verschiedene Arten. Wir erwarten jetzt nicht, dass jeder Nistkasten hier tatsächlich mit der passenden Lebensart dann auch bewohnt wird. Ich vermute, es werden viel mehr Meisen sein, als wir dann Arten hier angeben. Aber darum geht es gar nicht in erster Linie. Es geht darum, zu informieren und zu zeigen, dass jeder was machen kann für den Erhalt unserer Arten.
0: Zu finden ist der Parcours im Grüngürtel rund um den Kätchen-Fördert-Weg in Mombach, genau dort, wo Stadt und Natur direkt ineinander übergehen. Ein idealer Ort, um Artenvielfalt sichtbar zu machen.
1: Der Weg ist auch ausgesucht oder eignet sich sehr gut, weil er auf der einen Seite eher so einen waldartigen Charakter hat, für Arten, die auch eher so im Waldrand leben und sich dann hinten zum Mainzer Sand dann auch, wo viele Menschen ja auch tatsächlich dann spazieren gehen, zum Parkplatz hin und weiter, eher so einen offenen Lebensraum dann auch bietet und auch zeigt nochmal die Vielfalt nicht nur der Arten, sondern auch der Lebensräume.
0: Und vielleicht schaut ihr ja beim nächsten Spaziergang wirklich auch mal etwas genauer hin. Auf Nistkästen in den Bäumen, Fledermäuse in der Dämmerung oder kleine Tiere, die man sonst leicht übersehen könnte.

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1: Hoi. Ja, das können wir hier in Mainz. Das haben wir drauf, egal ob es um die Herstellung oder den Genuss geht. Seit dem Jahr 2007 gibt es bei uns sogar einen prominenten Weinberg in der Mainzer Altstadt unterhalb der Zitadelle. Von da aus hat man einfach einen schönen Blick auch über die ganze Stadt. Der Verein Mainzer Weinsenat hat ihn damals dort angelegt und eingeweiht hat ihn höchstpersönlich unser Karl Kardinal Lehmann damals. Aber warum heißt er jetzt prominenten Weinberg? Na, weil dort Prominente die Patenschaft für Reben übernommen haben. So haben dort beispielsweise der ehemalige Bundeswirtschaftsminister Rainer Brüderle, Bundesaußenminister Frank-Walter Steinmeier und Otto Waalkes eine leckere Rebe. Größtenteils sind es übrigens Riesling und Spätburgundertraube.
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1: Ich bin Thomas Brock. Die vier vom Hunter-Virus-Ausbruch auf einem Schiff betroffenen deutschen Passagiere stammen dem Bundesgesundheitsministerium zufolge aus Berlin, Baden-Württemberg, Bayern und Sachsen. Keine der vier Personen habe bislang Symptome, hieß es weiter. Die Passagiere sollen im Tagesverlauf vom Uniklinikum Frankfurt aus in die jeweiligen Bundesländer gebracht werden.
2: Bis für die Betroffenen der Alltag wieder einkehrt, dürfte noch einige Zeit vergehen. Aller Voraussicht nach müssen sie erst einmal in häuslicher Quarantäne bleiben. Wie lange und welche möglichen weiteren Vorkehrungen getroffen werden, entscheiden die jeweils zuständigen Gesundheitsämter. Eine der vier Personen hatte Kontakt zu Infizierten. Bei ihr ist schon klar, dass sie während der Isolation täglich auf Symptome getestet wird. Von einer Infektion mit dem Hunter-Virus bis zum Ausbruch können bis zu 45 Tage vergehen. Thomas Pleskin, Nachrichtenredaktion.
1: Die von Russlands Präsident Putin vorgeschlagene Einbindung von Altkanzler Schröder in Ukraine-Friedensverhandlungen stößt in der EU und in der Ukraine auf klare Ablehnung. Wenn wir Russland das Recht geben würden, in unserem Namen einen Verhandlungsführer zu benennen, wäre das nicht sehr klug, sagte die EU-Chefdiplomatin Kallas in Brüssel. Schröder sei hochrangiger Lobbyist für russische Staatsunternehmen gewesen, daher sei klar, warum Putin ihn haben wolle. Deutschlands Tourismusbranche hat einen starken Start ins Jahr verbucht. Laut Statistischem Bundesamt wurden im März insgesamt 33,6 Millionen Übernachtungen in Hotels und Pensionen registriert. Das war ein Zuwachs von gut 3% gegenüber März 2025 und der ist vor allem auf Gäste aus dem Inland zurückzuführen.
3: Urlaub machen, ohne ins Ausland zu reisen, boomt weiter, zeigen die Zahlen. Mehr als 28 Millionen Übernachtungen waren im März inländische Gäste. Gefragt waren vor allem die deutschen Skigebiete und die Küsten. Das Plus lag im Jahresvergleich bei fast 4%. Bei Gästen aus dem Ausland sank die Zahl der Übernachtungen dagegen leicht, was aber auch an den Wintermonaten liegen könnte. Traditionell reisen vor allem im Frühjahr und Sommer viele von auswärts nach Deutschland. Diana Kramer, Nachrichtenredaktion.
1: Die Neuauflage der grün-schwarzen Koalition in Baden-Württemberg steht. Verhandler von Grünen und CDU unterzeichneten in Stuttgart den Koalitionsvertrag für die nächsten 5 Jahre. Auch der designierte Ministerpräsident Özdemir von den Grünen und sein baldiger Stellvertreter Hagel von der CDU setzten ihre Unterschriften auf das Dokument. Die beiden Parteien regieren in Baden-Württemberg bereits seit 2016 gemeinsam.
4: Soweit die Nachrichten aus Deutschland und der Welt, ihr Lieben. Und noch mehr Nachrichten für Mainz und Wiesbaden, die hören wir dann in exakt einer halben Stunde. Wieder. Ja, recht frisch das Wetter heute an diesem Montag hier bei uns im Antenne Mainzland. Das merken wir jetzt natürlich auch zum Feierabend an den Temperaturen. 10 Grad, die messen wir nämlich aktuell hier bei uns am City-Studio, am Fischtorplatz in der Mainzer Innenstadt auf der Rheinstraße. Wir gucken auch mal rüber zu euch nach Nordenstadt ins Gewerbegebiet. Auch hier aktuell 10 Grad und 10 Grad auch an unserer wunderschönen Mainzer Mewa Arena, dem Heimstadion unserer 05er aktuell. Ansonsten heute häufig bewölkt, zwischendurch auch ein bisschen Regen möglich zum Feierabend noch und höchstens 12 Grad. Kommende Nacht kühlt es dann wieder ein bisschen runter. Auf 3 Grad sinken die Temperaturen ab und morgen bekommen wir dann ähnlich wie heute bis 13 Grad. Dabei gemischtes Wetter, Sonne, Wolken und Regen. Schauen wir doch mal auf die Straßen im Antenne Mainzland im Feierabendverkehr um 5:03. Rauf geht's auf die Autobahnen, auf die A60 zum Beispiel Rüsselsheim Richtung Mainz in der Abfahrt Laubenheim. Hier ist eine Ölspur, bitte besonders vorsichtig fahren. Dann die A60 Rüsselsheim Richtung Mainz zwischen Hechtsheim Ost und dem Kreuz Mainz Süd. Da stockt's auf 3 Kilometern. Dann gehen wir weiter auf die A66 Richtung Wiesbaden zwischen Wiesbaden Mainzer Straße und dem Schiersteiner Kreuz. Da haben wir einen Stau von 4 Kilometern. Und die A643 in beiden Richtungen zwischen Dotzheim und Mombach. Hier staut sich es ebenfalls das Ganze 3 Kilometer lang. Gute Fahrt, kommt sicher an und lasst euch nicht blitzen. Auf dem Weg in den Feierabend wird zum Beispiel auf der Göttelmannstraße in Mainz geblitzt. Höhe griechisches Restaurant, hat uns die Kati per WhatsApp geschrieben. Vielen Dank fürs Bescheid geben. Hier dürft ihr nicht schneller als 30 fahren. Dann ein Enforcement-Blitzer auf der Geschwister-Scholl-Straße an der Grünanlage in Richtung Hechtsheim. Da sind 50 erlaubt. Ein weiterer am Ortseingang Ginsheim direkt am Friedhof Richtung Neckar. Neckarstraße 50 dürft ihr hier fahren und die A63, auch die haben wir dabei, Richtung Mainz unter der A60 im Kreuz Mainz-Süd zwischen den Brückenpfosten. Da steht der Enforcement-Blitzer ebenfalls nur 100 erlaubt. So, gute Fahrt und kommt sicher an. Und wenn ihr irgendwas entdeckt habt, weitere Staus oder Blitzer seht, lasst es uns gerne wissen unter Mainz 304 3441. Schickt uns eine WhatsApp ins Studio oder ruft uns ganz einfach an und wir sagen es weiter.
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4: Und wenn ihr heute noch mit den Öffis unterwegs seid, denkt auch im ÖPNV bitte ans gültige Ticket. Verstärkt kontrolliert wird zum Beispiel in der Straßenbahnlinie 51 zwischen der Hindemithstraße auf dem Lerchenberg und der Poststraße in Finden.
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4: Und gleich auch mit Musik von Nicholas, Lonely Heart. Und wir hören Bastille, Things We Lost in Fire auf eurem Weg in den Feierabend.
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0: Just Till und Things We Lost in Fire. Schön, dass ihr dabei seid. Auf dem Weg in den Feierabend begleiten wir euch, ihr Lieben. Und da sprechen wir jetzt auch über folgendes Thema. Und zwar über neue Gesichter, über neue Aufgaben und auch einige damit verbundene bekannte Namen. Die SPD in Rheinland-Pfalz hat nämlich heute ihr Regierungsteam vorgestellt. Ja, bei der Präsentation in Mainz wurde deutlich, in der neuen Landesregierung wird es einige Veränderungen geben. Neu im Kabinett ist zum Beispiel Sabine Betzing-Lichtentäler. Sie wird stellvertretende Ministerpräsidentin und übernimmt künftig das Ministerium für Arbeit, Soziales, Frauen, Familie und Jugend. Gleichzeitig kündigte sie heute an, den SPD-Landesvorsitz abzugeben. Wer ihr dort nachfolgt, ist aktuell noch offen. Auch Sven Täuber bekommt ein neues Aufgabenfeld. Er gibt das Bildungsministerium ab und wird künftig Minister für Kommunen, Bauen, Wohnen und Kultur. Clemens Hoch bleibt Gesundheits- und Wissenschaftsminister. Zusätzlich übernimmt er jetzt auch den Bereich Weiterbildung. Ministerpräsident Alexander Schweizer beschreibt das neue Team so.
1: Also gute Kombination ist aus Erfahrung, aus neuen Gesichtern und viel Rheinland-Pfalz-Kompetenz. Und ich glaube, es ist genau das, was ein starkes Landeskabinett jetzt braucht. Es ist ein Team mit viel Regierungserfahrung. Und ich finde, der Blick nach Berlin zeigt, dass wenn eine Bundesregierung mit ganz neuen Gesichtern loslegt, dass es dann manchmal auch hapert. Politik ist auch Handwerk und Handwerk hat was mit Übung, mit Routine zu tun. Und das kann die SPD mit anbieten. Aber wenn Sie sich anschauen, Staatssekretäre, ganz neue Persönlichkeiten kommen hinzu. Das heißt, die Reihe 2 ist schon richtig stark auch erneuert. Und genau das wollen wir jetzt auch zeigen.
0: Und klar wurde dabei auch, die Gespräche innerhalb der Koalition, die waren nicht immer einfach. Trotzdem wolle man jetzt gemeinsam nach vorne schauen. Finanzministerin Doris Ahnen bleibt ebenfalls im Amt und betonte,
2: also Hängepartie finde ich jetzt auch ein bisschen übertrieben. Wir haben, glaube ich, sehr schnelle Sondierungsverhandlungen geführt. Wir haben sehr konzentrierte Koalitionsverhandlungen geführt. Wir hatten dann sehr rasch den Landesparteitag mit einem klaren Votum. Und jetzt stellen wir heute das Personal vor. Und ich glaube, das ist ein guter Zeitplan gewesen.
0: Ja, neu geschaffen wurde außerdem das Ministerium für Wirtschaft, Energie und Klima. Dieses übernimmt künftig dann Michael Ebling. Der bisherige Innenminister soll dort vor allem den wirtschaftlichen Wandel im Land begleiten.
3: Eine neue Herausforderung heißt natürlich, es ist ein inhaltlich sehr interessanter Bereich, wenn wir über Wirtschaft, Energie und Klimapolitik sprechen. Aber gleichzeitig macht es auch deutlich, in einer Zeit wirtschaftlicher stotternder Motoren, dass auch eine erhebliche Herausforderung liegt. Und genau da sich jetzt reinzuknien, der Aufgabe begegne ich mit Respekt, aber auch hoffentlich mit der nötigen Energie, um am Ende Rheinland-Pfalz zu einem auch weiterhin wirtschaftlich starken Land zu kommen.
0: Ja, und mit der Vorstellung der SPD-Minister steht jetzt ein großer Teil der neuen Landesregierung fest. Morgen will dann auch die CDU ihre personellen Entscheidungen bekannt geben. Und nächste Woche Montag soll dann Gordon Schnieder zum neuen Ministerpräsidenten gewählt werden. Also das sind spannende Tage mit Blick auf die künftige Regierung hier in unserem wunderschönen Bundesland Rheinland-Pfalz.

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1: Es war dieser Hit, der 1998 die damals 17-jährige Britney Spears zum Superstar machte. Baby One More Time, die Nummer dröhnte damals ganz laut aus den Stereoanlagen vieler Teenagerzimmer und wurde zu einem weltweiten Hit- und Charterfolg in fast allen Ländern. Allein bei uns in Deutschland konnte sich der Song ganze 6 Wochen auf Platz 1 halten. Als die Produzenten von Baby One More Time Britney damals übrigens zum ersten Mal getroffen hatten, waren sie sich aber gar nicht so sicher, ob dieses junge Girlie das überhaupt hinkriegen würde. Vor ihnen stand nämlich eine schüchterne Highschool-Schülerin, die zum Kennenlernen mit ihrer Mutter ins Studio kam und die dann auch noch das komplette Gespräch führen ließ. Die Zweifel, die waren verständlicherweise groß. Aber nur, solange bis Britney am Mikrofon stand und ihre unverwechselbare Stimme auspackte. Spätestens dann wurde auch dem Letzten klar, das Ding wird ein

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1: Mit Robert Schäfer einen schönen guten Tag. Wegen einer Messerattacke sitzt ein 24-Jähriger jetzt wegen des Verdachtes auf versuchten Totschlag in Untersuchungshaft. Das hat die Mainzer Polizei mitgeteilt. In der Nacht von Freitag auf Samstag sind ein 24-Jähriger aus Alzey und ein 26-Jähriger aus dem Landkreis Kusel im Schlosspark in Alzey in einen Streit geraten. In dessen Verlauf verletzt der 24-Jährige den anderen Mann mit einem Messer. Der Verletzte wird von Zeugen in ein Krankenhaus gebracht. Die Mainzer Staatsanwaltschaft hat Untersuchungshaft für den 24-Jährigen angeordnet. Er wurde in eine Justizvollzugsanstalt gebracht. Der scheidende Ministerpräsident Alexander Schweizer hat heute in Mainz das Regierungsteam der SPD für die kommende Legislaturperiode vorgestellt.
2: Sabine Betzing-Lichtentäler wird stellvertretende Ministerpräsidentin und übernimmt zusätzlich das Ministerium für Arbeit, Soziales, Frauen, Familie und Jugend. Im selben Zug hat sie die SPD über ihren Rücktritt der Parteispitze informiert. So will sie sich eigenen Angaben zufolge ganz auf ihren neuen Ämter konzentrieren. Doris Ahnen bleibt weiterhin Finanzministerin. Auch Clemens Hoch bleibt Wissenschafts- und Gesundheitsminister. Michael Ebling wechselt vom Innenministerium in das neu zugeschnittene Ministerium für Wirtschaft, Energie und Klima. Sven Täuber gibt nach einem Jahr das Bildungsministerium ab und wird Minister für das ebenfalls neu zugeschnittene Ministerium für Kommunen, Bauen, Wohnen und Kultur. Katrin Brause-Zimmermann, Redaktion.
1: Die CDU hat jetzt bekannt gegeben, dass ihre Ministerinnen und Minister morgen vorgestellt werden sollen. Gordon Schnieder soll am Montag zum Ministerpräsidenten gewählt werden. Im Anschluss findet traditionell die Vereidigung des Kabinetts statt. Die größte Bibelseite der Welt ist jetzt auf Tour. Nach einem Jahr im Mainzer Dom ist sie jetzt im Straßburger Münster zu sehen. Das hat die Stadt Mainz mitgeteilt. Die weltgrößte Bibelseite ist im April 2025 zum Festjahr 625 Jahre Gutenberg in einer riesigen Druckaktion entstanden. Bei der 36 Quadratmeter großen Seite handelt es sich um die erste Seite des Johannesevangelium aus der sogenannten Schackberg-Bibel. Die Präsentation in Straßburg ist Teil des kulturellen Projektes Escape European Gutenberg. Das widmet sich der Bewahrung und Vermittlung der Druck- und Mediengeschichte. Auf der A671 bei Wiesbaden sind am späten Samstagabend zwei Menschen bei einem schweren Verkehrsunfall verletzt worden. Nach Angaben der Feuerwehr prallten kurz vor der Ausfahrt Kastell zwei Autos aneinander. Ein Wagen hat angefangen zu brennen, ein weiterer ist auf der Seite liegen geblieben. Ein Fahrer musste von der Feuerwehr aus seinem Fahrzeug befreit werden. Beide Verletzte kamen mit mutmaßlichen schweren Verletzungen in ein Krankenhaus. Für die Rettungsarbeiten wurde die A671 in Richtung Hochheim zeitweise voll gesperrt. Die 05er haben das letzte Heimspiel der aktuellen Saison in der MEWE Arena mit 1:3 gegen Union Berlin verloren. In der 38. Minute geht Union in Führung. Dem ehemaligen Berliner Geraldo Becker gelingt in der 48. Minute der Ausgleich für die 05er. In der Schlussphase der Partie kann Union in der 88. und 91. Minute zum 1:3 Endstand nachlegen. Damit liegt Mainz 05 aktuell auf dem 10. Tabellenplatz in der Bundesliga. Zum Spiel Cheftrainer Urs Fischer.
3: Wir haben vor dem Spiel über Art und Weise, wie man auftritt, gesprochen, eigentlich die ganze Woche. Und es war einfach nicht gut. Es war Fußball ohne Intensität, Aggressivität, Bereitschaft. Und eine gute Halbzeit reicht einfach nicht, um in der ersten Bundesliga ein Spiel zu gewinnen.
1: Am letzten Spieltag der Saison müssen die 05er am Samstag auswärts gegen den 1. FC Heidenheim ran.
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4: Ihr Lieben, da ziehen jetzt zum Feierabend gerade noch mal ein paar Wolken drüber. Die können durchaus auch noch mal ein paar Regentropfen abwerfen. Jetzt in den nächsten 1 bis 2 Stunden. Das Ganze bei Temperaturen von 10 Grad. Die messen wir aktuell hier bei uns am City-Studio am Fischtorplatz in der Mainzer Innenstadt auf der Rheinstraße. Frischer wird dann sogar die Nacht. Da gehen die Temperaturen dann zurück bis auf 3 Grad. Und im Antenne Mainz Wettertrend ist auch morgen der Dienstag mit bis zu 13 Grad dann eher wieder frisch. Und auch der Mittwoch, der legt nur leicht zu bei Temperaturen von rund 14 Grad. Schauen wir doch mal auf die Straßen aktuell um 17:33 Uhr, auf die Autobahnen, zum Beispiel auf die A60 Rüsselsheim Richtung Mainz. Zwischen Hechtsheim Ost und dem Kreuz Mainz Süd, da haben wir stockenden Verkehr auf 3 Kilometern Länge. Dann die A66 Frankfurt Richtung Wiesbaden zwischen Wiesbaden-Mainzer Straße und dem Schiersteiner Kreuz. Hier staut sich 4 Kilometer. Und die A643 in beiden Richtungen zwischen Dotzheim und Mombach, da haben wir einen Stau von 3 Kilometern Länge. Bitte habt auf jeden Fall auch Zeit, auf sämtlichen Strecken durch die Innenstadt von Mainz und Wiesbaden. Stellenweise kann es auch hier jetzt immer noch mal ein bisschen voller sein im Feierabendverkehr und zu Verzögerungen kommen. Wir wünschen euch eine gute und zugleich sichere Fahrt. Und wenn ihr unterwegs seid und irgendwas entdeckt habt, auf eurem Weg in den Feierabend, Staus oder vielleicht auch Blitzer seht, dann könnt ihr uns liebend gern Bescheid geben. Telefonisch oder gern auch per WhatsApp-Sprachnachricht unter Mainz 304 3441 und wir sagen es dann weiter. Zum Beispiel steht ein mobiler Blitzer, so ein Dreibein-Blitzer, ein blauer Caddy dazu. In der Göttelmannstraße in Mainz, Höhe griechisches Restaurant, wenn ihr Richtung Weisenau unterwegs seid. Da sind 30 erlaubt. Dankeschön an Kati und an Birgit aus Kastell fürs Melden. Außerdem ein Enforcement-Blitzer auf der Geschwister-Scholl-Straße an der Grünanlage Richtung Hechtsheim. Da sind 50 erlaubt. Ein weiterer am Ortseingang Ginsheim direkt am Friedhof in Richtung Neckarstraße ebenfalls 50 erlaubt. Und noch einer auf der A63 Alzey Richtung Mainz unter der A60 im Kreuz Mainz-Süd. Hier dürft ihr 100 in der Spitze erfahren. Gute Fahrt und kommt sicher an, ihr Lieben.
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4: Ja, schön am Rhein sitzen, ein Gläschen Wein in der Hand und dazu Live-Musik. Beim Mainzer Weinuferfest wird genau das ab Donnerstag bis Sonntag Realität. Was euch dort übrigens musikalisch so erwartet, das hört ihr unter anderem gleich bei uns. Also bleibt auf jeden Fall dran.
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0: Auf dem Weg in den Feierabend begleiten wir euch mit Robbie Williams und Nicole Kidman. Eins der schönsten Duette aller Zeiten, wie ich finde. Ja? Something Stupid haben wir eben gerade gehört. Und jetzt sprechen wir über etwas, das ist auch richtig schön. Am Rhein sitzen, ein Glas Wein in der Hand halten und dazu Live-Musik lauschen. Klingt nach einem ziemlich guten Plan, oder? Und genau das gibt's ab Donnerstag bis Sonntag beim Mainzer Weinuferfest hier in der Stadt zu erleben. Am Freitag sorgt nämlich zum musikalischen Auftakt Janet Taylor mit der Word Up Band für Stimmung. Die Wiesbadener Frontsängerin und ihre Band interpretieren bekannte Songs ganz neu, von John Denver über John Lennon bis Gloria Gaynor. Alles in einem warmen, souligen Sound, der direkt hier an den Rhein passt. Und was die Band besonders macht, das haben sie uns erzählt.
1: Also sagen wir so, wir interpretieren Songs, die man eigentlich so kennt, die man auch hier so hört und sonst wo, auf unsere eigene Art. Und dort spielen wir ja zu zweit. Das Besondere daran ist, dass der Alex...
0: So, das ist leider nicht der richtige Ton. Der richtige Ton kommt hier. Bitte schön.
2: Wir covern?
3: Wir covern, aber jetzt nicht im Cover sind.
0: Ihr interpretiert die
3: genau. Genau. Die Songs sind ja. So, die klingen dann so, als ob wir die geschrieben hätten.
2: Ja. Das auf jeden Fall.
3: Das ist wie Tina Turner, die ist ja auch eine Coversängerin. Ja. Die hat ja auch ihre Songs, oder Joe Cocker hat ja auch keine Songs selber geschrieben. Das heißt, wir machen die zu unseren eigenen. Das ist ein guter Mix, eigentlich für jeden was dabei.
2: Ja, genau.
3: Wir spielen auch Country Roads, aber das ist dann eine Soul-Version.
2: Ja.
3: Das heißt, wir haben eine unheimliche Bandbreite, das heißt, auch jetzt Kids lieben uns. Kids sind eigentlich am ersten Song schon gleich auf der Tanzfläche.
0: Ja, und am Abend geht es dann weiter mit einem Genremix aus vielen Jahrzehnten. Laura Müller steht gemeinsam mit ihrem Duopartner Carsten Schneider ab 18.30 Uhr auf der Bühne. Die beiden bringen bekannte Songs in frischen Akustikversionen mit. Wie sie zueinander gefunden haben und was das Publikum erwartet, das erzählt uns Laura Müller selbst an dieser Stelle mal.
4: Seit 4 Jahren. Da wurden wir mal spontan zusammen jeweils als Aushilfe für einen Gig gebucht.
5: Nein. Also du als Aushilfe und du aber auch.
4: Ja, jeweils. Und dann wurde tatsächlich eine Woche oder zwei drauf, wurde ein Bekannter krank, der einen Gig gehabt hätte. Und dann habe ich ihm geschrieben, so hier kriegen wir 5 Stunden zusammen. Und er so, auch bestimmt. Und seitdem sind wir unterwegs. Wir haben wirklich von allem etwas dabei am Ende. Also so quer durch die Jahrzehnte. Von Rock bis Funk bis Pop. Vielleicht auch mal was Gefühlvolles.
0: Und das heißt unterm Strich, das Mainzer Weinuferfest bringt genau wieder das zusammen, was es braucht. Gute Musik, entspannte Atmosphäre und einen Sonnenuntergang direkt am Rhein. Lasst euch das nicht entgehen, ihr Lieben. Billy Joel mit Uptown Girl auf dem Weg in den Feierabend. Gleich haben wir es 6:15.

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1: Ich bin Thomas Brockt. Ein 17-jähriger Syrer soll einen Terroranschlag in Hamburg geplant haben und ist deshalb festgenommen worden. Das teilte die Generalstaatsanwaltschaft Hamburg mit.
2: Der 17-Jährige soll von der Terrormiliz Islamischer Staat inspiriert worden sein, heißt es. Er habe geplant, eine unbestimmte Anzahl Ungläubiger zu töten. Als mögliche Anschlagsorte habe er ein Einkaufszentrum, eine Bar oder eine Polizeiwache im Blick gehabt. Laut Ermittlern wollte der 17-jährige Syrer Sprengstoff, Molotow-Cocktails oder ein Messer verwenden und habe sich bereits Dünger, Grillanzünder, eine Sturmhaube und ein Messer beschafft. Bereits am Donnerstag hätten Spezialkräfte den Jugendlichen vorläufig festgenommen. Ronny Tochau, Nachrichtenredaktion.
1: Die von Russlands Präsident Putin vorgeschlagene Einbindung von Altkanzler Schröder in Ukraine-Friedensverhandlungen stößt in der EU und in der Ukraine auf klare Ablehnung. Wenn wir Russland das Recht geben würden, in unserem Namen einen Verhandlungsführer zu benennen, wäre das nicht sehr klug, sagte die EU-Chefdiplomatin Kallas in Brüssel. Schröder sei hochrangiger Lobbyist für russische Staatsunternehmen gewesen. Daher sei klar, warum Putin ihn haben wolle. Die vier vom Hantavirus-Ausbruch auf einem Schiff betroffenen deutschen Passagiere stammen dem Bundesgesundheitsministerium zufolge aus Berlin, Baden-Württemberg, Bayern und Sachsen. Keine der vier Personen habe bisher Symptome, hieß es. Die Passagiere sollen im Tagesverlauf vom Uniklinikum Frankfurt aus in die jeweiligen Bundesländer gebracht werden.
3: Bis für die Betroffenen der Alltag wieder einkehrt, dürfte noch einige Zeit vergehen. Aller Voraussicht nach müssen sie erst einmal in häuslicher Quarantäne bleiben. Wie lange und welche möglichen weiteren Vorkehrungen getroffen werden, entscheiden die jeweils zuständigen Gesundheitsämter. Eine der vier Personen hatte Kontakt zu Infizierten. Bei ihr ist schon klar, dass sie während der Isolation täglich auf Symptome getestet wird. Von einer Infektion mit dem Hantavirus bis zum Ausbruch können bis zu 45 Tage vergehen. Thomas Bleskin, Nachrichtenredaktion.
1: In Namibia sind beim Absturz einer kleinen Propellermaschine alle vier Insassen ums Leben gekommen. Das teilte die Fluggesellschaft Desert Air mit. An Bord seien der Pilot und drei deutsche Staatsangehörige gewesen. Die Touristen waren gestern mit einer Cessna vom Flughafen der Hauptstadt Windhoek abgeflogen. Sie wollten Namibias berühmte rote Sanddünen besuchen, die zu den höchsten der Welt gehören. Zur Unglücksursache ist noch nichts bekannt.
4: Soweit die Nachrichten aus Deutschland und der Welt, ihr Lieben. Und noch mehr Nachrichten für Mainz und Wiesbaden, die hören wir dann in exakt einer halben Stunde auch nochmal. Ja, jetzt zum Abend. Die Temperaturen liegen weiterhin bei 10 Grad. Die messen wir hier bei uns am City-Studio am Fischtorplatz in der Mainzer Innenstadt auf der Rheinstraße. Aktuell ist es noch trocken draußen, aber durchaus, da können in der nächsten Stunde auch nochmal ein paar Regentropfen runterkommen. Ansonsten wird es dann im weiteren Verlauf des Abends wohl eher trocken bleiben. So sieht es zumindest momentan aus. In der Nacht gehen die Temperaturen dann noch weiter zurück, sobald es dunkel geworden ist. Ja, das wird es dann heute um 21 Uhr. Da ist Sonnenuntergang. Und da gehen die Temperaturen dann zurück auf 3 Grad in der Nacht. Wird also einstellig und frisch. Und im Antenne Mainz Wettertrend auch morgen der Dienstag, ähnlich wie heute das Ganze. Wechselnd bewölkt, sonnig, teilweise aber auch regnerisch zwischendurch und Temperaturen bis zu 13 Grad. Und auch der Mittwoch legt nur leicht zu. Auf rund 14 Grad klettern die Temperaturen dann.
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4: Das sind die Eisheiligen in dieser Woche und die sorgen natürlich dafür, dass es kalt wird, vor allem auch in den Nächten. Dann kann es auf den Straßen auch wieder ein bisschen rutschig werden. Also wenn ihr am Abend noch oder in der Nacht unterwegs seid oder schon morgen ganz früh los müsst, seid auf jeden Fall vorsichtig. Dann haben wir die A60 dabei. Rüsselsheim Richtung Bingen zwischen Hechtsheim West und Finden-Saarstraße. Da haben wir einen Stau jetzt zum Feierabend aktuell, das Ganze 3 Kilometer lang. Dann gehen wir auf die A60 Richtung Mainz im Bereich Ingelheim West. Hier steht ein defektes Auto. Und die A60 Richtung Bingen zwischen Lerchenberg und Dreieck Mainz. 3 Kilometer Stop-and-Go-Verkehr. Bitte plant euch hier einfach dementsprechend ein bisschen mehr Zeit ein. Dann die A643 in beiden Richtungen zwischen Dotzheim und Mombach. Da stockt es auf 2 Kilometer. Und fahrt bitte nicht zu schnell in Richtung Feierabend. Es wird nämlich auch geblitzt. Wo die Blitzer stehen, das sagen wir euch ganz gerne. Zum Beispiel ein mobiler Blitzer, ein blauer Caddy, macht Bilder auf der Göttelmannstraße, Höhe griechisches Restaurant, wenn ihr Richtung Weisenau unterwegs seid. Da sind 30 erlaubt. Kati hat es gemeldet per WhatsApp. Vielen Dank fürs Bescheid geben. Und auch Birgit aus Kastell hat uns angerufen. Dankeschön dir. Dann ein Enforcement-Blitzer auf der Geschwister-Scholl-Straße an der Grünanlage in Richtung Hechtsheim. Da sind 50 erlaubt. Ein weiterer am Ortseingang Ginsheim, direkt am Friedhof Richtung Neckarstraße, ebenfalls 50 erlaubt. Und 100 dürft ihr fahren auf der A63 Alzey Richtung Mainz unter der A60 am Kreuz Mainz Süd. Auch hier steht zwischen dem Brückenpfosten ein Grau. grauer Enforcement-Blitzer. Gute Fahrt und kommt sicher an. Und wenn ihr noch irgendwas entdeckt habt, weitere Staus oder Blitzer seht, lasst es uns gern wissen. Ruft mal durch oder schickt uns eine WhatsApp rüber. Ganz easy unter Mainz 304 3441 und wir sagen es dann weiter. Und wenn ihr mit den Öffis fahrt, im ÖPNV, denkt bitte ans gültige Ticket. Verstärkt kontrolliert wird zum Beispiel in der Straßenbahnlinie 51 zwischen der Hindemithstraße auf dem Lerchenberg und der Poststraße in Finden.
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4: Und gleich wollen wir noch mal gemeinsam herausfinden, wo heute Abend noch was los ist, wo noch was abgeht. Unsere Veranstaltungstipps hört ihr gleich nach Lena, Stardust und Taylor Swift mit Elizabeth Taylor jetzt zum Start in diese Stunde.
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1: Gut, ihr Lieben, schön, dass ihr dabei seid. Heute gibt's erst Kultur mit Tiefgang, dann schon mal den Blick auf einen sehr pointierten Abend in Wiesbaden und zum Schluss noch ein Wochenende voller Wein, Musik und guter Laune. Denn heute Abend um 18.30 Uhr wird in der Landeszentrale für politische Bildung Rheinland-Pfalz die digitale Ausstellung Das Echo von 1525, wem gehört der Bauernkrieg, eröffnet. Der Eintritt ist frei, eine Anmeldung ist aber nötig. Studierende der Johannes-Gutenberg-Universität Mainz haben das Projekt erarbeitet und zeigen darin, wie der Bauernkrieg bis heute unterschiedlich interpretiert wird. Gleichzeitig bekommt ihr auch Einblicke in ihre wissenschaftliche Arbeit. Geschichte also nicht nur zum Anschauen, sondern auch zum Verstehen. Und schon mal zum Vormerken für Mittwoch, ihr Lieben, da kommt nämlich Sebastian Hotz nach Wiesbaden in die Halle des Schlachthofs. Mit seinem Buch Sidekick gibt's ab 20 Uhr eine Mischung aus Show und Lesung, scharf beobachtet, gesellschaftskritisch und typisch pointiert. Bekannt geworden ist er unter anderem als Autor fürs ZDF-Magazin Royal und erreicht online täglich ein Millionenpublikum. Einlass ist ab 19 Uhr und Tickets bekommt ihr im Vorverkauf für 35 Euro. Und zum Schluss noch ein Tipp fürs lange Wochenende. Ja, ab Vatertag steigt nämlich beim Weingut Kruppenbacher in Jugendheim das Hoffest. 3 Tage lang gibt's dort Weinverkostung, Live-Musik und jede Menge Programm für Groß und Klein mit Hüpfburg, Kinderschminken, Wein- und Sektbar und allem, was dazugehört. Dazu kommt ein Festzelt und das heißt, das Ganze läuft wetterfest und entspannt durch, egal wie das Wetter wird. Perfekt für ein geselliges Wochenende mit Freunden und Familie. Wir wünschen euch viel Spaß und gute Unterhaltung, ja sowieso bei allem, ganz egal, für was ihr euch entscheidet.

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0: Teddy Swims und Mr. Know-It-All auf Antenne Mainz, 18.30 Uhr, 6:30.
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2: Mit Robert Schäfer. Einen schönen guten Abend. Wegen einer Messerattacke sitzt ein 24-Jähriger jetzt wegen des Verdachtes auf versuchten Totschlag in Untersuchungshaft. Das hat die Mainzer Polizei mitgeteilt. In der Nacht von Freitag auf Samstag sind ein 24-Jähriger aus Alzey und ein 26-Jähriger aus dem Landkreis Kusel im Schlosspark in Alzey in einen Streit geraten. In dessen Verlauf verletzt der 24-Jährige den anderen Mann mit einem Messer. Der Verletzte wird von Zeugen in ein Krankenhaus gebracht. Die Mainzer Staatsanwaltschaft hat Untersuchungshaft für den 24-Jährigen angeordnet. Er wurde in eine Justizvollzugsanstalt gebracht. Der scheidende Ministerpräsident Alexander Schweizer hat heute in Mainz das Regierungsteam der SPD für die kommende Legislaturperiode vorgestellt.
3: Sabine Betzing-Lichtentäler wird stellvertretende Ministerpräsidentin und übernimmt zusätzlich das Ministerium für Arbeit, Soziales, Frauen, Familie und Jugend. Im selben Zug hat sie die SPD über ihren Rücktritt der Parteispitze informiert. So will sie sich eigenen Angaben zufolge ganz auf ihren neuen Ämter konzentrieren. Doris Ahnen bleibt weiterhin Finanzministerin. Auch Clemens Hoch bleibt Wissenschafts- und Gesundheitsminister. Michael Ebling wechselt vom Innenministerium in das neu zugeschnittene Ministerium für Wirtschaft, Energie und Klima. Sven Täuber gibt nach einem Jahr das Bildungsministerium ab und wird Minister für das ebenfalls neu zugeschnittene Ministerium für Kommunen, Bauen, Wohnen und Kultur. Katrin Brause-Zimmermann, Redaktion.
2: Die CDU hat jetzt bekannt gegeben, dass ihre Ministerinnen und Minister morgen vorgestellt werden sollen. Gordon Schnieder soll am Montag zum Ministerpräsidenten gewählt werden. Im Anschluss findet traditionell die Vereidigung des Kabinetts statt. Beim diesjährigen Gutenberg-Halbmarathon wurden gestern in Mainz eine neue Siegerzeit bei den Männern und ein neuer Streckenrekord bei den Frauen aufgestellt. Dennis Kipkogai hat das Ziel am Kurfürstlichen Schloss in 59 Minuten und 14 Sekunden erreicht. Blanka Dörfel setzte bei den Frauen mit 68 Minuten und 6 Sekunden ein Ausrufezeichen aus deutscher Sicht. Schnellste Frau war die Kenianerin Beatrice Cheserek mit 68 Minuten und 2 Sekunden. Damit wurde bereits zum dritten Mal in Folge ein doppelter Kursrekord auf die Strecke gebracht. Über 17.500 Läuferinnen und Läufer sind gestern an den Start gegangen. Man habe eine Riesenbegeisterung in der Stadt für die Spitzen- und Breitensportler gespürt. Der Halbmarathon sei ein bedeutendes Event für die Sportstadt Mainz, so Oberbürgermeister Nino Hase. Beim Deutschen Fernsehkrimi-Festival in Wiesbaden ist der Film 8 mit dem Deutschen Fernsehkrimi-Preis 2026 ausgezeichnet worden. Der Krimi hat außerdem einen Sonderpreis für die schauspielerischen Leistungen von Thomas Brenn und Regina Fritsch erhalten. Auch der Tatort Dunkelheit wurde mehrfach geehrt. Das neue Frankfurter Ermittlerteam mit Edin Hasanovic und Melika Furutan erhielt einen Sonderpreis und wurde darüber hinaus von der Publikumsjury ausgezeichnet. Krimiserie des Jahres wurde Sternstunde der Mörder. Die Preise wurden am Freitagabend in der Caligari-Filmbühne verliehen. Der SVW in Wiesbaden hat am Samstag knapp mit 2:1 gegen Energie Cottbus verloren. Im vorletzten Spiel der dritten Fußballliga konnte der SVWW zwar in der ersten Halbzeit in Führung gehen, allerdings kam der Ausgleich nur 4 Minuten später und das Cottbuser Siegtor kurz vor Schluss in der 89. Minute. Cottbus hat damit einen riesigen Schritt Richtung Aufstieg in die zweite Liga gemacht. Ein Spieltag vor Saisonende stehen sie 2 Punkte über dem Relegationsplatz 3. Der SVW in Wiesbaden liegt im Tabellenmittelfeld auf Rang 10 und spielt sein letztes Saisonspiel am Samstag gegen Hoffenheim 2.
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0: Nicht mehr ganz 1,5 Stunden noch, dann wird's dunkel. Ja, Sonnenuntergangszeit heute ist 21 Uhr und damit gehen dann auch die Temperaturen jetzt zum Abend schon wieder zurück. Momentan merken wir das sogar schon, 9 Grad, die messen wir aktuell hier bei uns am City-Studio am Fischtorplatz in der Mainzer Innenstadt auf der Rheinstraße. Aktuell nur einstellige Temperaturen und auch in der Nacht, da geht's dann ziemlich weit zurück, bis auf 3 Grad. Und im Antenne Mainz Wettertrend ist morgen auch der Dienstag mit bis zu 13 Grad eher wieder frisch und auch der Mittwoch legt nur leicht auf, rund 14 Grad. Ansonsten das Wetter so ähnlich wie heute, sonnig, wolkig, regnerisch.
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0: Schauen wir doch mal auf die Straßen um 18 Uhr und gleich 35 Minuten auf die Autobahn, zum Beispiel auf die A60 Rüsselsheim Richtung Bingen gucken wir da als erstes. Zwischen Hechtsheim West und Finden-Saarstraße. Hier haben wir einen Stau von 3 Kilometern Länge. Bitte plant euch da unbedingt ein bisschen mehr Zeit ein, wenn ihr unterwegs seid auf dem Weg in den Feierabend. Geblitzt wird auch ein Dreibeinblitzer, ein blauer Caddy, steht in der Göttelmannstraße Höhe eines griechischen Restaurants Richtung Weisenau. Da sind 30 erlaubt. Da sagen wir danke fürs Melden an Kati. Sie hat es uns per WhatsApp gemeldet und Birgit aus Kastell hat Bescheid gegeben und uns telefonisch erreicht. Dann haben wir einen Enforcement-Blitzer auf der Geschwister-Scholl-Straße an der Grünanlage Richtung Hechtsheim. Hier bitte nicht schneller als 50 fahren. Außerdem ein weiterer am Ortseingang Ginsheim direkt am Friedhof Richtung Neckarstraße. 50 sind hier erlaubt. Und die A63 Alzey Richtung Mainz unter der A60 im Kreuz Mainz-Süd. Da sind 100 erlaubt. Gute Fahrt und wenn ihr noch irgendwas entdeckt habt, Staus oder Blitzer seht, lasst es uns gern wissen, ruft mal durch oder schickt uns eine WhatsApp rüber und wir sagen es weiter. Mainz 304 3441.
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0: Und gleich auch mit meinem Kollegen Andreas Bocchius und Antenne Mainz to know. Nach Fastboy und Wave. Und vorher gibt's Felix Jähn und Alma auf die Ohren mit Bonfire.
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1: Hoi. Ja, das können wir hier in Mainz. Das haben wir drauf, egal ob es um die Herstellung oder den Genuss geht. Seit dem Jahr 2007 gibt es bei uns sogar einen prominenten Weinberg in der Mainzer Altstadt unterhalb der Zitadelle. Von da aus hat man einfach einen schönen Blick auch über die ganze Stadt. Der Verein Mainzer Weinsenat hat ihn damals dort angelegt und eingeweiht hat ihn höchstpersönlich unser Karl Kardinal Lehmann damals. Aber warum heißt er jetzt prominenten Weinberg? Na, weil dort Prominente die Patenschaft für Reben übernommen haben. So haben dort beispielsweise der ehemalige Bundeswirtschaftsminister Rainer Brüderle, Bundesaußenminister Frank-Walter Steinmeier und Otto Waalkes eine leckere Rebe. Größtenteils sind es übrigens Riesling und Spätburgunder Traube.
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1: Ich bin Thomas Brock. Die von Russlands Präsident Putin vorgeschlagene Einbindung von Altkanzler Schröder in Ukraine-Friedensverhandlungen stößt in der EU und in der Ukraine auf klare Ablehnung. Wenn wir Russland das Recht geben würden, in unserem Namen einen Verhandlungsführer zu benennen, wäre das nicht sehr klug, sagte die EU-Chefdiplomatin Kallas in Brüssel.
2: Schröder sei ein Lobbyist für russische Staatsunternehmen gewesen, sagte Kallas. Es sei doch klar, warum Putin ihn gerne als Vermittler haben wolle, denn dann säße er gewissermaßen auf beiden Seiten des Tisches. Auch der ukrainische Außenminister lehnte Schröder eindeutig ab. Es gäbe viele andere würdige Persönlichkeiten. Von einem Ablenkungsmanöver sprach die schwedische Außenministerin und Estlands Außenminister sagte, Schröder werde ganz sicher nicht Europa vertreten. Aus Brüssel, Dieter Ebeling.
1: Ein 17-Jähriger soll einen Terroranschlag in Hamburg geplant haben und ist deshalb festgenommen worden. Das teilte die Generalstaatsanwaltschaft Hamburg mit. Demnach sei der Syrer nach bisherigen Erkenntnissen von der Terrormiliz Islamischer Staat inspiriert gewesen. Er soll deshalb geplant haben, Ungläubige zu töten. Mögliche Anschlagsorte seien ein Einkaufszentrum, eine Bar oder eine Polizeiwache gewesen. Die infolge des Iran-Kriegs gestiegenen Energiepreise führen bei vielen Menschen in Deutschland zu einem sparsameren Umgang mit Energie. Bei einer Umfrage im Auftrag des Vergleichsportals Verivox gaben rund 2/3 der Befragten an, ihren Energieverbrauch wegen der höheren Kosten bewusst einzuschränken.
3: Einsparbereich Nummer 1, die Heizkosten. 55% der Befragten gaben an, hier zu reduzieren. Fast genauso viele haben ihren Stromverbrauch runtergefahren, die meisten über das Vermeiden des Standby-Betriebs elektronischer Geräte. Auch beim Verkehr zeigen sich Veränderungen. Knapp die Hälfte lässt wegen höherer Spritpreise häufiger das Auto stehen. Etliche steigen öfter auf das Fahrrad oder den ÖPNV um. Thomas Bleskin, Nachrichtenredaktion.
1: Bei den 4 deutschen Passagieren des von einem Hantavirus-Ausbruch betroffenen Kreuzfahrtschiffs gibt es bisher keine Hinweise auf eine Erkrankung. Das teilte die Uniklinik Frankfurt mit. Die 4 Deutschen waren dorthin gebracht worden, nachdem sie mit einer Militärmaschine in den Niederlanden gelandet waren. Sie sollen nun bald in ihre Heimatbundesländer verlegt werden. Dort müssen sie sich wohl einige Zeit in häusliche Quarantäne begeben.
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1: Ich bin Thomas Brockt. Ein 17-jähriger Syrer soll einen Terroranschlag in Hamburg geplant haben und ist deshalb festgenommen worden. Das teilte die Generalstaatsanwaltschaft Hamburg mit.
2: Der 17-Jährige soll von der Terrormiliz Islamischer Staat inspiriert worden sein, heißt es. Er habe geplant, eine unbestimmte Anzahl Ungläubiger zu töten. Als mögliche Anschlagsorte habe er ein Einkaufszentrum, eine Bar oder eine Polizeiwache im Blick gehabt. Laut Ermittlern wollte der 17-Jährige Syrer Sprengstoff, Molotow-Cocktails oder ein Messer verwenden und habe sich bereits Dünger, Grillanzünder, eine Sturmhaube und ein Messer beschafft. Bereits am Donnerstag hätten Spezialkräfte den Jugendlichen vorläufig festgenommen. Ronny Tohau, Nachrichtenredaktion.
1: Die letzten Passagiere des vom Hunter-Virus betroffenen Kreuzfahrtschiffes Hondius werden von Teneriffa aus in die Niederlande ausgeflogen. Mit dabei ist auch die letzte deutsche Person an Bord, ein Mitglied der Crew. Die Maschine soll am späten Abend in Eindhoven eintreffen. Bei den 4 deutschen Passagieren, die schon nach Frankfurt am Main gebracht wurden, gibt es nach Angaben der Uniklinik bislang keine Hinweise auf eine Erkrankung. Sie sollen bald in ihre Heimatbundesländer gebracht werden, wo sie sich wohl in Quarantäne begeben müssen. Die infolge des Iran-Kriegs gestiegenen Energiepreise führen bei vielen Menschen in Deutschland zu einem sparsameren Umgang mit Energie. Bei einer Umfrage im Auftrag des Vergleichsportals Verivox gaben rund 2/3 der Befragten an, ihren Energieverbrauch wegen der höheren Kosten bewusst einzuschränken.
3: Einsparbereich Nummer 1, die Heizkosten. 55% der Befragten gaben an, hier zu reduzieren. Fast genauso viele haben ihren Stromverbrauch runtergefahren, die meisten über das Vermeiden des Stand-by-Betriebs elektronischer Geräte. Auch beim Verkehr zeigen sich Veränderungen. Knapp die Hälfte lässt wegen höherer Spritpreise häufiger das Auto stehen, etliche steigen öfter auf das Fahrrad oder den ÖPNV um. Thomas Bleski, Nachrichtenredaktion.
1: In Namibia sind beim Absturz einer kleinen Propellermaschine alle 4 Insassen ums Leben gekommen. Das teilte die Fluggesellschaft Desert Air mit. An Bord seien der Pilot und 3 deutsche Staatsangehörige gewesen. Nach Angaben des Auswärtigen Amtes war auch der Pilot Deutscher. Die Touristen waren gestern mit einer Cessna vom Flughafen der Hauptstadt Windhoek abgeflogen. Sie wollten Namibias berühmte rote Sanddünen besuchen. Zur Unglücksursache ist noch nichts bekannt.
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1: Ich bin Thomas Brock. Die Waffenruhe im Krieg mit dem Iran hängt nach den Worten von US-Präsident Trump nur noch am seidenen Faden. Grund dafür sei, so wörtlich, der dämliche Vorschlag aus Teheran zur Beendigung des Krieges. Das sagte Trump in Washington. Der Iran habe sich zunächst bereit erklärt, dass die USA das angereicherte Uran außer Landes schafften. Nun hätten sie ihre Meinung geändert. In dem aktuellen Papier stehe das nicht.
2: Nachdem ich diesen Müll, den sie uns geschickt haben, gelesen habe, ich habe da gar nicht bis zum Schluss gelesen. Ich will ja nicht meine Zeit verschwenden. Die ganze Waffenruhe hängt an der Beatmungsmaschine. Jeder weiß, das ist nicht gut, wenn der Arzt reinkommt und sagt, der Patient hat eine 1%ige Überlebenschance.
1: US-Präsident Trump. Ein 17-Jähriger soll einen Terroranschlag in Hamburg geplant haben und ist deshalb festgenommen worden. Das teilte die Generalstaatsanwaltschaft Hamburg mit. Demnach sei der Syrer nach bisherigen Erkenntnissen von der Terrormiliz Islamischer Staat inspiriert gewesen. Er soll deshalb geplant haben, Ungläubige zu töten. Mögliche Anschlagsorte seien ein Einkaufszentrum, eine Bar oder eine Polizeiwache gewesen. Nach dem Hunter-Virus-Ausbruch auf dem Kreuzfahrtschiff Hondius hat sich der Kapitän jetzt erstmals öffentlich geäußert. In einer Videobotschaft dankte er der Besatzung und den Passagieren für ihr Verhalten während der Krise. Das Schiff liegt derzeit auf Teneriffa. Heute sollten weitere Menschen von Bord gebracht werden.
3: Der aus Polen stammende Kapitän sprach von extrem anstrengenden Wochen an Bord der Hondius. Gleichzeitig habe er aber erlebt, wie groß Fürsorge, Zusammenhalt und gegenseitiges Vertrauen selbst unter schwierigen Bedingungen sein können. Er wünschte allen Passagieren und Crewmitgliedern eine sichere Heimreise. Das Schiff war gestern an der spanischen Ferieninsel Teneriffa angekommen. Heute werden die restlichen Passagiere und ein Großteil der Besatzung evakuiert. Anschließend soll die Hondius nach Rotterdam fahren. Thomas Bleskin, Nachrichtenredaktion.
1: Die von Russlands Präsident Putin vorgeschlagene Einbindung von Altkanzler Schröder in Ukraine-Friedensverhandlungen stößt in der EU und in der Ukraine auf klare Ablehnung. Wenn wir Russland das Recht geben würden, in unserem Namen einen Verhandlungsführer zu benennen, wäre das nicht sehr klug, sagte die EU-Chefdiplomatin Kallas in Brüssel. Schröder sei hochrangiger Lobbyist für russische Staatsunternehmen gewesen. Daher sei klar, warum Putin ihn haben wolle.
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1: Ich bin Jan-Henner Reitzer. Ein 17-jähriger Syrer soll einen Terroranschlag in Hamburg geplant haben. Er ist deshalb festgenommen worden.
2: Der 17-jährige soll von der Terrormiliz Islamischer Staat inspiriert worden sein, heißt es. Er habe geplant, eine unbestimmte Anzahl Ungläubiger zu töten. Als mögliche Anschlagsorte habe er ein Einkaufszentrum, eine Bar oder eine Polizeiwache im Blick gehabt. Laut Ermittlern wollte der 17-jährige Syrer Sprengstoff, Molotow-Cocktails oder ein Messer verwenden und habe sich bereits Dünger, Grillanzünder, eine Sturmhaube und ein Messer beschafft. Bereits am Donnerstag hätten Spezialkräfte den Jugendlichen vorläufig festgenommen. Ronny Tochau, Nachrichtenredaktion.
1: Auch eine letzte Person aus Deutschland hat das vom Ausbruch des Hunter-Virus betroffene Kreuzfahrtschiff auf Teneriffa verlassen. Das Crewmitglied wird in die Niederlande ausgeflogen. 4 deutsche Passagiere waren schon vorher von dem Schiff evakuiert worden. Sie stammen aus Berlin, Baden-Württemberg, Bayern und Sachsen, sind bisher symptomfrei und müssen erstmal voraussichtlich in häuslicher Quarantäne bleiben. Bei dem auf dem Schiff festgestellten Typ des Hunter-Virus können zwischen Ansteckung und Ausbruch der Krankheit bis zu 45 Tage vergehen. Die Waffenruhe im Krieg mit dem Iran hängt nach den Worten von US-Präsident Donald Trump am seidenen Faden. Rund um diplomatische Bemühungen, wie der Krieg beendet werden könnte, schimpfte Trump über einen neuen Vorschlag der Führung des Irans.
3: Es sei der größte Müll, dieser Vorschlag, sagte Trump. Er habe gar nicht zu Ende gelesen, denn er wolle ja nicht seine Zeit verschwenden. Ursprünglich habe der Iran zugestimmt, angereichertes Uran aus dem Land zu schaffen. Nun ist davon nichts mehr zu lesen. Trump verglich die Waffenruhe mit einem Patienten an der Herz-Lungen-Maschine, mit einer 1%igen Überlebenschance. Das sei nicht gut, meinte Trump. Aber immer noch glaubt er an eine diplomatische Lösung. Wie es aber jetzt weitergeht, ist völlig unklar. Tina Eck, USA.
1: In Namibia ist eine Propellermaschine mit 4 Menschen an Bord abgestürzt. Alle Insassen kamen ums Leben. Der Pilot und 3 Passagiere, alle waren deutsche Staatsangehörige. Die Ursache ist noch unklar. Die Cessna war vom Flughafen der Hauptstadt Windhoek abgeflogen. Ziel waren eigentlich Namibias berühmte rote Sanddünen.
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